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Guten Morgen, liebe Zuhörer und Zuhörerinnen. Es ist 8 Uhr. Zeit zum Aufstehen, um in die Guten Morgen Wake-up-Sendung reinzuhören. Heute habe ich euch eine Sendung über Roleplay gemacht. Roleplay hieß mit bürgerlichen Namen Gerd Höllerich und ist am 25. Jänner 1943 in Strasberg geboren. Er träumte von einer Karriere als Rock'n'Roll-Sänger. Er spielte in verschiedenen Bands wie die Hanky Tank und Roy Black and the Cannons. Seinen ersten großen Schallplattenvertrag unterschrieb er am 1. September 1964 bei Polydor Records. Dort feierte er auch unter der Regie seines Entdeckers und Produzenten Hans Bertram seine großen Erfolge wie Ganz in Weiß und Du bist nicht allein. Jetzt hören wir mal den Song Ganz in Weiß und Du bist nicht allein.

Nach der Trennung von Bertram und Polydor wechselte er zu Grenzlabel Electrola, gehörte damals zu EMI. In dieser Phase leitete er mit dem Produzenten Ralf Siegel erfolgreichstes Comeback ein. Ab 1976 übernahm Wolfgang Kaminski sein Management, wo er auch einen großen Erfolg in der Serie Ein Schloss am Wörthersee feierte. Jetzt spielen wir wieder zwei Songs. Lasst euch überraschen.

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Liebe Zuhörer, jetzt kommen wir zu etwas Persönlichkeit. Silke Höllerich beschrieb ihren Ehemann als einerseits phasenweise sehr empathischen, liebevollen Menschen, andererseits als paranoiden, geizigen Egozentriker, der sie vor anderen lächerlich machte, sie betrog, keine Beziehung zu seinem Sohn Thorsten aufbauen konnte und im Alltag von seiner Familie und seinem Freundeskreis dieselbe Verehrung erwartete wie von seinem Publikum. Zeit seines Lebens soll Roy Black Probleme gehabt haben, die Gratwanderung zwischen seiner Rolle und der Kunstfigur Roy Black und seinem privaten Ich, Gerhard Höllerich, zu bewältigen. Besonders mit dem Verlust dieser Anerkennung durch das Publikum in den 1970er Jahren konnte er wohl nur schwer fertig werden. Diese Erfahrung machte ihn depressiv, sagte Silke Höllerich. Sie selbst starb laut Medienberichten im Jahr 2002. Liebe Zuhörer und Zuhörerinnen, jetzt spielen wir wieder zwei Songs. Der erste wird sein California Blue und der zweite ein kleines bisschen Zärtlichkeit. Viel Spaß beim Reinhören.

Ja, liebe Zuhörer und Zuhörer, das waren jetzt California Blue und ein kleines bisschen. Liebe Zuhörer und Zuhörer, jetzt geht's mit unserer Information weiter. Roy Black wurde als Schnulzensänger vielfach kritisiert. Seine Schlager waren auf den Radiosender Ö3 des österreichischen Rundfunks aufgrund des gegen ihn gerichteten Schnulzenerlasses verboten. Er selbst konnte sich mit dieser Rolle nie identifizieren. Der Filmproduzent Karl Spies berichtete über ihn, er riss gerne Witze über sich selbst, vor allem wenn er sich unglücklich fühlte. Sein Lieblingswitz: Wie bekommt man das Gehirn eines Schlagersängers auf Erbsengröße? Einfach aufblasen. Ähnlich äußerte sich seine mehrfache Filmpartnerin Uschi Glas. Ich versuche ihn immer wieder davon zu überzeugen, dass er auch den Roy richtig mögen und akzeptieren sollte. Das war aber einfach gesagt als getan. Auch Thomas Gottschalk sprach in seiner Trauerrede dieses Thema an. Als Gerhard Hollerich verstarb, als Gerhard Hollerich verstand er es, anderen Hoffnung und Mut zu machen, obwohl er selbst ohne Hoffnung war. Als Roy Black hat er gestrahlt und wurde bewundert, obwohl er selbst gelitten hat und voller Zweifel war. Mögen die beiden in der Ewigkeit zusammenfinden. Die Medien erinnerten daran, dass der Star, der in den 70er Jahren an privaten Enttäuschungen, Alkoholexzessen, Depressionen, gesundheitlichen Problemen und musikalischen Flops litt mit seinem Comeback im Fernsehen und der Geburt seiner Tochter,

einen Song ausgesucht, Frag Maria, und es war nur Sand in den Augen. Viel Spaß beim Reinhören.

0: Liebe Zuhörer und Zuhörerinnen, jetzt kommen wir zu den letzten paar von Roy Black nach seinem Tod. Wurde auch ein Film produziert über ihn? Dieser Film wurde am 9. Oktober 1996 vom deutschen Fernsehfilm Du bist nicht allein, die Roy Black Story, zum ersten Mal ausgestrahlt. Die Titelrolle übernahm der deutsch-österreichische Schauspieler Christoph Waltz, der dafür bei den Baden-Badener Tagen des Fernsehspiels im November 1996 einen Sonderpreis erhielt. Die öffentliche Meinung über den Film war geteilt. Während manche ihn authentisch ansahen und die Handlung anhand der Biografie Roy Blacks nachvollziehen konnten, hielten einige Medien den Film für überzogen und betitelten ihn als krasse Schwarz-Weiß-Malerei und auch viel mehr. Im Jahr 1999 erschien die Single Der Wanderpriester. Das Lied wurde durch Zufall von Christian Bruhn aus einem alten Tonband wiedergefunden und von Polydor 1999 produziert. Der Komponist des Liedes ist Bruhn selbst und der Text stammt von Fred Jay. Eine weitere unveröffentlichte Aufnahme mit dem Titel Sie ist nicht mehr da wurde 2016 im Rahmen einer TV-Dokumentation über seine Karriere erstmal veröffentlicht. Außerdem ist diese Aufnahme 2016 auch auf der CD-DVD Roy Black größte Erfolge von Sound Media AG erschienen. Liebe Zuhörer und Zuhörer, jetzt hören wir wieder Musik. Jetzt habe ich zwei Lieder wieder rausgesucht. Der erste ist Il Silenzio und der zweite heißt Geträumt. Hört's rein und dann hören wir uns wieder.
1: Liebe Zuschauer, Roy Black ist auch einer der ersten Gäste in diesem neuen Jahr. Sie wissen vielleicht, dass er lange krank war, aber er spielt demnächst Theater. Geprobt wird in Zürich und dann, das werden Sie sicherlich aus den Zeitungen erfahren, wird er ein Gastspiel geben hier in Hamburg. So um März, April wird es werden. Aber für all seine Fans, er hat Gottlob natürlich das Singen nicht aufgegeben, hören Sie einen Titel seiner neuen Single Il Silenzio.

0: Im Jahr 2000 wurde dem Leben des Roy Blacks das erste deutsche Schlagermusical ganz in Weiß gewidmet. Das von Blacks Biograf Arno Loeb geschrieben und von der Berliner Agentur Valencio produziert wurde. Die Uraufführung von Ganz in Weiß fand in der Augsburger Kongresshalle statt, wo Black einen seiner letzten Auftritte hatte. Black wurde bei diesem Musical von Claudio Maniscalco dargestellt, der die Roy Black-Titel live auch sang. Im Jahr 2004 wurde in der RTL-Show die ultimative Chartshow die erfolgreichsten Sänger ermittelt. Dass Roy Black in Deutschland der erfolgreichste Sänger der letzten 40 Jahre war. Zudem bekam er insgesamt 13 Goldene Löwen von Radio Luxemburg. In Augsburg wurde seit 2012 der Roy verliehen. Roy Black ist hierbei Namensgeber für die Augsburger Poppreis. Der Bembel, den Roy Black 1976 von Heinz Schenk überreicht bekommen hat, ist im Museum Oberschönenfeld ausgestellt. In Velten am Wörthersee wurde anlässlich seines 20-jährigen Todestages eine umstrittene Büste aufgestellt, die allerdings später gestohlen wurde. Eine zweite Büste wurde am 15. September 2020 aufgestellt, die aber auch 4 Tage später gestohlen wurde.
1: Roy Black, in Japan geht die Sonne unter. 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

0: Ja, liebe Zuhörer und Zuhörerinnen, das war wieder die Guten Morgen Wake-up-Sendung. Leider vergeht die Zeit so schnell.
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1: Guten Morgen, hier sind wir wieder. Ich bin Dana und du hörst Rede von Studis für Studis, hier bei Radio Orange.
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1: Schön, dass du heute eingeschalten hast. Ich komme gerade noch frisch aus dem Urlaub in Tokio. Dorthin habe ich meine kleine Schwester begleitet. Sie beginnt nämlich gerade mit ihrem Studium und auch bei uns ist Unibeginn. Also herzlich willkommen zurück. Vielleicht hattest du ja schon deinen ersten Kurs. Meiner geht in 5 Stunden los. Egal, ob man gerade top motiviert ist oder sich doch zu den Sommerferien zurücksehnt, der Semesterstart scheint immer ganz viele neue Möglichkeiten mit sich zu bringen. Wie sich das Ganze genauer anfühlt und welche Herausforderungen mit Neuanfängen einhergehen können, schaue ich mir heute mit meinen Co-Redakteurinnen Nico, Noemi und Kit an. Jetzt starten wir aber erst einmal mit einem Song von unserem Musikredakteur Kit.
4: Hallo Leute, hier ist Kit. Heute denke ich über Musiknacht, die den neuen Anfängen anspricht. I didn't technically do Erasmus because of Brexit, but during my undergrad I spent time working in Berlin and studying in Italy. Nothing feels more like a new beginning than arriving in a new place in a new country where you know nobody and don't speak the language too well. During these times, you might listen to a lot of new music, but also some familiar stuff as a crutch. This is a song by The Kinks, who are maybe the most London band ever. It's called This Time Tomorrow, and it starts with the sound of a plane taking off. It asks, this time tomorrow, where will we be? You can read it as a question of someone who is on a long-range flight heading into the unknown, or is someone simply starting out afresh, unsure where a new start will take them.

0: Der Herbst ist ja irgendwie die Zeit der Neuanfänge. Neues Semester, neues Studium, vielleicht eine neue Stadt und plötzlich wieder ganz viele erste Male. Und so geht es vielen. Allein letztes Jahr waren laut Statistik Austria über 400.000 Studierende fürs Wintersemester in Österreichs Hochschulen inskribiert. Eine Zahl, die im Vergleich zum Vorjahr sogar gestiegen ist. Wie sich das anfühlt, wenn noch alles offen ist, darum geht es jetzt in einer Glosse von Rede-Redakteurin Noemi.
1: Anfang Oktober ist theoretisch noch alles möglich. Anwesenheit 100%, versäumte Deadlines 0. Ungelesene Texte? Technisch gesehen auch 0, weil noch keiner aufgegeben wurde. Auch sozial sieht die Bilanz hervorragend aus. Man hat noch keine Freundschaften geschlossen, aber dafür auch noch keine verpasst. Der Semesteranfang ist einer dieser seltenen Momente, in dem das eigene Leben vorgestellt deutlich besser aussieht als in Wahrheit. Dieses Semester werde ich organisiert. Dieses Semester lese ich die Texte wirklich. Nicht in der BIM, auf dem Weg zum Seminar, nicht 5 Minuten vorher, wirklich. Dieses Semester melde ich mich im Seminar, freiwillig. Dieses Semester gehe ich auf Leute zu. Auch freiwillig. Man kauft ein neues Notizbuch und hält das kurz für eine Persönlichkeitsentwicklung und überall liegt dieses Versprechen in der Luft.
2: Neuanfang.
1: Neue Uni, neue Seminare, neue Menschen, alles ist möglich. Niemand kennt einen. Großartig. Man kann vollkommen neu entscheiden, wer man sein möchte. Niemand kennt einen. Nicht ganz so großartig, denn irgendwann kippt die Freiheit des Neuanfangs in einen merkwürdigen Erwartungsdruck. Es reicht nicht, dass man ein Studium beginnt, man soll offenbar gleichzeitig auch noch sein neues Leben gründen und das möglichst in der allerersten Woche. Neue Freundschaften, neue Routinen, neue Hobbys, am besten noch Sport und natürlich sollte man diese Zeit genießen. Schließlich sagen einem ständig Menschen, genieß die Studienzeit, es ist die beste Zeit deines Lebens. Danke, no pressure I guess. Besonders das mit den neuen Menschen scheint dringend zu sein. Nach 3 Tagen bilden sich die ersten Grübchen, nach 5 Tagen haben die ersten Insider-Witze, nach 1 Woche sagt jemand nach dem Seminar,
3: wir gehen später noch was trinken.
1: Und plötzlich beginnt die linguistische Analyse eines sehr kleinen Wortes. Wir.
4: Bin ich wir oder stehe ich nur zufällig neben wir?
5: Kann man sich selbst in ein Wir hineininterpretieren?
1: Und wie lange kann ich hier noch stehen, ohne dass es auffällt? Währenddessen führt man zum 8. Mal das offizielle Gespräch des Neuanfangs.
6: Wie heißt du? Ah, cool.
1: Name direkt vergessen.
6: Und woher kommst du? Ah, cool.
1: Auch direkt vergessen.
6: In welchem Bezirk wohnst du? Ah, cool.
1: Wie viele Bezirke gibt es eigentlich?
6: Und wie gefällt dir das Studium bis jetzt?
1: Ja, voll cool. Noch nie wurde das Wort cool unter größerem emotionalen Druck verwendet. Und trotzdem geht man weiterhin. Zu den Kennenlernabenden, zu Erstsemesterpartys, zu irgendwelchen Veranstaltungen, bei denen man eigentlich die Augen verdrehen würde, man aber krampfhaft versucht, offen für neue Erfahrungen zu sein. Dabei sieht man natürlich nur die anderen. Die Gruppe vor dem Hörsaal, die schon gemeinsam lacht, die 5 Leute in der Mensa, die Insta-Story von irgendeiner Party, auf der offenbar wirklich alle waren. Man sieht nicht die Person, die alleine nach Hause fährt oder diejenige, die den ganzen Tag mit Menschen gesprochen hat und abends trotzdem niemanden kennt, dem sie schreiben würde. Vielleicht ist man genau die Person selbst. Und dann sitzt man abends im noch nicht eingerichteten WG-Zimmer, im merkwürdig sterilen Studiwohnheim oder wieder im alten Kinderzimmer. Das Handy erstaunlich still. Und plötzlich bekommt ein Satz eine völlig andere Bedeutung. Morgens war es noch, hier kennt mich niemand, ich kann alles sein. Abends ist es, hier kennt mich niemand. Fuck. Währenddessen verliert auch die akademische Hochglanzversion des Neuanfangs langsam ihren Charme. Anwesenheit 67%. Versäumte Deadlines noch 0, aber prekär. Ungelesene Texte wir sprechen nicht darüber. Das Notizbuch seit Seite 17 verschollen. Der Vorsatz, jeden Tag die Vorlesungen nachzubereiten, wurde stillschweigend durch den Vorsatz ersetzt, irgendwann grundsätzlich zu verstehen, worum es in der Vorlesung geht. Und irgendwann passiert die wichtigste Transformation eines jeden Semesters. Aus dieses Semester mache ich alles anders, wird nächstes Semester mache ich alles anders. Vielleicht ist es aber auch gar nicht das Scheitern des Neuanfangs. Vielleicht ist nur unsere Vorstellung davon ein bisschen falsch. Wir behandeln Neuanfänge, als wären sie ein sehr kurzes Zeitfenster. Als müsste man jetzt seine Leute finden, jetzt herausfinden, ob das Studium das Richtige ist, jetzt eine Routine entwickeln, jetzt und vor allem immer glücklich sein. Als würden sich irgendwann, vielleicht Mitte Oktober, die Türen schließen und eine Stimme durchsagen:
7: Der Neuanfang ist hiermit beendet. Wir hoffen, Sie haben eine passende Persönlichkeit und 3 bis 5 enge Freundschaften gefunden.
1: Aber vielleicht funktionieren Anfänge gar nicht so. Vielleicht findet man seinen Lieblingsort erst, wenn alte FreundInnen zu Besuch kommen. Und vielleicht versteht man erst im zweiten Semester, warum man überhaupt hier ist. Anfang Oktober ist theoretisch noch alles möglich, ja. Aber das Schöne ist, Mitte Dezember auch. Und Ende Januar, wenn man aus der Prüfung raustritt, sicherlich auch. Vielleicht stehen am Anfang wirklich alle Türen offen. Wir haben nur vergessen, dass niemand verlangt, dass wir in der ersten Woche durch die richtige gehen. Vielleicht müssen wir den Neuanfang also gar nicht daran messen, wie schnell aus dem Neuen etwas Vertrautes wird. Vielleicht braucht es ein paar Wochen oder Monate oder auch Jahre, ein paar Fehlstarts und ziemlich viele Gespräche. Oder?
0: Also, falls ihr gerade irgendwo neu angefangen habt und noch nicht so ganz angekommen seid, vielleicht muss man das auch noch gar nicht sein. Und sonst ist das nächste Semester auch nicht weit. Aber es ist trotzdem sehr wichtig, darüber zu sprechen, dass immer mehr junge Erwachsene unter starker Einsamkeit leiden. Besonders in Phasen des Umbruchs. Zumindest sagen das die neuesten Studien des Deutschen Bildungsinstituts für Bevölkerungsforschung. Genau darum soll es im nächsten Beitrag gehen. Noemi hat sich schlau gemacht, warum Einsamkeit bei jungen Erwachsenen präsent ist. Davor hört ihr aber noch Karstadt-Detektiv von Team Scheiße. Der geht raus an alle, die sich schon mal einen Freund zum FIFA zocken, GIFs versenden, saufen oder zelten gewünscht haben.

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2: Willkommen zurück bei Rede von Studis für Studis. Bei mir im Studio ist Rede-Redakteurin Noemi.
3: Gerade haben wir in deiner Glosse gehört, wie so ein Neuanfang aussehen kann. In Kurzfassung, sehr aufregend und gleichzeitig ist da dieser Druck, möglichst schnell Anschluss zu finden. Du kennst diese Situation ja selbst ziemlich gut. Du bist ja erst vor einem Jahr nach Wien gezogen.
4: Ja, genau. Und ich glaube, deshalb ist mir diese Sendung auch so wichtig. Denn von außen klingt so ein Umzug erstmal total aufregend. Alle, inklusive man selbst, denken, wow, Wien, so viele neue Möglichkeiten. Und das ist ja auch so. Aber so ein Neuanfang kann auch ziemlich einsam sein.
3: Und damit sind wir schon bei unserem Thema für die nächste halbe Stunde. Einsamkeit. Ein Gefühl, über das man nicht gerne spricht. Du hast mehrere Wochen recherchiert, mit Forschenden gesprochen und versucht herauszufinden, was dahinter steckt. Was ist dir dabei am meisten hängen geblieben?
4: Vor allem eins. Mit dir ist nichts falsch, wenn du dich einsam fühlst. Einsamkeit ist zwar ein sehr persönliches Gefühl, aber kein persönliches Versagen. Und du bist damit wahrscheinlich nicht allein.
3: Okay, das sind ja eigentlich schon zwei ziemlich große Erkenntnisse. Magst du kurz erklären, was meinst du mit »du bist nicht allein damit«?
4: Für Österreich fehlen vergleichbare Zahlen speziell für diese Altersgruppe. Aber Daten des Deutschen Bundesinstituts für Bevölkerungsforschung, kurz BIB, zeigen, 21% der 21- bis 30-Jährigen fühlen sich stark einsam. Also ungefähr jede fünfte Person.
3: Jede fünfte Person? Das ist schon ziemlich viel. Das kann ja dann eigentlich kein individuelles Problem sein, oder? Aber bevor wir da weitermachen, sollten wir vielleicht klären, was bedeutet Einsamkeit überhaupt? Ist einsam einfach, wer alleine ist?
4: Nee, so einfach ist das nicht. Und genau diese Unterscheidung finde ich total wichtig. Ich habe dazu mit Dr. Pauline Kleinschlömer vom BIB gesprochen. Sie forscht zum Thema Einsamkeit und unterscheidet zwischen zwei Formen.
5: Man kann es unterscheiden in soziale Einsamkeit und emotionale Einsamkeit. Soziale Einsamkeit heißt, ich habe nicht genügend Menschen um mich herum, mit denen ich ins Kino gehen kann, mit denen ich zum Sport gehen kann, mit denen ich mich auf einen Kaffee treffen kann. Emotionale Einsamkeit ist, keine Person zu haben, der ich mich anvertrauen kann, mit der ich über meine Probleme sprechen kann.
4: Und gerade diese emotionale Einsamkeit ist bei jungen Menschen besonders ausgeprägt. Die soziale Einsamkeit oft gar nicht so sehr.
3: Das heißt, ich kann jeden Tag Leute an der Uni sehen, am Wochenende feiern gehen und mich trotzdem einsam fühlen?
4: Genau. Das passt eigentlich ziemlich gut zu der Situation, die bestimmt viele kennen. Man kommt neu an, tritt 5 WhatsApp-Gruppen bei, lernt in der ersten Woche 20 Namen. Aber Nähe entsteht eben nicht automatisch.
3: Verstehe. Aber warum trifft es gerade junge Menschen? Ich meine, wenn ich jetzt an Einsamkeit denke, dann denke ich nicht unbedingt an meine Freundinnen. Eher an Rentnerinnen, die halt einfach nicht mehr so mobil sind.
4: Ja, das ist auch das klassische Bild. Ältere Menschen standen lange besonders im Fokus. Aber spätestens seit der Pandemie wissen wir, auch junge Erwachsene sind stark betroffen. Bei ihnen kommen auch mehrere Risikofaktoren zusammen, die Einsamkeit begünstigen. Dr. Kleinschlömer erklärt,
5: dazu gehört zum Beispiel wenig Einkommen, Single-Dasein und geringere Bildung. Und all das ist natürlich bei der jüngeren Generation einfach gegeben durch den Lebenslauf, häufiger als in älteren Generationen.
4: Und dann ist da die Lebensphase selbst. Ausziehen, Studium oder Ausbildung, vielleicht eine neue Stadt, die ersten Jobs. Das soziale Umfeld verändert sich, während die neuen, engen Beziehungen erst wachsen müssen.
3: Also doch wieder Corona. Dass die Pandemie gerade für junge Menschen eine große Belastung war, das wissen wir. Aber warum hat sich das inzwischen nicht wieder gebessert?
4: Es hat sich tatsächlich etwas gebessert. Die Einsamkeitswerte sind nach der Pandemie zwar gesunken, aber das alte Bild hat sich nicht einfach wiederhergestellt. Einsamkeit ist längst kein reines Problem älterer Menschen mehr. Dr. Kleinschlömer sagt auch, nur auf Corona zu schauen, greift zu kurz. Sie sieht einen weiteren Erklärungsansatz in den Anforderungen, die an junge Menschen gestellt werden.
5: Vor allem während der Pandemie, also da ist die junge Generation ganz schön oft für die alte Generation in die Bresche gesprungen, aber auch nach der Pandemie. Also wir haben ein Rentensystem, wo die jüngere Generation einen Bärenanteil tragen wird, wenn es um Pflege geht, das Bildungssystem. Also all das sind Fragen, die sich in den letzten Jahren verschärft haben, eben weil durch den demografischen Wandel das Generationenverhältnis sich verändert hat.
4: Das heißt, weil es immer weniger junge und immer mehr ältere Menschen gibt, lastet auf den Jüngeren automatisch mehr. bei der Pflege, bei der Rente, im Bildungssystem. Und das kostet eben Zeit, Energie und oft auch Geldressourcen. Diese Dinge fehlen dann für den Aufbau von Freundschaften und engen Beziehungen. Es ist also nicht nur die Lebensphase an sich, die Einsamkeit begünstigt, sondern dass diese Lebensphase heute mehr von jungen Menschen verlangt als früher. Und damit kommen wir zu einem Punkt, der meine Sicht auf das Thema ziemlich verändert hat. Einsamkeit hat auch mit den Bedingungen zu tun, unter denen wir leben.
3: Und damit schließt sich ja auch irgendwie der Kreis, oder? Mit einem ist nicht automatisch etwas falsch, nur weil man sich einsam fühlt.
4: Genau, das ist bei meiner Recherche besonders deutlich geworden. Einsamkeit ist definitiv kein individuelles Problem. Einsamkeit ist ein strukturelles Problem.
3: Und was hilft dann, gerade wenn jemand zuhört und sich in dieser Situation aus unserer Glosse wiedererkennt? Neue Stadt, eigentlich ganz viele Leute um sich herum, aber trotzdem dieses Gefühl, niemanden wirklich zu haben.
4: Das wollte ich nach meiner Recherche auch wissen. Und ich kann schon mal spoilern, den einen Drei-Punkte-Plan gegen Einsamkeit gibt es nicht. Aber es gibt viel mehr Blickwinkel, als ich vorher gedacht hätte.
3: Und diese Perspektiven gegen Einsamkeit teilst du jetzt mit mir?
4: Nicht ganz. Aber ich habe da etwas vorbereitet. Ich habe nämlich nicht nur mit Dr. Kleinschlömer vom BIB gesprochen, sondern auch mit Theo Löcker, Jugendbeauftragter der Plattform gegen Einsamkeit.
3: Okay, dann wirst du gleich nach der Musikpause auflösen, was gegen Einsamkeit helfen kann.
4: Jupp, es bleibt spannend.
3: Ihr habt die Frau gehört. Bleibt dran, wenn ihr wissen wollt, wie man Einsamkeit bekämpfen kann. Doch jetzt noch einmal Kit mit unserem nächsten Song.
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0: März 2008 und noch heute scheint er ein gewisses Sentiment zu treffen. Umgeben von Menschen und trotzdem allein. So beschreiben viele das Gefühl von Einsamkeit. Genau davon haben wir eben gehört und es betrifft überraschend viele. Laut der Bertelsmann Stiftung fühlen sich europaweit 57% der 18- bis 35-Jährigen moderat bis stark einsam. Trotzdem wird kaum darüber gesprochen. Auch aus Angst, Einsamkeit könnte wie ein persönliches Versagen wirken. Warum das zu kurz greift und was gegen Einsamkeit helfen kann, hat Rede-Redakteurin Noemi für uns herausgefunden.
1: Einsamkeit gilt als Privatsache, ein Gefühl, das man mit sich selbst ausmacht. Doch genau das ist laut Forschung und Praxis ein Irrtum. Dr. Pauline Kleinschlömer vom Deutschen Bundesinstitut für Bevölkerungsforschung, kurz BIB, beschäftigt sich genau damit. Sie betont, dass bei Einsamkeit gesellschaftliche Strukturen eine entscheidende Rolle spielen.
2: Einsamkeit ist definitiv kein individuelles Problem. Einsamkeit ist ein strukturelles Problem. Menschen sind nicht einsam, weil sie sind, wie sie sind, sondern weil sie von der Gesellschaft so gesehen werden.
1: Es ist also kein individuelles, sondern ein strukturelles Problem. Das sagt auch Theo Löcker. Er ist grüner Landtags- und Gemeinderatsabgeordneter in Wien und gleichzeitig ehrenamtlicher Jugendbeauftragter bei der Plattform gegen Einsamkeit in Österreich. Er erklärt, warum es keine einfache politische Antwort auf Einsamkeit gibt.
3: Weil Einsamkeit auch so ein vielschichtiges Thema ist, das man nicht monokausal behandeln kann.
1: Und diese Vielschichtigkeit zeigt sich auch bei den Folgen von Einsamkeit. Hält sie lange an, gilt sie laut quantitativen Längsschnittstudien als Risikofaktor für Depressionen und Angststörungen. Sie kann auch nachweislich die körperliche Gesundheit beeinträchtigen. Und SozialwissenschaftlerInnen warnen seit längerem vor einer weiteren Konsequenz. Wer sich von der Gesellschaft abgehängt und ungesehen fühlt, ist anfälliger für einfache Antworten. Ein Nährboden, auf dem Populismus und Extremismus leichter wachsen. Das Problem wird dabei laut Theo Löcker vor allem auf politischer und demokratischer Ebene unterschätzt.
3: Je größer die Einsamkeit ist, desto größer ist auch die Gefahr, dass dadurch unser demokratischer Zusammenhalt schwindet. Wenn man zunehmend isoliert ist und sich einsam fühlt, wird man empfänglicher für Extrempositionen, weil man von der eigenen Unsicherheit überrollt wird. Und alle, die Demokratinnen und Demokraten sind, müssen dieses Problem der Einsamkeit ernst nehmen. Deswegen wäre es total notwendig, eine nationale Strategie gegen Einsamkeit zu haben. Die gibt es in Österreich noch nicht.
1: Die gibt es in Österreich noch nicht, würdest du dir aber auch wünschen?
3: Ich fände das super, ja.
1: Eine nationale Strategie gegen Einsamkeit. Die gibt es in Deutschland bereits, inklusive eigenem Kompetenznetzwerk auf Bundesebene. Großbritannien hat sogar ein eigenes Einsamkeitsministerium. In Österreich hingegen fehlt so eine übergreifende Strategie bisher. Was es aber gibt, ist die Plattform gegen Einsamkeit, Kompetenznetzwerk und Beratungsstelle zugleich. Sie wird vom Bundesministerium für Arbeit, Soziales, Gesundheit, Pflege und Konsumentenschutz gefördert. Die EU ist Projektpartnerin. Auf der Plattform finden sich österreichweit Angebote gegen Einsamkeit. Vom gemeinsamen Spaziergang bis zu den neuen Gym-Buddies, die junge Menschen mit sportaffinen Peers zusammenbringen. Aber reicht es, Menschen zusammenzubringen? Wir wissen von Dr. Kleinschlömer, gerade bei jungen Erwachsenen spielt die emotionale Einsamkeit die wichtigere Rolle. Also das Fehlen einer Vertrauensperson, nicht das Fehlen von Kontakten ist das Problem. Kann Politik überhaupt was gegen diese Form von Einsamkeit tun? Ich habe bei Theo Löcker nachgefragt.
3: Das ist eine politische Frage, die sich auf verschiedenen Ebenen abspielt. Du hast auf der einen Seite dein unmittelbares persönliches Umfeld, wo auf den ersten Blick Politik vielleicht keine große Rolle spielt. Aber auf den zweiten Blick könnte man ja erkennen, dass es, auch wenn es jetzt vielleicht nach einer Lappalie klingt, aber dass es einen Unterschied macht, ob du in deiner Nachbarschaft bei den zwei Bäumen einen Tisch mit Sesseln stehen hast. Und das ist eine politische Entscheidung, ob der da hinkommt oder nicht.
1: Ob sich die Nachbarin ihre Fahrt zum Kaffeekränzchen noch leisten kann, ob der Nahverkehr erschwinglich bleibt. Auch das sind für Löcker politische Stellschrauben. Und ausdrücklich keine Frage der Parteifarbe. Ob Rot-Grün, ÖVP oder Neos, so Löcker, das Erkennen dieser Zusammenhänge hänge nicht von der ideologischen Weltanschauung an, sondern sei schlicht logisch. Neben strukturellen Weichenstellungen bleibt aber auch die individuelle Ebene wichtig, sagt Dr. Kleinschlömer.
2: Was eine Rolle spielen kann, ist das Erlernen der Kommunikation von Gefühlen und Bedürfnissen, das Schaffen von Safe Spaces, in denen man sich traut, verletzlich zu sein. Aber all das ist natürlich super individuell, was da hilft und nicht.
1: Individuelle Wege also, aber immer eingebettet in die Bedingungen, unter denen junge Menschen leben. Denn Politik kann zwar keine Freundschaften schaffen, aber sie kann beeinflussen, wie viel Raum für Beziehungen überhaupt bleibt. Am Ende läuft es deswegen auf eine einfache Formel hinaus. Wer die Lebenssituation junger Erwachsener verbessert, schafft auch bessere Voraussetzungen gegen Einsamkeit. Und das beginnt nicht erst beim Sportplatz oder beim Nachbarschaftstisch. Es geht um leistbaren Wohnraum, um finanzielle Sicherheit, stabile Jobs, ein zugängliches Bildungssystem, leistbare Kinderbetreuung und darum, nicht monatelang auf einen Therapieplatz warten zu müssen. Denn all diese Fragen entscheiden mit darüber, wie viel Zeit, Geld und Kraft am Ende des Tages noch für echte emotionale Verbindungen übrig bleiben. Einsamkeit ist nicht nur eine private Angelegenheit und ihre Bekämpfung darf es auch nicht sein. Eine nationale Strategie gegen Einsamkeit muss deswegen vor allem eins sein: eine Politik, die junge Erwachsene nicht allein lässt.
0: Einsamkeit ist also ein persönliches Gefühl, aber auch ein politisches Problem. Wie viel Zeit, Geld und Raum junge Erwachsene für Beziehungen haben, hängt von gesellschaftlichen und politischen Bedingungen ab. Politik kann die Voraussetzungen schaffen, damit Begegnungen und Verbindung überhaupt möglich werden. Und genau da machen wir gleich in zwei Songs weiter. Welche Orte gibt es eigentlich, an denen junge Erwachsene zusammenkommen können? Und reicht es schon, einfach einen Raum zur Verfügung zu stellen? Rede-Redakteur Nico hat sich angeschaut, welche sozialen Räume es bereits gibt und was es braucht, damit aus Begegnung tatsächliche Verbindung werden kann. Denn so allein sollen wir nie wieder sein. Jetzt kommt einer meiner persönlichen Favoriten, die Wiener Band Endless Wellness, mit einem Appell, der dringlicher denn je erscheint. Der Wunsch nach gesellschaftlichen Verhältnissen, die Begegnung, Verständnis und Gemeinschaft fördern. Viel Spaß!

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1: Rede. Hier ist Radio Orange mit Rede von Studis für Studis. Bisher haben wir von Neuanfängen und der Einsamkeit dahinter gehört. Außerdem haben wir erfahren, welche Beratungsangebote zur Verfügung stehen. Doch welche Angebote können schon präventiv genutzt werden, um im besten Fall Direktanschluss zu finden? Dafür hat sich unser Reporter Nico Rottenbücher über USI-Sportkurse und die App BeFriend schlau gemacht.
2: Also ich bin vor mittlerweile 5 Jahren nach Wien gezogen. Heute bin ich gut eingelebt. 2021 war das ganz anders. Ich wohnte in einem eher kahlen Wohnheimzimmer. Ich studierte etwas, das ich kurz danach abbrechen sollte. Und natürlich war da noch Covid. Statt der großen Freiheit des Erwachsenwerdens war ich plötzlich einsam. Zum Glück fühlt sich das mittlerweile wie graue Vorzeit an. Doch auch ohne Pandemie ist es manchmal nicht so einfach, Friends zu finden. Wie das trotzdem gelingen kann, habe ich Sascha Fufuljewitsch gefragt. Er ist Lehramtsstudent und begeisterter Sportkursbesucher bei USI, dem Universitätssportinstitut. Dort bereitet er sich auch aktuell auf die Aufnahmeprüfung des Sportstudiums vor.
3: Da mache ich jetzt ab nächste Woche beginnend einen Vorbereitungslehrgang fürs USI, dass ich quasi fit fürs USI werde und dann die Aufnahmeprüfung und so weiter bestehen kann. Und dann aus Sport umwechseln.
2: Also ist das USI für Sascha nicht nur ein Ort zum Sporteln, sondern auch bald sein Studienplatz. Neben diesem Vorbereitungskurs machte Sascha im vergangenen Semester einen Laufkurs und zieht positives Fazit. Man macht zwar für sich selbst Sport, aber doch auch immer gemeinsam. Und das verbindet.
3: Dann baut sich ja generell schnell ein Gespräch auf und man ist schnell in Kontakt. Was das aber, finde ich, noch ein bisschen leichter macht an sich, ist, dass man im Sport, und das habe ich in allen möglichen Sportarten, was ich tue, dass man einfach durch den Sport sich selbst so schnell verbindet.
2: Doch wie übersetzt sich so eine Freundschaft im Kurs auch aufs weitere Leben? Wir kennen es doch alle. Man verbringt Zeit beim Sport, in der Uni oder in der Arbeit. Wie verhindert man, dass die Freundschaft an diesem Punkt stecken bleibt? Sascha erlebt diesen Übergang folgendermaßen.
3: Es muss ja auch nicht wirklich großartig sein, aber man kann ja die andere Person einmal fragen, wie sie zu dem und dem steht, ob man nicht gemeinsam mal ein bisschen nach der Uni noch was macht oder so. Man hat ja einen Anlass, weil man sich ja sowieso schon sieht, und dann einfach mal fragen. Und wenn es gerade nicht passt oder nicht passen sollte von einer anderen Person aus, dann ist das auch so und das ist dann auch zu respektieren.
2: Sascha zeigt, jeder Anfang beginnt auch mal klein. Einfach mal abchecken, ob man sich außerhalb der Uni treffen kann. Man sieht sich ja sowieso regelmäßig. Warum das Ganze nicht auch gleich nutzen? Speziell bei den Sportkursen sind die TeilnehmerInnen außerdem sehr divers.
3: Das USI ist, glaube ich, genauso vielfältig, wenn nicht vielleicht noch vielfältiger als die Uni selbst, weil sie dann eben im Kurs herausgestellt hat, dass ja sowohl wir Studis als auch andere Mitarbeitende von der Uni oder Alumni, also was eh schon fertig mit dem Studium sind, im USI auch noch immer einen Platz haben.
2: Eine gemeinsame Tätigkeit kann über Alter, Beruf und Herkunft hinweg verbinden. Die Sportkurse sind offen für Studis, Mitarbeitende und Alumnis. Sie sind schon fast ein Querschnitt der Gesellschaft. Bei den Sportkursen findet man also ganz schön viele neue Eindrücke. Doch was tun, wenn die Anmeldephase für USI schon vorbei ist? Dafür habe ich mich an der Uni Wien umgehört. Auch hier geht es immer wieder um Sport, aber nicht nur.
4: Hobbys, zum Beispiel Sport, da lernt man Leute kennen. Oder zum Beispiel irgendein anderes gemeinsames Interesse wie Sprachen lernen.
5: Ich habe schon mal gehört von so Run-Clubs, wo man jetzt zum Beispiel Freunde findet und halt zusammen halt Sport macht. Also ich war auch mal im Chor, dort findet man eigentlich auch Leute.
2: Und manchmal muss man auch einfach die Inconvenience eingehen und sich selbst überwinden.
4: Und da bin ich zum Beispiel mit einer Freundin, obwohl ich extrem Angst hatte, bin ich reiten gegangen mit ihr, weil sie hatte Pferde so gern.
2: Also nicht zu viel zögern, egal ob bei der Tätigkeit oder beim Gesprächseinstieg.
6: Und ich finde, es ist ganz wichtig, nicht zu zögern. Man muss sich einfach trauen, neue Leute kennenzulernen, auch wenn man zum Beispiel kein Deutsch spricht. Also sich einfach trauen, neue Leute kennenzulernen. Ja, einfach sprechen. Ich glaube, das ist das Wichtigste, wenn man mit neuen Leuten Freundschaft schließen will.
2: Und für eben jene, die diese Real-Life-Situation zu stressig finden, gibt es ja natürlich immer noch die Apps und Online-Angebote. Neben dem Klassiker Bumble Friends, also der Freundschaftsversion der Dating-App, gibt es auch Websites wie das 1000 Things Magazine mit Event-Tipps oder die App BeFriend. Hier gibt es Partys, gemeinsame Spaziergänge oder auch Keramikkurse. Vielleicht wartet ihr sogar in der guten alten Studio-App die nächste Freundschaft auf uns.
7: Ich habe einfach geschrieben in diese Studio-Chat halt, ja, dass ich halt Kollegen finden will und so. Und hat jemand dann zurückgeschrieben halt. Und dann haben wir uns getroffen und dann sind wir ein Bier trinken gegangen, ja.
2: So einfach kann es also gehen. Und wenn man mal rational abwägt, wie schlimm kann es schon werden?
8: Viel rausgehen und sich einfach überwinden und den Mut zu haben, auch einfach Leute anzusprechen, weil oft sind ja Menschen genau in derselben Situation, dass sie neue Leute kennenlernen wollen. Deswegen kann man da im schlimmsten Fall, ja, wird es vielleicht kurz unangenehm, aber man lernt dadurch neue Leute kennen und hat schon was.
2: Doch selbst bei all den Angeboten bleibt die Frage bestehen, wie werden aus Bekannten Friends? Da gibt es den ganz klassischen Weg, den wir bereits bei Sascha gehört haben. Man macht auch mal nach der Uni gemeinsam was, vielleicht verbindet ja irgendein Hobby. Oder man lässt sich einfach mal auf eine ganz neue Erfahrung ein.
9: Ich war mit Freundinnen auch auf Urlaub, waren in Italien, in Mailand, am Gardasee. Also auf Urlaub fahren ist, glaube ich, das Beste oder Wochenendtrip. Irgendwas gemeinsam unternehmen. Nicht nur in Österreich, vielleicht auch mal wegfahren, wegfliegen. Why not? Das bleibt dann für immer.
2: So sieht man, dass selbst für die allergrößten Social Butterflies nicht immer alles so easy ist. Egal, ob man an der Uni Anschluss findet oder gleich gemeinsam auf Urlaub fährt. Freundschaft braucht Zeit und darf nicht gehetzt werden. Und wer weiß, vielleicht klappt es nicht dieses Semester, doch wenn alle paar Monate die Sportkursanmeldung wieder beginnt, dann heißt es, neues Semester, neues Glück. Und natürlich ganz ohne Druck.
1: Wow, so ein Keramikkurs hört sich echt cool an. Und Usi mit meinen Friends gehört sowieso immer dazu. Wenn ihr nun auch mit voller Motivation zum Sport wollt, könnt ihr nach verfügbaren Restplätzen auf der Usi-Website schauen. Für diejenigen, die lieber entspannter losstarten wollen, gibt es reichlich Spaziergänge, Malkurse und noch einiges mehr auf BeFriend. Anfänge gehen also doch mit neuen Möglichkeiten und spannenden Aktivitäten einher, die man vielleicht sonst gar nicht ausprobieren würde. Was sagst du dazu, Kit?
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0: Und das war's heute von uns bei Rede von Studis für Studis. Ihr habt es gehört, aller Anfang kann schwer sein und manchmal braucht gut Ding wie eine enge Freundschaft auch Weile. Trotzdem ist Einsamkeit bei jungen Menschen nicht nur ein individuelles, sondern auch ein politisches Problem, bei dem auf jeden Fall nicht weggesehen werden sollte. Obwohl ich günstige Keramikkurse wirklich total cool finde, hoffe ich also auch in Zukunft auf noch mehr. Sei es in Form einer nationalen Strategie gegen Einsamkeit, mehr konsumfreien Begegnungszonen oder schlichtweg mehr Zeit neben Studium und Job, um intensiver in Beziehungen zu anderen treten zu können. Falls ihr noch mehr über das Thema Einsamkeit unter jungen Menschen lernen wollt, könnt ihr heute übrigens um 18.30 Uhr beim Arbeiterkammer Media Lab Podcast einschalten. Und falls euch diese Sendung gefallen hat, folgt uns gerne auf Instagram unter @rede.waff und hört doch gerne wieder rein. Das nächste Mal am 12. Oktober um 10 Uhr. Da setzen wir genau dort an, wo diese Sendung aufhört. Wir hören uns.
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Gedachtes, Gesagtes, Biografisches, Erkenntnisse oder so stattgefunden und ein Versuch, die Grauzone zu durchleuchten, was wäre wenn? Den kreativen Künstler die Hand zu reichen, um Aktuelles und Vergangenes nicht zu vergessen. Ja, und so geht die Reise wieder in die Gegend und auch des Bundesstaates des Mississippis, so bei Bolton. Ja, und so erlebe ich dieses Mal als sozusagen Beteiligter und finde mich wieder in dieser Clique, wo halt jeder einen spezifischen Namen zugeteilt gekriegt hat. Ja, und meiner war eben Trainchef. Kommt natürlich von dem her auch, wie man sich halt in der Clique einbringt. Ja, und so beginnt das Ganze quasi bei einem Lagerfeuer, ziemlich spät in der Nacht, wo wir uns für den nächsten Tag vorbereiten und natürlich einen gewissen Plan machen. Ja, wir sind so ungefähr 8 Leute und sind zum Großteil eben Musiker. Ja, und bevor man eigentlich richtig Fuß fasst als solcher, muss man natürlich viel Vorarbeit leisten und sich das richtig erarbeiten, sprich erkämpfen muss. Ja, und so ergibt es ja gleichzeitig die Lebensgeschichte von Charlie Patton. Ja, und so steigen wir ein in den Live-Train mit dem Pony Blues.

Ja, und so war es eben. Staubige Straßen, verlorene Dörfer, hier und da Auftritte und natürlich auch Gelegenheitsarbeiten, dass man sich so quasi über Wasser gehalten hat. Und da ja diese Zeit genauso in Aufbau war, Richtung Musik, und wo es dann schon die ersten Radiostationen mit den Schallplattenaufnahmen gegeben hat, natürlich in dürftiger Qualität. Und war es halt so, dass man so einen sogenannten Jumping macht. Das heißt nichts anderes als Flexibilität an den Tag legen muss, weil es eben auch faktisch übers Überleben gegangen ist. Und so ging es Stufe für Stufe weiter und eben an den Weg von Charlie Patton in gewisser Weise involviert war, diesen Alltag in dieser Zeit richtig zu bewerkstelligen. Und so hat halt jeder seine Lebensgeschichte, aber unser Fokus richtet sich an Charlie Pattons Geschichte. Und somit Panty Rooster Blues.

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Ja, so war eben seine aktive Zeit, was die Musik betrifft, von 7er Jahr bis zum 12er Jahr eben als Musiker aktiv. Ja, so war ihm diese Zeit bis ungefähr bis zum 20er Jahr einen sogenannten Popularitätsaufbau. Ja, und eben nach dieser Zeit er als Wandermusiker, wie viele andere, immer mehr aktiv worden. Ja, und wenn man dann so richtig in das Fahrwasser kommt, dass es eben schon geordneter ist, dass es Auftritte gibt, Location, die was schon gediegener waren. So hat man ihm als jungen Star eben in dieser jungen, aufstrebenden Blueszeit er dadurch die Chance gehabt hat, sein Repertoire besser auszubringen. Ja, und wie wir ja wissen, hat er dieses in drei bekannte Aufnahmesession, und zwar in 21er Jahren, auch gemacht. Ja, und wie man sich dann erinnert, ist es auch verschieden. Manchmal waren gute Strecken dabei, aber dann war es wirklich nett zum Leben. Ja, und so war es. The Dirt Road Blues.

Ja, und natürlich ging es mit seiner Karriere dann ziemlich aufwärts. Aber man ist nicht von den Umständen gefeit, weil gerade in dieser Zeit die Weltwirtschaftskrise auch so richtig gegriffen hat und das natürlich einen gewissen Karriereneinbruch verursacht hat, hat es leider nicht überlebt. Und so sind eben dann im Nachlass 54 Stücke von ihm erhalten blieben. Ja, und wie wir ja wissen, war es so, dass auch die Zeiten, ganz genau, wann man geboren wurde, nicht immer aufgeschrieben worden sind. Und so ist er ungefähr 1891 bei Borden, Mississippi, USA, geboren. Und eben dann am 28. April 1934 im Indiola, Mississippi, eben dieses kurze Dasein seines Lebens war. Und somit kann man sagen, hat er noch die Session vollendet. Und außerdem war eben noch ein umfangreiches Material vorhanden, die dann alle 2001 in der Werkausgabe Screaming and Hollering the Blues, Words of Charlie Patton, veröffentlicht wurde. Und jetzt gibt's den Henry Sims Running Wild Blues.

Und dieses Boxset wurde mit 3 Grammys ausgezeichnet und hat dadurch Patton über Fachkreisen hinaus bekannt gemacht. Natürlich gehen wir jetzt wieder back to the roots, wie halt alles angefangen hat. Charlie Patton begann bereits in seinem 7. Lebensjahr Gitarre zu spielen und hat sich halt ein bisschen durchkämpfen müssen, weil es der Vater nicht so recht wollen hat. Der ihm sogar maßregeln wollte, dass er eben aufhört damit. Der Grund war natürlich, weil der Vater ein Baptist war und Tanzmusik in seinen Augen eine Sünde war. Und so hat er ein bisschen umeinander geklimpert und das war halt noch nicht so das Gelbe von Ei, bis er dann auf der Dockery Plantage Henry Sloan begegnete. Kann man sagen, der war der früheste, namentlich bekannte Bluesmusiker. Und auf einmal war der Charlie sein Schüler und war dann sozusagen der zweite Gitarrist bei Henry Sloan seiner Seiten. Und irgendwie kommen halt dann andere Musiker dazu und so wurde auch Earl Harris einer seiner Lehrer. Und so hat der Charlie Patton gelegentlich mit den Chapman Brothers gespielt, die dann später als Mississippi Shakes große Erfolge hatten, wie Walzer, Ragtime, Minstrels und auch Square Dance dabei war. Ja, und so mit 15 Jahren hat er sein Elternhaus verlassen, weil es wahrscheinlich Differenzen gegeben hat in der Familie selbst. Ja, und da passt jetzt gut dazu der Bow Wavell Blues.

Ja, natürlich läuft diese Bluesart unter dem besonderen Namen des Delta Blues. Es ist sozusagen der erdige, echte, einfache Blues, der was aus deiner Seele richtig ausschreit und somit der Luft magst und dir eine gewisse Befreiung gibt. Und so entwickelt sich der Blues in einer gewissen Stegreifgeschichte, die natürlich ganz spontan dem Zuhörer offeriert wird. Ja, und grundsätzlich passieren eben diese Musikstücke immer live. Und da kommen natürlich dann auch diese Stimmungen zusammen wie Traurigkeit, Freude, Melancholie, Depression und natürlich auch Hoffnung. Und so kann man sagen, das ist das Backel, was eigentlich den Blues ausmacht. Und er muss nicht immer in einem rhythmischen Takt sein oder melodiemäßig. Meistens spielen diese Disharmonien, was dann quasi eingespielt wird, eine sehr wesentliche Rolle. Es ist natürlich ganz klar, weil das Leben auch nicht immer harmonievoll ist. Und somit lässt dich einfallen und spiel dein Gefühl und deine Kreativität richtig aus. Ja, und so spiel, wenn du spielst, ein Spoonful Blues.

Dass man halt in verschiedenen Gebieten gezogen ist, wo halt momentan mehr Auftritte zu machen sind. Ja, so war es dann zwischen 1901 und 1904, wo eben damals sein Vater auch noch Dockery Plantonen bei Rowville in Mississippi Delta gezogen ist. Ja, wie wir ja wissen, waren es eben auch Leute gearbeitet haben. Und das Ganze war so ein bisschen dörflich orientiert. Ja, und so hat es den Ganzen sehr gut gefallen. Charlie Patton hat dann dort die Schule bis zur 9. Klasse besucht. Es ist aber nicht in Amerika oder in manchen anderen Ländern auch nicht so, dass Schule eigentlich selbstverständlich ist. Es kommt auf die Entfernung an, an die Art und Weise und ein bisschen auch aufs Klargeld. Und so kann man sich halt glücklich schätzen, wenn man in Ländern wohnt, wo das eigentlich Pflicht ist. Ja, und trotzdem gibt es Musiker zuhauf, die natürlich Autodidakt lernen und somit auf

Natürlich war es eine sehr turbulente Zeit. Und wie wir ja wissen, war das gar nicht so einfach, das Miteinander, schwarz und weiß. Ja, und diese Troubles gibt es heute genauso. Aber trotzdem ist es für jeden Einzelnen natürlich auch eine Existenzfrage. Nicht? Ja, und nach einem gravierenden Zwischenfall war es halt so, dass sich die Situation in dieser Stadt verschlechterte, ebenso für Musiker so schlecht geworden ist, dass eben viele die Stadt verlassen haben, weil es ganz einfach kein Geschäft gegeben hat. Ja, und natürlich beeinflusste das Python sowieso. Ja, und diese sogenannte musikalische Nachrichten, was man da weiter beförderte, hat sich nämlich sein Stil so richtig verbreitet in Mississippi. Ja, und so war es natürlich auch die Schlüsselfrage in 16er Jahren, wo ihm Wheezy Handy den Eintritt in seine Band angeboten hat, aber was er nicht so wollen hat, weil er eben keine Noten lesen konnte. Ja, und dann waren eben diese Zeit, wo der Erste Weltkrieg war, und bei so einer Musterung sind sie draufgekommen, dass er einen Herzfehler hat und wurde dadurch vom Kriegsdienst freigestellt. Ja, und so war eben sein Weg geebnet und er wurde dann im Laufe der 20er Jahre ein richtiger bekannter Solomusiker im Süden der USA. Ja, und jetzt gibt's einen leibenden alten Evergreen, der von ihm stammte und viele Country-Musiker auch ins Repertoire genommen haben, so wie eben unter anderem auch der Johnny Cash mit dem legendären Titel I Shall Not Be Moved.

Ja, und dieser Unterschied war nämlich so, dass diese Wandermusiker eben keine Gage bekommen haben und er in der Situation war, dass er eine bekam. Ja, und so hat man halt gesehen, in Tube Joints, auf Straßenecken, in Geschäften oder natürlich auf Partys und eben auch so bei Hauspartys. Ja, und so gab es natürlich auch Fürsprecher, eben für diese Afroamerikaner, wo eben Weiße auch sehr liberal mit ihnen zusammengearbeitet haben. Und da gab es auch eben diese Hochzeiten und Geburtstage. Und das Ganze hat man so zusammengefasst unter Medicine Show. Ja, und wie man merkt, wiederholen sich diese Auftrittsorten bis in unsere Zeit eine. Ja, und so merkt man, dass dieses Labyrinth eben in der Musik sehr vielfältig ist. Ja, und so kann man sagen, es ist einer der schwierigsten. Und trotzdem sendet diese Art von Beruf sehr viel Reiz aus und man sich diesen Clinch stellt. Und natürlich konnte man ja viel erleben, wenn man da auf Achse war als Musiker, aber auch sehr viel Knochenarbeit in Sachen Musik. Und das Ziel war natürlich, dass einem ein Label unter Vertrag genommen hat. Und so gesehen war es dann Paramount Records und so wurde er trotzdem auch immer von einem Label zum anderen geschickt und wurde auch weitergeleitet, wenn die sagen, na, das passt ja zu uns eine. Und so war das eben bei Victor Records, dass sie eben ihm zu Paramount Records geschickt haben, die ihm dann zu seiner ersten Aufnahmesession eingeladen haben, und zwar nach Richmond, Indiana. Und somit war dann eben dieses legendäre Programm, das wir heute noch als geschichtliche Grundlage des Blues nehmen. Und somit gibt es jetzt von ihm den Feral Blues.

0: Ja, und so klingen halt diese Tonaufnahmen sehr unwirklich, aber trotzdem dieser Zeit entsprechend, wie sie halt erhalten sind. Ja, und natürlich haben das die ganzen darauffolgenden Generationen und Musiker verbessert, verfeinert, aber trotzdem die Melodie und der Stil fast immer gleich blieb ist. Ja, wenn sich einer fragt, warum eigentlich der Blues in so einer Art und Weise gespielt wird nicht. Und auch jetzt der Blues, die was eher langsamer und ein bisschen anders verändert sind, auch so tituliert werden, was man so vorträgt. Ja, und so ist eben der Blues immer einer Wandlung unterworfen. Ja, und wie gesagt, der Zeitgeist regelt das Ganze. Ja, und wenn man diese ganzen Städte erlebt aus dieser Zeit, wie Bolton oder Indianola, so haben sie alle was gleich. Sie sind lieb, altruistisch und trotzdem barhart in der Art der Lebensweise. Und so kann man sagen, wenn es einer geschafft hat, irgendwie aufzuarbeiten, diesen Weg sehr viel gehen wollten und gegangen sind. Ja, und das Ganze war natürlich nicht vorhersehbar, wie wir damals da als sogenannte Hobos und Tagelöhner und Zeitmusiker unser Dasein gefristet haben. Und wie heißt es so schön? Die Hoffnung stirbt zuletzt. Und aufgeben tut man nur einen Brief. Und so war ihm Charlie Parton eine kurze Lebensspanne vergönnt, aber irgendwie hat er es geschafft, in dieser Periode und uns einen Meilenstein der Bluesgeschichte hinterlassen hat. Und man fragt sich immer, ob das ein Musiker auch wirklich denkt. Aber ich glaube, insgeheim wünscht sich das jeder, dass das länger von uns gehört wird. Und das Krächzen eben von diesen alten Platten nehmen wir als Zeitgeist und Erinnerung, als der Ton sprechen und singen lernte. The Prayer of Dead.
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Ja, und so war das Leben von Charlie Patton eben ein sozusagen ganzer Blues. Und er ist so richtig runtergefahren in den sogenannten Delta Blues, der uns die Mündung aufzeigt und diese Kombination und die Ausdrucksweise nicht nur in dieser Zeit widerspiegelt. Ja, und so haben halt viele Leute auch manchmal gefragt, was ist der Sinn des Blues? Die Antwort natürlich war so, wenn du das nicht weißt, dann hast du den Blues nicht. Der Blues, das ist ein Tierl, das was erst aufgeht, wenn du ehrlich fühlst. Und geh durch die Straßen deiner Stadt, schau zu den verborgenen Winkeln. Und wenn diese Realität als Echo zu dir zurückkommt, dann weißt du, was Delta Blues heißt. Und so wie der Mond untergeht, erscheint der neue Tag. Moon going down.

Ja, man kann schon hören, die Reise geht schon langsam dem Ende zu. Und es ist immer schwierig, wenn man so einen Abschied hat und wo man sich nur mehr auf der Dusty Road bei dem Grenzfall zu der anderen Seite vom Blick verabschiedet. Ja, der Charlie, ja, eben der Charlie war. Der Charlie war immer ein Musiker, der überall war und seine Auftritte von pompös bis spärlich bis einfach durch sein Leben gegangen ist und vielleicht doch irgendwie wo was hinterlassen hat, was einem zum Nachdenken anregt. Ja, und jetzt geht's ein Stückchen mit dem Pferdewagen Richtung Bahnhof, die eigentlich noch wie eine alte Postkutsche ausschaut, vorbei an den Feldern, in sich gekehrte Arbeiter, die ihr Tageswerk fürs Überleben ganz einfach sicherstellen müssen. Und irgendwie wirkt diese Atmosphäre so richtig aufgeladen, was mich eigentlich dann in ein paar Minuten gar nicht gewundert hat, weil es auf einmal in dieser Hitze einen richtigen, starken Wolkenbruch gegeben hat. Ja, und so sitzt der Charlie auf einem Baumstamm und winkt mir noch von Weitem nach und gleichzeitig sehe ich, wie er zu der Gitarre greift und einen Song spielt. Und zwar den Tribal Lead.

Ja, und so zieht das Leben seine Kreise. Und natürlich ist es für mich auch an der Zeit, wieder zu neuen Künstlern, die uns was bedeuten, weiterzuziehen. Ja, und wie gesagt, diese Illusion der Verträumtheit der Länder und die Täglichkeit der Arbeit, das Miteinander. Und doch weiß man dann, es geht irgendwie weiter. Ja, und so freut man sich als Selbstmusiker auch Charlie Patton mit seiner Musik kennenzulernen. Und diese Einstellung ist es halt so, dass man auch immer wieder mehr dazulernt. Ja, und so geht's weiter in die Zeit zurück, wo man diese Ursprünglichkeit des Delta Blues noch in sich gespürt und was bedeutet hat. Ja, und so ist es halt. Wir müssen alle mal nach Hause gehen. 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

0: und herzlich willkommen bei Vorsichtig Nachgedacht, Chris fragt nach. Ich hole Menschen ans Mikrofon, die sich ehrenamtlich engagieren und ihre Zeit, Freizeit, Kraft investieren, um gesellschaftlich etwas zu bewegen. Das Grundanliegen dieser Senderei ist es, persönliche Erfahrungen mit philosophischen, gesellschaftstheoretischen Fragestellungen zu verbinden. Einmal im Monat spreche ich mit einem Studiogast, der sich auf besondere Weise für Gleichheit, Gerechtigkeit, Solidarität oder gesellschaftliche Veränderung einsetzt. Ich freue mich ganz besonders, heute Veronika begrüßen zu dürfen. Veronika arbeitet seit mehr als 10 Jahren ehrenamtlich bei LightUp. Diese Organisation setzt sich zum Ziel, mehr Bewusstsein, vor allem auch in Schulen, rund um das Thema Menschenhandel zu bringen. Denn hinzusehen, zu hinterfragen und Bewusstsein zu bilden, das könnte man eigentlich als einer der gemeinsamen Rahmen sehen, wenn ich an meine Gäste der letzten Sendungen denke. In einer meiner letzten Sendungen habe ich Renate von Hope for the Future befragt und mit ihr lang gesprochen. Wir sind dabei irgendwann bei einem Thema gelandet, das mir ganz besonders im Gedächtnis geblieben ist. Machtverhältnisse. Wer hat Macht über wen? Wer hat Möglichkeiten und wer nicht? Wie entstehen Situationen, in denen Menschen diese Ungleichheit ausnutzen können? Doch wir setzen heute früher an. Bevor wir darüber sprechen, wie Menschenhandel bekämpft wird, müssen wir vielleicht erst einmal verstehen, dass Menschenhandel überhaupt existiert. Dass Ausbeutung nicht immer offensichtlich ist und dass diese Themen möglicherweise viel näher an unserem Alltag liegen, als wir glauben. Deshalb geht es heute um Menschenhandel, Ausbeutung und vor allem um Bewusstseinsbildung und darum, warum es Organisationen wie LightUp braucht, die genau diese Themen auch in Schulen tragen. Veronika von LightUp ist eben heute hier. Veronika, schön, dass du da bist.
1: Hey, vielen Dank für die Einladung.
0: Ja, wir starten gleich rein. Warum ist deiner Meinung nach Bewusstseinsbildung überhaupt so wichtig?
1: Ja, ich denke, dass es hier anfängt. Es ist wichtig, dass man über ein Problem oder eine Situation überhaupt erst Bescheid weiß, um etwas dagegen unternehmen zu können. In unserem Fall ist es so, dass die meisten Menschen in Österreich gar nicht wissen, dass Menschenhandel hier bei uns stattfindet. Dementsprechend kann man auch nicht so viel dagegen tun, wenn es gar nicht erst im Bewusstsein ist. Also da fängt das eigentlich an, die eigentliche Arbeit.
0: Was hat dich dazu bewogen, dich gerade mit dem Thema auseinanderzusetzen? Also wie war der Start von euch sozusagen?
1: Ja, da muss ich jetzt ein bisschen weiter zurückgehen. Also bei mir war es so, dass ich nach der Schule, nach meiner Matura in Afrika war, bei einem Straßenkinderprojekt und dort mit eigenen Augen gesehen habe, dass bereits kleine Kinder für Sex verkauft werden. Das war außerhalb meines Vorstellungsvermögens. Also das hat ziemlich lange gebraucht, bis das in meinem Kopf angekommen ist, hey, das ist die Realität. Und als ich dann zurück in Österreich war, habe ich festgestellt, hey, das Phänomen Menschenhandel gibt es nicht nur in Afrika oder in anderen armen Ländern, sondern das gibt es hier in Europa und auch hier bei uns in Österreich. Und dann hat etwas begonnen, in mir zu arbeiten, dass ich gesagt habe, boah, ich würde gerne in diesem Bereich etwas tun. Und so hat dann eines zum anderen geführt. Und vor über 10 Jahren habe ich andere Gleichgesinnte kennengelernt, die gesagt haben, das Thema ist ihnen wichtig, sie möchten gerne was tun in Österreich. Es gibt schon Opferschutzeinrichtungen und Organisationen, die sozialarbeiterisch tätig sind, aber es gibt nichts in Richtung Aufklärung, Bewusstseinsbildung, dass man das Thema auch gesellschaftspolitisch angreift. Und da kamen dann wir ins Spiel.
0: Wenn du mit Menschen über Menschenhandel sprichst, was überrascht dich am meisten? Welche Zusammenhänge musst du am ehesten erklären oder wo beginnst du?
1: Ja, eine sehr gute Frage, weil das fragen sich viele, ey, was hat Menschenhandel mit mir zu tun? Ach so, ist das denn ein Problem in Österreich? Also wie gesagt, die meisten haben wenig Ahnung darüber, dass es in Österreich stattfindet und in welchem großen Ausmaß es hier stattfindet. Also die meisten sind ganz schockiert zu hören, dass Menschenhandel in Form der sexuellen Ausbeutung bei uns in Österreich an erster Stelle ist. Man hat eher Arbeitsausbeutung im Kopf. Ah, vielleicht wird da ein Bauarbeiter auf einer Baustelle ausgebeutet. Aber dass bei uns sexuelle Ausbeutung ein Problem sein sollte, das haben die Leute einfach nicht am Schirm. Also da zeige ich mal ein bisschen den Finger drauf, lege ich den Finger drauf und sage, hey, die meisten fragen sich ja, wo soll denn das stattfinden? Und das ist in den meisten Fällen, die wir hier in Österreich haben, innerhalb der legalen Prostitution. Da horchen viele schon mal auf, okay, das haben sie so zum ersten Mal gehört. Und der zweite große Berührungspunkt, den Leute haben, aber unwissentlich haben, ist der Bereich der Pornografie. Also indem man Pornografie konsumiert, berührt man das Geschäft des Menschenhandels, ob man es will oder nicht und ohne, dass man es auch wirklich überprüfen kann. Also für den Endkonsumenten ist es nicht ersichtlich, ist die Person tatsächlich freiwillig und selbstbestimmt dort am Arbeitsplatz oder wird die Person unter Zwangsverhältnissen ausgebeutet.
2: Ich glaube, es ist offensichtlich, dass die meisten Menschen hoffentlich, beziehungsweise alle Menschen Menschenhandel wirklich schrecklich finden. Schwieriger wird es ja viel mehr, wenn wir uns fragen, welche Rolle spiele ich selbst in den Strukturen? Du hast jetzt schon soeben das Konsumieren von Pornografie erwähnt. Wie erklärst du ganz rudimentär Menschen, was hat das mit mir zu tun? Wie unterstütze ich das und wie kann ich damit aufhören? Wie gehst du da heran?
1: Ja, also wir sehen die ganze Problematik rund um Menschenhandel so, dass es quasi ein Angebot gibt hier bei uns an gehandelten Menschen. Und das Angebot ist recht groß. Und das Angebot wäre nicht so groß, wenn es nicht auch dem gegenüber diese große Nachfrage gäbe. Das heißt, man kann sich überlegen, okay, wir sind uns alle einig, Menschenhandel wollen wir nicht, das ist schlecht. Eigentlich möchte keiner, dass jemand anderer ausgebeutet wird. Aber wo kann ich persönlich ansetzen, indem ich mir anschaue, ja, wo bin ich vielleicht Teil der Nachfrage? Wo quasi konsumiere ich etwas, wo ich Menschen oder ja, wo ich Produkte oder Dienstleistungen konsumiere, die von Menschen bereitgestellt werden, die gehandelt wurden?
2: Also könnte man das so kurz runterbrechen zum Thema Huhn oder Ei, wo beginnt es sozusagen? Ihr habt euch dazu entschieden, dass ihr in die Bewusstseinsbildung geht und aufklärt. Bitte nimm uns da mit auf eine Reise. Wie genau funktioniert das? Ich habe schon kurz erwähnt, ihr seid ja auch viel in Schulen. Erklär uns bitte, wie das vonstatten geht.
1: Also in den Schulen gehen wir vor allem deswegen, weil wir da mit der jungen Generation also zusammenkommen. Und die junge Generation prägt ja die Zukunft von morgen. Und ja, unser großer Leitsatz bei LightUp ist, die Nachfrage nach gehandelten Menschen zu senken. Das haben wir uns zum Ziel gesetzt. Und indem wir mit jungen Leuten darüber sprechen, okay, wie sieht das, wie sehen die Strukturen hinter Menschenhandel aus, wie kann ich da einwirken drauf? Und indem wir sie informieren und aufklären, bewirken wir in den meisten Fällen ein Aufwachen oder ein Umdenken oder es wird ein Gedankenprozess in Gang gesetzt, der ein kritisches Hinterfragen nach sich zieht. Und das Ziel ist, dass diese jungen Leute, wenn sie erwachsen sind oder auch wenn sie noch Jugendliche sind, dass sie bewusster konsumieren, dass sie überlegen, bevor sie irgendwas anklicken im Internet, überlegen, bevor sie sagen, ah, ich möchte jetzt meinen Stress abbauen, jetzt schaue ich mir den Porno an, dass sie das in dem Bewusstsein tun, okay, ich könnte damit das Geschäft des Menschenhandels unterstützen. Und indem ich das nicht möchte, kann ich mit meinem Klick beitragen, indem ich das quasi mir zweimal überlege, was klicke ich an und was nicht. Und ein weiterer Schritt quasi, den wir sehen, ist, junge Leute, die aufgeklärt sind, gehen mit weniger Wahrscheinlichkeit als Erwachsene in ein Bordell und machen mit, wenn der Freundeskreis sagt, hey, jetzt feiern wir alle, wir gehen jetzt zum Ort XY, dann kann die Person sagen, hey, ich weiß, dass dort womöglich nicht alle selbstbestimmt und freiwillig arbeiten, ich unterstütze das nicht, da gehe ich nicht mit.
2: Sehr, sehr spannender Ansatz, danke, dass du uns das so erklärt hast sozusagen. Nur um nochmal einen Schritt zurückzugehen, wie kommt ihr an Schulen? Also ruft ihr die Schulen an und ihr fragt, hey, wir würden gerne was über Menschenhandel erzählen, habt ihr Zeit? Oder was ist da der Auslöser, dass ihr eingeladen werdet?
1: Also wir werden in der Regel eingeladen, entweder von Schülern, die von uns gehört haben, die unsere Organisation cool finden, die sagen, hey, ich hätte euch gerne in unserer Klasse. Oder Lehrer hören von uns und laden uns ein. Im Normalfall machen wir keine Werbung und preisen unsere Workshops an, weil wir eh so viele Anfragen bekommen und die zum Teil auch nicht alle bedienen können. Also wir müssen manchmal auch absagen, weil es dann an Freiwilligen fehlt, die diese Workshops auch durchführen. Und in manchen Fällen werden wir auch kontaktiert, weil es tatsächlich einen Auslöser gibt. Dann ruft uns ein verzweifelter Lehrer an, ja, bei uns in der Klasse gab es Sexting, ob wir das Thema mit den Kindern aufgreifen können und ja, einfach das Klima in der Klasse da hineinwirken und ja, den Kindern sagen, was das eigentlich bedeutet. Und ja, das kommt immer wieder mal vor, dass es dann noch konkrete Auslöser gibt. Also wir sagen, richtig sinnvoll ist es, ab 2,5 Stunden einen Workshop zu machen. Manchmal ist es organisatorisch nicht möglich, dann haben wir nur 2 Stunden zur Verfügung, dann macht man einfach einen Schnelldurchlauf. Ist aber ein bisschen schade, weil man dann den Kindern weniger Raum gibt für ja, eigenständiges Erarbeiten von Inhalten und ja, gewisse interaktive Übungen können wir dann nicht durchführen. Oder wir lassen einfach ganze Themengebiete einfach weg. Aber so ab 2,5, 3 Stunden ist das schon ein recht angenehmes Arbeiten mit den Schülern.
2: Und wie steigt ihr da ein? Also nimm uns da bitte mit auf eine Reise. Wie geht ihr da vor? Weil, okay, manche vielleicht wissen davor schon Bescheid, die Lehrenden werden vielleicht vorab natürlich euch ein bisschen einführen. Aber wie schaffst du das, dass du Kinder, Jugendliche mit diesem schwierigen Thema wirklich abholst?
1: Ja, also wir fangen mit einem Teaser meistens an, dass sie einfach mal ein kurzes Video sehen, was unsere Arbeit ja, in einer Minute erklärt, was wir machen, worum es geht. Und dann machen wir eine interaktive Übung, um mal zu schauen, was wissen die Kinder über das Thema Menschenhandel, welche Zusammenhänge können sie bereits gut erklären oder auch nicht. Es ist alles unbewertet, also es ist einfach nur mal zu schauen, wo stehen die Schüler. Und dann im Laufe des Workshops beantworten wir die ein oder andere Frage, die dann in dieser Übung bereits gefallen ist. Und wir fangen immer an mit Menschenhandel allgemein, welche großen Bereiche des Menschenhandels gibt es weltweit. Also da ist ja, wie schon erwähnt, dass die sexuelle Ausbeutung der größte Bereich, neben Arbeitsausbeutung, organisierte Bettelei, Organhandel. Ja, und Zwang zu kriminellen Handlungen, das sind so die großen Bereiche. Leihmutterschaft kam auch hinzu. Das beleuchten wir ganz kurz, dass die Kinder mal davon gehört haben. Und dann erklären wir auch, warum wir uns auf die sexuelle Ausbeutung fokussieren, weil das einfach der relevanteste Bereich ist hier in Österreich. Und den schauen wir uns an.
2: Also was ich dem Ganzen heraushören kann, ist deine Einstellung dazu, dass Wissen schützt. Wissen kann schützen. Mhm. Und es muss auch richtig eingeordnet werden können. Wie schwierig ist es, dass man auch den, ich sage jetzt mal pauschal gesagt, den Jugendlichen keine fertigen Antworten liefert, weil man ist ja, glaube ich, leichter zu verführt, einfach zu sagen, na, so sollte es aber nicht sein, sondern dass sie selbst darauf kommen und das auch noch in dieser kurzen Zeit.
1: Genau, das ist uns ein Herzensanliegen, dass wir mit unseren Workshops vor allem das kritische Hinterfragen anregen und dass wir ja, die Kinder selber denken lassen, ihre eigenen Fragen stellen lassen. Also sie sind eingeladen, aktiv mitzumachen. Jede Frage ist erlaubt. Und in der Regel entstehen auch in jeder Klasse entstehen da sehr spannende Diskussionen. Und es werden wirklich sehr gute Fragen gestellt, die zeigen, okay, die Schüler denken mit, sie erkennen, dass die Dinge nicht oft so, nicht so sind, wie der Augenschein es vermuten lässt. Und damit haben wir schon viel bewirkt.
2: Was meinst du ganz persönlich, wieso braucht es so Organisationen wie Light Up? Eben auch du arbeitest ehrenamtlich dafür. Warum ist das so wichtig, dass zum Beispiel eine Organisation von außen dazukommt? Weil man könnte ja sagen, im Geschichteunterricht oder im Deutschunterricht wird so eine Thematik wie mit Menschenhandel mal angeschnitten. Was glaubst du, ist der besondere Mehrwert, wenn eine Organisation von außen hinzukommt?
1: Ja, meine Erfahrung ist, dass die Kinder tatsächlich wenig gelehrt bekommen zu dem Thema Menschenhandel, Ausbeutungsformen, Ungerechtigkeiten, was kann ich dagegen tun? Unser Fokus ist ja nicht mal, jetzt wollen wir die Kinder aufklären, wie schlimm alles nicht ist, sondern ja, wir sprechen ein sehr schweres Thema an, aber mit dem Ansatz, hey, wir können uns alle Teil der Lösung machen. Ja, uns ist wichtig, dass wir eine positive Haltung dabei haben, dass wir die Kinder einladen, hey, jeder kann was tun. Es muss nicht nur eine Organisation sein, die aktiv wird, sondern jeder ist eingeladen, teilzuwerden. Und ja, da, ich würde mal meinen, der große Vorteil ist, wir beschäftigen uns sehr intensiv mit dem Thema. Wir arbeiten mit vielen anderen Organisationen zusammen, wo es auch um die Opferarbeit geht und wo wir auch viele Geschichten teilen können, die tatsächlich kürzlich in Wien passiert sind oder in Österreich. um das auch zu unterstreichen, hier, wir erzählen da keine Märchen und keine Schauergeschichten, sondern die Dinge passieren mitten in unserer Gesellschaft. Und der Grund, warum wir die Schüler und Schülerinnen aufklären wollen, ist, dass wir nicht möchten, dass eine dieser Kids selber zum Beispiel einem Loverboy zum Opfer fällt oder online gegroomt wird oder dass die Burschen, ohne es zu wissen, Dinge konsumieren oder später vielleicht sogar selber zu Sexkäufern werden, ohne dass sie davon gehört haben, dass es sein kann, dass sie gehandelte Menschen damit kaufen.
2: Wie alt sind die Jugendlichen oder es fängt ja auch bei Kindern schon an? Und wie sah das Verhältnis in den Klassen, wenn Burschen und Mädchen gemischt sind? Also gibt es da Kichereien oder Beleidigungen währenddessen? Also was sind so Erlebnisse, die du mit dir trägst, wo du dir gedacht hast, dass ich immer so nie gedacht, dass das passieren kann, im besten, aber vielleicht auch im negativsten Sinne?
1: Ja, also die Schüler sind meistens zwischen 13 und 19 Jahren. Also die jüngeren Klassen sind so dritte, vierte Klasse Unterstufe. Und es ist ein, finde ich, sehr gutes Alter, um anzufangen, weil es auch das Alter ist, wo sich das Weltbild langsam zusammenfügt und die Kinder Fragen stellen zu der Gesellschaft rund um sie. Und vor allem, was jetzt das Thema Pornografie betrifft, da fangen sie an zu konsumieren. Das heißt, wir fangen sie ab, bevor sie womöglich in einem regelmäßigen Konsumverhalten drin sind oder sogar in einer Pornografie sucht. Das heißt, das spüren wir auch in der Art und Weise, wie die Kinder mit uns interagieren, dass die Fragestellungen sehr viel offener sind, dass sie auch zum Teil der Drang, die Welt gerechter machen zu wollen, größer ist bei den Jüngeren als bei den Älteren.
2: Vielleicht, weil sie noch nicht so abgeklärt sind.
1: Genau.
2: Also, und im Besten wiederum und im Schlechtesten.
1: Und ein Schüler, der mir in Erinnerung geblieben ist, das war ein 18-Jähriger, der hat behauptet, ja, es ist gut und schön, was sie ihm da erzählen, aber ihm berührt das kein bisschen, wenn er einen Porno schauen will und das Mädchen dazu gezwungen wird, ob die vergewaltigt wird oder nicht, ob die gehandelt wurde oder nicht, das ist ihm ziemlich egal. Wenn er einen Porno schauen will, dann will er es schauen und es geht um ihn, um seine Befriedigung. Es ist ihm ziemlich wurscht, was mit anderen Person ist. Das hat er uns so ins Gesicht gesagt. Und da ist man mal zuerst verblüfft.
2: Ich würde fast fassungslos dazu sagen.
1: Fassungslos ist man, fassungslos, verblüfft, schockiert. Und auf der anderen Seite spiegelt es aber etwas wider, was nicht nur diesen einen Burschen betrifft, sondern der steht ja für viele Jugendliche seines Alters, dass er die Pornografie, wenn man bedenkt, der hat vielleicht mit 11 Jahren begonnen, das regelmäßig zu konsumieren, sein ganzes Bild, sein ganzes Verständnis rund um Sexualität ist auf Bilder der Pornografie aufgebaut. Dann kann man nicht erwarten, dass diese Person besonders viel Empathie hat fürs Gegenüber, sondern der wurde ja darauf konditioniert, dass das sexuelle Gegenüber ein Objekt ist. Und von dem her dürfte es uns eigentlich nicht schockieren, dass da seine Antwort sein kann von einem Jugendlichen. Und das ist aber auch gerade der Grund, warum wir diese Arbeit machen, weil wir wollen, dass die Kinder da aufgeklärt werden, darüber Bescheid wissen und bessere Entscheidungen treffen können in Bezug auf ihre eigene Sexualität. Weil ich glaube, keiner möchte, dass wir da Menschen in unserer Gesellschaft großziehen oder herumlaufen haben, die komplett empathielos sind. Das ist eigentlich beängstigend. Und auf der anderen Seite gibt es auch Beispiele, wo junge Burschen kommen, ich habe das nicht gewusst, ich habe, ohne es zu wissen, halt immer wieder mir meine Pornos reingezogen. Aber jetzt, wo ich weiß, dass ich, ohne dass ich es überprüfen kann, das Geschäft des Menschenhandels unterstütze, weil da hier und da auch mal jemand vor die Kamera kommt, der das unfreiwillig macht, möchte ich eigentlich keine Pornos mehr konsumieren. Ich möchte das sein lassen, weil es eben diesen Überprüfungsfaktor nicht gibt. Und das ist dann das, sozusagen die andere Reaktion, die junge Burschen und Männer haben. Hey, das hat mich zum Nachdenken gebracht. Ich möchte mein Konsumverhalten ändern und danke, dass ihr mit uns darüber gesprochen habt.
2: Ich würde mich fragen, wenn ich diese Sendung hören würde, wirklich schauen so viele Jugendliche oder konsumieren so viele Jugendliche Pornos, wie man so schön sagt? Also ist das wirklich ein Problem? Und dann, wenn ich jetzt die Sendung anhöre und die so reden hören, dann denke ich mir, okay, jetzt konsumieren die Pornos und dann steht da eine 2 Stunden vor denen und erklärt es und bringt die wirklich die Leute zum Umdenken? Und wie gehst du mit diesen Vorurteilen um? Also woher schöpfst du deine Kraft, so viele Jahre immer wieder von Neuem zu erklären, nicht nur den Jugendlichen, sondern auch den erwachsenen Menschen dir gegenüber zu sagen, ja, sie konsumieren so viel Pornos, ja, es hat mit Menschenhandel auch zu tun, vielleicht nicht ausschließlich, aber es hat mit Menschenhandel zu tun. Und ja, ich gehe in Schulen und erzähle das 20 Mal am Tag, wenn es sein muss. Wie gehst du mit dem um, dass du nicht selbst ein bisschen den Glauben daran, an dein Ehrenamt, an deine Empathie, an deine Bewusstseinsbildung verlierst?
1: Ja, also da fange ich gleich mal damit an, dass es tatsächlich so ist, dass die Kinder mit 11, 12 Jahren, spätestens 13 damit in Berührung kommen. Und Pornografie ist ja nicht etwas, man kommt in Berührung und dann vergisst man die Bilder und schaut es nie wieder an, sondern einem neugierigen Jugendlichen, wo die Sexualität erwacht, natürlich schauen die dann noch einmal hin und wollen es genauer wissen und da wieder ein Interesse und eine Neugierde geweckt. Und ich persönlich, und ich spreche tatsächlich alle Kinder in meiner Freizeit oder eben durch einen beruflichen Kontext darauf an, ich kenne keinen Jugendlichen älter als 13 Jahren, der zu mir gesagt hätte, er hat das noch nie gesehen. Also ich bin mir ziemlich sicher, dass vielleicht nicht 100%, aber dann sind es vielleicht 98% der Kinder das gesehen haben. Und mit diesem Faktencheck im Kopf, also das ist ja nicht nur ein Theoriewissen, sondern das ist von mir praktisch überprüft, dass das tatsächlich so ist, gibt mir das noch umso mehr Feuer im Hintern zu sagen, hey, das ist total wichtig, mit den Kindern darüber zu sprechen, aufzuklären. Zum einen das Thema Menschenhandel, was mir sehr am Herzen liegt, dass man da aufzeigt. Das ist leider ein größeres Problem in Österreich, als man annehmen würde. Aber auch auf der anderen Seite der Bereich der Pornografie, wo wir auch sehr viel Menschenhandel haben und wo wir ausgehen können, dass alle Kinder, die derzeit aufwachsen und älter als 13 Jahre alt sind, mit fast 100%iger Wahrscheinlichkeit damit in Berührung sind, und zwar in täglicher Berührung.
2: Danke, dass du das nochmal so zusammengefasst hast für uns. Ich möchte nochmal kurz auf dich persönlich zu sprechen kommen. Wir haben ja schon starke Themengebiete angesprochen, aber auch auf einer Metaebene. Du hast selber eben das Wort Sympathie verwendet. Meine Frage ist, kannst du dich erinnern oder hast du für dich schon mal reflektiert, du hast kurz am Eingang erzählt, dass du eben in Afrika warst als Volunteer, glaube ich, wenn ich es richtig verstanden habe, richtig in Erinnerung habe. Was hat dich damals angetrieben? Was, glaubst du, ist in deiner Gesamtpersönlichkeit sozusagen vorhanden, dass du dich entschlossen hast, damals dorthin zu gehen und dann in ehrenamtlich so viele Stunden in deinem Leben weiterzuarbeiten? Was treibt dich an? Was war dein Schlüsselmoment? Was würdest du gern anderen Menschen mitgeben, die ebenso überlegen, in ein Ehrenamt zu gehen?
1: Also bei mir war es tatsächlich so, dass mich das Thema Ungerechtigkeit, seit ich ein Kind bin, seit ich eine Jugendliche bin, mir sehr nahe gegangen ist. Und ich dachte, sobald ich erwachsen bin und meine eigenen Entscheidungen treffen kann, will ich etwas gegen Ungerechtigkeit tun. Und ich dachte, ein Schritt ist, mal dorthin zu gehen, wo sehr viel, ja, wo sozusagen das Gefälle arm und reich sehr groß ist, nämlich ja, mal nach Afrika zu gehen, mir das selber anzuschauen. Und mein Herzensanliegen war dort eigentlich mit Mädchen zu arbeiten. Also ich bin in ein Straßenkinderzentrum gekommen und war dann so enttäuscht, dass dort nur Burschen waren, weil mir erklärt wurde, die Mädchen darf man von der Straße nicht mitnehmen, die gehören Zuhältern. Und das war für mich so, das kann ja nicht sein. Also das kann ich jetzt erstmal gar nicht glauben. Das heißt, als ich dann selber gesehen habe, als ich am Busbahnhof war, dann, okay, habe ich es verstanden, gut, das ist tatsächlich ein absoluter Missstand. Und so hat mich das eine zum anderen geführt. Also ich habe dort zum ersten Mal, ohne es zu wissen, dass es Menschenhandel heißt, Menschenhandel gesehen.
2: Und so ging das dann immer weiter und so hat
1: genau.
2: Dieses Thema sozusagen dein Leben geprägt.
1: Und ich denke mir, wenn man von einer Ungerechtigkeit weiß, dann ist man, finde ich, das ist meine persönliche Überzeugung, dazu verpflichtet, etwas dagegen zu tun, wenn man die Möglichkeiten hat. Mhm. Wenn nicht man jetzt selber in der Armutsfalle sitzt, ja, dann kann man vielleicht niemand anderen helfen. Aber wir in Österreich, würde ich mal meinen, dass wir alle Möglichkeiten haben, Menschen, die von Ungerechtigkeit betroffen sind, uns für die einzusetzen. Und so kam das eine zum anderen. Und das war jetzt nicht mein Plan, eine NGO zu starten und zum Thema Menschenhandel was zu tun. Es kam irgendwie auf mich zu. Und ich habe ja gesagt, dann mache ich das. Wenn ich was tun kann, dann tue ich das. Und jetzt begleitet mich das schon die letzten 10 Jahre meines Lebens.
2: Unfassbar spannend, das zu hören. Wir haben leider schon nur mehr ein paar Minuten Zeit. Ich möchte noch dich als Expertin befragen. Wenn du dir sozusagen vorstellen könntest, eine Stunde zu haben, wo du wirklich die Menschen in Österreich erreichst und du müsstest sie über Menschenhandel aufklären und gleichzeitig nützliche Ratschläge geben, was kann ich schon alleine tun, was würdest du gern den Menschen da draußen mitgeben und in dem Fall auch unseren Zuhörenden?
1: Ja, also mal zuerst, dass die Tatsache sichert, dass wir Menschenhandel haben in Österreich, dass es vorrangig innerhalb der legalen Prostitution stattfindet, dass es innerhalb der Pornoindustrie stattfindet, dass wir direkten Einfluss haben durch unser Kaufverhalten. Ja, wenn wir diese Dienstleistungen konsumieren, dann wirken wir auf das Geschäft des Menschenhandels ein. Und indem wir uns informieren und Bescheid wissen über das Thema Menschenhandel, ist es viel einfacher, einen Blick drauf zu haben und etwas zu bemerken, wenn eine Situation komisch ist, merkwürdig erscheint oder ein seltsames Bauchgefühl da ist. Nicht einfach wegzusehen, sondern genauer hinzuschauen und Menschen oder Frauen in dem Fall, die betroffen sein könnten, auf die zuzugehen, Hilfe anzubieten. Aber auch mit dem Wissen, die werden nicht sofort sagen, ja, gut, dass du fragst, ich bin ein Opfer, hilf mir. In den meisten Fällen wird das Zeit brauchen, dass jemand das auch so preisgibt, dass er betroffen ist vom Menschenhandel, weil da ja eine Manipulationsgeschichte dahinter steckt.
2: Und oder Angst.
1: Angst und dass man in der Regel erst nach einem längeren Beziehungsaufbau und nach dem Aufbau des Vertrauens betroffene Personen bereit sind, Hilfe anzunehmen.
2: Das ist auch zum Beispiel etwas, um diesen Kreis sozusagen noch ein bisschen mehr zu schließen, was ich auch durch meine Tätigkeit gelernt habe in dem Bereich, dass es unglaublich viel Beziehungsarbeit braucht und dass man den Menschen auch die Zeit geben muss, weil es hat ja auch Zeit gebraucht, beziehungsweise es ist sehr viel Zeit vergangen, seit es in diesen Strukturen festgehalten sind oder wurden, eingesperrt wurden, und es braucht auch Zeit, dass man ihnen da geben muss, dass sie wieder herausfinden können oder auch die neuen Möglichkeiten wahrnehmen können.
1: Genau, mir ist bewusst, dass der normale Bürger jetzt nicht unbedingt das Know-how hat und die Zeit hat, jetzt diesen Menschen tatsächlich eins zu eins zu helfen, aber man kann die Organisationen unterstützen, die sich das zum Ziel gemacht haben, Tag ein, Tag aus, diese Menschen aufzusuchen in Wien, sich in die Beziehungsarbeit zu investieren, Ausstiegsmöglichkeiten und Ausbildung.

0: Ich glaube, das Wichtigste, was wir aus dieser Sendung mit dir, vielen Dank, dass du mein Gast warst, mitnehmen können, ist, dass eben Veränderungen nicht immer nur im Großen und im Politischen und im Strukturellen zu sehen sind und anzustreben sind, sondern wir alle tagtäglich dafür kämpfen können, für mehr Gerechtigkeit. Mir war es sehr, sehr wichtig, dass du heute mein Studiogast wirst. Vielen Dank, dass du dir die Zeit genommen hast. Wie vorab angeteasert, 30 Minuten sind sehr kurz. Liebe Zuhörende, wir haben heute über Menschenhandel gesprochen und wir haben darüber gesprochen, dass das Ganze sehr viel früher beginnt, und zwar, dass Wissen Macht ist und das Wissen auch schützen kann, wenn wir alle ein bisschen mehr gewahrt sein. Danke noch einmal, Veronika von Leitab, dass du heute mein Gast warst.
1: Ja, vielen Dank, dass ich über mein Herzensthema sprechen durfte.

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1: Das Wort hereinspaziert als endlos
0: Loop. 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Spaziert.
2: Die Computerstimme sagt, herein spaziert. Und die menschliche Stimme sagt, das Wort herein spaziert als endlos Loop.
1: Das Wort hereinspaziert als endlos Loop.
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0: Ich bin hier in meinem Schlafkorridor. Quasi in einem Traum drin.
1: Mein Nachbar ist im Schnarchkorridor.
0: Schläft. Ein Traum. Traum machen. Macht Träume.
1: Schnarcht. Der schnarcht.
0: Schnarcht. Traum. Es ist ein relativ langer Gang. Wenig Licht. Vielleicht hat jemand auch die Fenster zugezogen. Mit einem Stoff, der kein Licht durchlässt.
1: Ich versuche mich zu entspannen. Es klappt nicht. Das schnarcht einer. Ich komme nicht in den Schlafkorridor. Ich kann nicht schlafen. Ich muss den Schnarchkorridor gehen.
0: Man kann abends nicht gut einschlafen. Und dann am Morgen kann man nicht aufstehen.
1: Man bleibt liegen.
0: Sehr undankbare Position. Es riecht nach Holz.
1: Es riecht nach T-Shirt.
0: Ich brauche ein Glas Wasser.
1: Das alte Bier. Man kann ja nicht aufhören zu schnarchen, der blöde Sack.
0: Man fragt sich dann, ist man jetzt bei jemandem in einem Traum oder war das dann Realität? Das war ja sehr nah an der Realität. Das könnte aber auch ein Traum gewesen sein.
1: Nee, das ist real.
0: Am Nachmittag pflegte er sich hinzulegen. Denn da machte er die realistischsten Träume.
1: Auf die kann ich verzichten.
0: Er mochte diese Träume, wo nicht ganz klar war, ob es ein Traum war. Oder vielleicht doch real. Einmal hatte er geträumt, dass er sich mit seinem besten Freund gestritten hatte. Kurze Zeit darauf lief der beste Freund an. Und er getraute sich nicht ans Telefon.

0: Ich träumte von einem Autoalarm und lief vor die Tür. Ich wusste genau, ich hatte ein rotes Auto. Dann stand ich vor der Tür und es war meine Schule.
1: Das war wie ein Traum.
0: Und ich war 8. Und ich kam nicht in die Schule rein. Und eigentlich wollte ich es auch gar nicht. Und dann stand ich am Bett meines Nachbarn.
1: Auf einmal war man in einem Berg, einem riesigen Berg.
0: Oh. Ja. Mit Bäumen bestanden. Ein mit Bäumen bestandener Berg.
1: Katakomben gab's. Man konnte quasi durch eine Tür, die leicht unter dem Seewasserspiegel lag, in den Berg hineinsteigen.
0: An den Wänden gab es kleine Nischen, darin standen Urnen.
1: An geschäftigen Tagen fuhren Männer und Frauen hoch und runter im Berg. Es gab auch einen Fahrstuhl. Niemand war genau darüber informiert, wo der Fahrstuhl eigentlich seine Energie hernahm. Weil Strom gab es eigentlich da nicht. Es musste also irgendwo eine Mechanik noch geben in diesem Berg.
0: Man wusste auch nicht, in welchem Stockwerk dieser Fahrstuhl anhalten würde.
1: Es könnte auch ein Verlies sein.
0: Oder ein Turmzimmer.
1: Es war sehr kalt. Kalt bis auf die Knochen. Kalt.
0: Knochenkalt. Kalte Knochen.

0: Da steigen zwei aus dem Aufzug. Wo gehen die hin?
1: Wir sind aus dem 12. Stockwerk. Komischerweise gibt es kein 13. Stockwerk bei diesem Fahrstuhl. Wir sind immer noch mitten im Berg. Aber warum steigen die jetzt auf Nummer 12 aus?
0: Vor allen Dingen, wo gehen die hin? Ich sehe da keinen Ausgang, wo die hingehen.
1: Ich glaube, es geht nur ums Aussteigen.
0: Aha. Gibt es noch welche, die einsteigen?
1: Ja, ganz unten. Da unter dem Seespiegel, Meeresspiegel. Da steigen sie ein. Die Tür schließt.
0: Also ich würde es ja noch verstehen, wenn sie aussteigen würden, weil da ist ja auch eine Wand, um gegen die Wand zu laufen. Das machen die aber auch nicht. Die verschwinden einfach. Warum? Wohin? Wohin gehen die da? Die steigen aus und verschwinden.
1: Langsam schleicht mich das Gefühl, dass sie nur für mich oder für dich ein- und aussteigen. Vielleicht steigen sie nur für uns ein- und aus.
0: Aus dem einen werden auch zwei in dem einen Aufzug. Erst ist es einer und dann sind es zwei da drin in der Kabine. Warum? Was soll das? Ist das unser Körperscan?

0: Körperscan.
1: Ja, auf Etage 14 wird gekörperscannt. Meistens fangen sie oben an bei den Haaren und gehen dann langsam runter zu den Füßen.
0: Das fühlt sich scheiße an.
1: Ich habe eigentlich nie verstanden, was sie genau da scannen. Also, was suchen die eigentlich? Also, wir sind ja nur hier, um quasi auf die Spitze des Berges zu kommen. Quasi.
0: Falsche Organe?
1: Hast du Organe mit?
0: Ja, ich habe immer ein Ersatzherz.
1: Oh, das ist aber schön.
0: Und eine Ersatzlunge.
1: Putzig.
0: Ja, ist immer gut, sowas bei sich zu haben.
1: Und der Fahrstuhl setzt sich wieder in Bewegung. Ja, die kann er. Dann.
0: Der wird auch ganz schön schnell, der Fahrstuhl.
1: Das hat er manchmal so.
0: Gravitation.
1: Auf alle Fälle, ja, sollten wir dann heute jetzt hier. Eigentlich, in letzter Zeit sind wir öfter hier, in diesem Berg. Also, warum sind wir eigentlich heute genau hier, auf diesem Berg?
0: Naja, es geht um den Automatenkorridor.
1: Ah, ja. Genau, in der Landesbibliothek, in der ich mich den anderen Tag befand. Da befand sich auch ein Buch. Und da wurde uns, oder da habe ich eine Karte entdeckt in diesem Buch. Und in der Karte wurde mir angewiesen, ein Boot zu nehmen und zu diesem Berg zu fahren. Um da den Automatenkorridor zu finden. Wenn es denn nur einer ist, also ich muss so dann mehr über den Korridor nachdenken.
0: Ja, ist doch ein Labyrinth von Korridoren. Übrigens, da oben auf dem Berg, da ist doch auch noch was.
1: Oh ja, jetzt wo du es sagst, sehe ich das auch. Meinst du das mit den Augenbrauen?
0: Augenbrauen sehe ich da irgendwie nicht. Ich sehe Mäuseohren.
1: Mäuseohren?
0: Augenbrauen. Ah, jetzt
1: da.
0: Der Schatten.
1: Jetzt sehe ich die Mauseohren. Ah. Ja, ist nur ein Schatten geworden.
0: Das sieht nicht gut aus.
1: Ich denke, wir müssen dann diesen kleinen Pfad da entlang gehen.
0: Ja.
1: Und dann kommen wir. Ja. Es ist ein Turm, würde ich fast behaupten.
0: Ja.
1: Wahrscheinlich müssen wir den auch noch hoch.
0: Mhm.
1: Aber ob der auch noch einen Fahrstuhl hat, vielleicht sind das auch nur Treppen.
0: Siehst du mal, warum ich ein extra Herz und eine extra Lunge mitgenommen habe? Die sind nämlich super für extra zusätzliches Turmsteigen.
1: Ah, es ist immer noch ganz feucht hier überall.
0: Es läuft von den Wänden runter.
1: Bis auf die Knochen. Bis auf die Kälte. Geht es in die Knochen hinein.
0: Knochenkalt.
1: Ja. Rückenschmerzen.
0: Gelenke-Schmerzen auch, muss ich sagen.
1: Hattest du eigentlich den Fotoapparat mitgenommen?
0: Eventuell?
1: Na, ich. Ja oder nein? Eventuell.
0: Nun, das ist der Korridor der Eventualität. Insofern kann ich das nicht so richtig sagen.
1: Theoretisch.
0: Faktisch, praktisch auch. Im Korridor der Eventualitäten sind die Dinge nicht so ganz sicher.
1: Sicher ist, dass wir wahrscheinlich diesen Turm hochklettern müssen. Ich habe natürlich keine extra Lunge und auch kein extra Herz eingepackt. Und meine schlaue Uhr sagt, ich habe schon 70% meiner Energie verbraucht für heute. Vielleicht gibt es irgendwie eine Hilfe.
0: Eine Transfusion? Ich kann eine Transfusion legen von meinem Ersatzherzen zu deinem.
1: Willst du mal meine Uhr tragen und gucken, wie dein Kontostand ist?
0: Ja.
1: Bitte.
0: Na, gar nicht so schlecht. Ich denke, aufgrund meiner Ersatzorgane bin ich bei 45%.
1: Das ist sehr gut. Okay, dann lass mal Transplantation legen. Am besten ich lege mich zuerst hier mal auf diesen feuchten, steinigen, kalten Fußboden. So.
0: Ja. Dann suche ich mal den Schlauch, ne? Geht's?
1: Ja, so ungefähr. Vielleicht, ich habe noch einen extra Judebeutel mit. Vielleicht können wir das so machen, dass ich das dann einfach in den Beutel trage.
0: Ich habe auch noch ein Ventil. Wir können das Ventil dran machen.
1: Ja, das klingt doch gut. Dann...
0: Ich appliziere das jetzt. Nicht bewegen.
1: Okay.
0: Nicht bewegen. Und jetzt?
1: Boah, der Wind ist so kalt. Ich hätte mir dickere Socken anziehen sollen. Das ist immer das Problem, wenn mir die Socken und der Hals, also Hals und Füße, wie sind das? Ja, ich glaube, dass es mit dem Herz und der Lunge geht. Ich fühle mich schon besser.
0: Gut. Ah. Wir sind woanders hingekommen.
1: Einige Leute sind woanders hingekommen, wie ich hier höre.
0: Frauen in hochhackigen Schuhen.
1: Ja, guck mal, diesen Typ da hinten mit dem Hut, der ist ja wie aus einer anderen Zeit.
0: Aluhut oder was? Also, oder meinst du den mit der Melone?
1: Den mit der Melone.
0: Okay. Der hat eine Uhr.
1: Aber sicherlich nicht so eine schöne wie ich, oder? Sollen wir mal hingehen und fragen? Oh, jetzt rennt er weg.
0: Naja, gut, aber was haben wir sonst noch irgendwie, was wir hier sehen? Was ist das überhaupt für ein Korridor? Jetzt kommen schon wieder die Frauen mit den hochhackigen Schuhen.
1: Und ich sehe eine Uhr.
0: Ja, die habe ich vorher auch schon gesehen.
1: Ah, ich nicht. Ich habe die gerade erst wahrgenommen. Es scheint so... Ich musste gerade an die Freimaurer denken. Kurz. Aber ist ja auch eine Welt, oder? Sind wir jetzt quasi schon... Warte mal. Wie hoch ist denn dieser Turm?
0: Ich denke, wir überlassen uns für eine Weile einfach dem Strom.

0: Fisch sein und einfach mitschwimmen. Stromlinienförmig mitschwimmen. Irgendwie.
1: Da steht auch was. J. See. Rum.
0: Ich glaube, das soll Kunst sein.
1: Das ist jetzt ganz rätselhaft. Das ist auf jeden Fall ein Schwarz-Weiß-Korridor.
0: Ja. Am Anfang dachte ich, das ist wie eine Unterwasserlandschaft, aber dann habe ich gemerkt, dass das hat gar nichts mit Wasser zu tun. Das
1: nee.
0: Ist sogar eher recht trocken. Eine Art Wüste, möglicherweise. Ich habe ja den anderen Tag mitbekommen, dass es gibt ja Bilder, die kann man öffnen und dann sind dahinter Türen und dann kann man in Räume gehen. Vielleicht sollten wir das mal untersuchen.
1: Das untersuchen wir.
0: Möglicherweise ist es möglich.
1: Naja.
0: Dieses Bild hineinzugehen.
1: Im Korridor der Eventualitäten ist das sicherlich möglich.
0: Dann sollte ich das mal ein bisschen abklopfen. Vielleicht, wenn es hohl klingt, ist es sicherlich möglich, hineinzugehen.

0: Oh, da ist eine Feder drin. Habe ich das Gefühl. Ja. Es schwingt. Ja, ist aber komisch. Kennst du eigentlich den Künstler oder die Künstlerin von diesem Bild?
1: Nein. Also, nein.
0: Ist es, wenn du Kunst betrachtest, für dich wichtig?
1: Ich bin mir jetzt noch nicht sicher, ob das Kunst
0: aufgegangen.
1: Ist. Ja. Und? Ist die Öffnung groß genug für uns oder reicht die nur für dich?
0: Nee, ich glaube, das klappt. Ich kann ja mal vorangehen und guck mal, wie die Lage spielen. Okay. Ja, es ist sicher. Du kannst reinkommen.
1: Okay. Gut. Stufen. Oh.
0: Nichts groß hier. Irgendwie.
1: Bisschen kahl die Wände. Und Stufen halt.
0: Ja. Ist vielleicht nur ein Übergang zu was.
1: Ja.
0: Muss man drüber laufen, durch drüber. Und dann kommt man am Ende des Ganges zum Licht. Oder zum Ziel. Oder?
1: Ja, solange du jetzt auf dein Ventil mit dem Jutesack und dem Herzen aufpasst, ist ja alles gut, ne? Das jetzt nicht verlieren auf den Stufen.
0: Ja. Kann ich das Ventil auch ein bisschen öffnen?
1: Ja, klar.
0: Mir wird langsam warm vom Laufen.
1: Gut.
0: Okay. Psst. Ah, viel besser. Ja, naja. So, jetzt kann ich schon freier atmen wieder. Und ja. Füße sind trotzdem irgendwie noch kalt.
1: Wo kommen wir denn jetzt hier hin? Sag mal, das ist ein bisschen unheimlich. Da flackert auch irgendwas.
0: Ich kann auch mal in die Karte gucken. Da ist so ein... warte mal, da ist so eine Holztür. Ich versuch mal... was passiert, wenn ich das, was aussieht wie eine Klinke, drücke?
1: Winzig.
0: Vielleicht ist das für die Leute, die immer nur aus dem Fahrstuhl aus- und einsteigen. Möglicherweise sind wir gar nicht autorisiert, hier in diesem Bereich des Gebäudes rumzuschleichen.
1: Oh.
0: Aber die Tür, sie schwingt so schön, diese kleine Tür.
1: Ja, süß. Die ist echt süß. Eine kleine Mäusetür. Sind wir das jetzt, die kleine werden, oder wird die Tür größer?
0: Ehrlich gesagt glaube ich, dass die Tür größer wird. Oder wahrscheinlich hätte das jeder gesagt. Nee, ich glaube, wir werden eigentlich kleiner. Jetzt, wenn ich mir das genau anschaue. Ja, guck mal, die Leiste da beim Fußboden, die hat sich jetzt überhaupt nicht verändert.
1: Nee. Aber das Licht flackert immer noch da vorne. Was könnte denn das sein? Ist das ein Signal oder so? Und oben drüber ist ein Bildschirm. Und rechts und links davon ist auch irgendwas Blaues. Und das alles ganz klein, wie am anderen Ende. Meinst du, das ist ein Signal?
0: Ja, oder ein Zeichen. Ja, doch. Doch, das würde ich auch so interpretieren. Vielleicht, wenn wir noch warten, dann können wir da irgendwann lang gehen.
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0: 各位听众，大家好，欢迎收听我们今天最新一期《中国脉动》节目。我是孙俪，在我们今天的节目中，我们邀请您同我们一起来到在维也纳的中医防疫医学中心的成立仪式。欢迎收听。Hallo und herzlich willkommen zu unserer neuen Ausgabe China am Puls. Am Mikrofon begrüßt euch Sun Li. Am 26. Juni in Wien wurde das Zentrum für chinesische traditionelle Medizin und Präventivmedizin eröffnet. China am Puls war bei der Eröffnungszeremonie live dabei.
1: Ja, dann los.
2: Und Hongyin, und das Lotus and Highland Blumen, und mit der Hand, wir mit der Hand arbeiten, und mit der Natur, eine Bedeutung.
1: Und der Name heißt?
2: Ohne Glänzliebe.
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0: Durch die Eröffnungsrede von Dr. Li Hongying, Leiterin des Zentrums für chinesische traditionelle Medizin und Präventivmedizin, bekommen wir einen Rückblick von der Gründungszeit der Verein Hongai TCM und Präventivmedizin. 中医防疫医学中心负责人李宏颖博士在他的讲话中回顾了红爱中医抗疫协会成立于疫情时期的情况。
2: 我们都记得那场新冠病毒，这时候我们都产生了恐惧和危机。在这个情况下呢，我们成立了红爱中医预防医学医学学会，成立了医学抗疫团队，这是一个故事。
4: OK, so vor fünf Jahren, das war 2020, und in Europa suchte die Covid-Pandemie heim. Und die Leute, viele Leute, besonders viele unserer Landsleute, sind in Ratlosigkeit, Panik, Hilflosigkeit geraten. Und ich und mit meinem Zwillingsschwester Hong Li und auch viele andere Freunde hat einen Verein gegründet und wollen wir was dagegen unternehmen. Während dieser Zeit und über 1000 persönliche Beratungen durchgeführt und wir wollen diese Weisheit der chinesischen traditionellen Medizin weiter vermieten mit unserer Naturmethode, die diese Virus kämpfen.
2: Ja, 它有自己的治疗方法，在每个阶段中医都可以应用它的治疗方法，包括拔罐、刮痧、艾灸、草药、药食同源，所以它能够对每个疾病的阶段都能进行防治。
4: Die traditionelle chinesische Medizin besteht so diese erstens ist die Akupunktur und Moxa. Ja. Und dann ist die chinesische Massage oder die Schröpfen und solche. Es gibt verschiedene Methoden, auch die Ernährungsmethode, Ernährungslehre. Das alles zusammen kann man schon gegen eine Krankheit behandeln.
2: Genau, ja. Die Krankheit, okay, passt. Super. 我们中心是希望我们大家能得到的身体的身体、心和精神上的整体疗愈。
4: Und unser Zentrum hat auch unsere eigene Philosophie. Das ist in dieser Satz, ist diese ganzheitliche Regeneration, energetische Balance, Zeit für ihr Inneres. Das ist auch die chinesische Medizin, die die Philosophie von chinesischer Medizin. Weil die chinesische Medizin betrachtet nicht jede einzelne Symptome, sondern betrachtet die Menschen immer als eine Ganze. Eine Ganze zu beachten, untrennbar Einheit. Und dieser Körper, Geist und Natur muss in einem Gleichgewicht befinden.
2: Mhm. Gut. Okay. 我们真正的健康就是和谐和平衡嘛。就是刚才我们的那个薛老师已经讲了，身体、心理、情绪自然，这是我们的宗旨。对，刚才您已经讲够了哈，一样的。好，我们用20年的经验呢，就是我的从我的年龄已经有了20年的临床经验，然后希望每一个来的人都是给他进行独一无二的诊疗，并且拟定治疗计划，让他改变。他的生活习惯走向健康，这是我们的宗旨。
4: Ich bin schon seit 20 Jahren in diesem Bereich so tätig und haben wir immer so versuchen, jeder Gast, jeder Einzelne zu einem Konzept oder Behandlungskonzept auszuarbeiten. Weil die Menschen sind, jeder Einzelne ist nicht gleich. Und da gehen wir immer auf.Einzelne Persönlichkeit ein.
2: OK， 前面已经说了，这个中心想做成一个桥梁，连接着世界各国的医学工作者和喜欢健康的人们。
4: Und unser Zentrum wollte auch eine Brücke zwischen zwei Kultur, die chinesische Kultur und westliche Kultur oder chinesische Medizin und westliche Medizin sein.
2: 好。我在这里呢，祝愿大家每一天都身心和谐。我的致辞结束。
4: Ja, mögen Gesundheit und Balance für jeden Tag begleiten. Vielen Dank.
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2: Ich spreche nur Deutsch, aber nicht so gut, ja, aber kann schon alle verstanden, glaube ich. Super, gut. Eigentlich unser Zentrum, das ist, kann man sagen, original von China, chinesische Universität, die Krankenhaus, heißt TCM Rehabilität, Copy hier, ja, kann man sagen, original. Dort auch in Österreich Nummer 1 oder Nummer 1.Und wir möchten die originale Sache bringen. Moxa heißt Beifuß. Das ist eine pflanzliche Sache, heißt Beifuß, eine heile Kräuter. Und genau hier die Zeit, das ist, ich habe auch die Band, 5-farbe Band, das ist die Duan-Wu-Jie, das ist diese Moxa, diese Zeit gewachsen. Wir sammeln zusammen die trockene Kräuter, hängen zu Hause.Trockene gegen böse Geister, gegen Pflege, weil dieser Geruch ist ein Heiland. Und das, die heile Kräuter, ist für unseren körperlichen Yang-Aufbau, Qi-Aufbau, Leben geleitet. Und das, diese Methode ist die uralte Methode, dass da kann man Zünder auf den Bauch geben, Bauchnabel oder hinten hängen, also geben. Und dann heute probiert das nicht, weil wegen der Klimalage stinkt, dann wir probieren nachher Herbst. Ja? Das kann man auch anmelden für das. Aber das Spezielle für die Probleme, für die Vorhaut, Babywunschen, Periodenproblem, wir haben sie letztes Jahr hatte auch ein paar Vorhaut wirklich.Baby gebracht, ja. Aber nicht nur das, ja. Es gibt auch andere Methoden. Okay, das ist eine. Okay, das ist die Spezielle. Da wir kann man auch probieren. Und heute kann man einen Gutschein schreiben und sagen, unbedingt diese probieren. Wir schenken heute eine gratis für nächstes Mal kommen, für das probieren. Mann kann man auch machen, ja. Nicht nur für Frau. Baby braucht zwei Leute. Das ist für Mann auch sehr, sehr gut. Okay? Beifußkräuter, genau. Muss gut kennen, aber manche Leute.Allergie nicht alle probieren zu essen, ja, gibt es so Leute gut, aber kann sein nachher auch Leitung anrufen, aber wir helfen, dass für Moxa normal keine Allergie, nur warm, ja, aber die Kräuter helfen schon. Okay, gibt es noch eine sehr spezielle Sache, kennen Sie jemand das? So Kerze, heißt Kerze, ja, aber diese Kerze heißt Bauchkerze, ja, auf den Bauch setzen,
5: Schöne das, aber nicht schöne Bauch. Dann schöne das, dann die Bauch. Du, dann zur Arbeit. Wir haben die Pin heute. Pin kann kurz da. Pin heute für diese Therapiearbeit. Ja? Kann man nachher bei Rezeption bei Tong anmelden. Wir möchten das, aber ich sage kurz, was die Wirkung. Ja? Dann schauen wir, ob das gewünscht ist. Ja? Gut, das für die Entgiftung, Durchblutung, Verdauungsstörung, ja? Und Relax. Schlafstörung, Stress auch. Ja, die Narbe verbinden ganz Körper, wenn die von Mama verbinden auch die Energie. Und dann kann durch die Energie, kann durch die Massage, durch die Öle, dann durch die Kerze, kann die Gifte von Narbe aussaugen. Kann sein, drin sehr schmutzig kommt was aus. Ja, das kann man heute probieren. Ja, aber muss anmelden bei der Rezeption. Wir machen den Zeitplan. Okay, gut. Das heißt, wie heißt das? Kennen Sie? Okay, ich erkläre für Sie. Andere Leute glauben, ich kenne schon. Ja. Kennst du?
6: Guasha.
5: Ja, Guasha. Ja, das ist ein Gedau, ja. So, die Öle auf dem Haut tragen und damit diese Schabe oder diese Material, diese Arbeitszeuge, ja, auf die Haut schieben und dann kommen die Gifte vom Körper aus, weil die Haut ist ein großes Organ, verbindet Innenorgane oder Außenorgane. Dann die Gifte von Haut auskommen, dass die Stoffe wechseln, Durchblutung gegen Verspannung, ja, das kann fast viele Leute. Kopfweh, Nackenverspannung, das kann da probieren. Heute hat die Leo und die Frau Wang, wir haben da auch Maschinen und kann man auch für das probieren, wenn jemand in der Scham noch nie gemacht, ja, und jemand schon gemacht, vielleicht probieren andere, ja, gut. Das, diese Methode ist sehr einfach, das kann wir machen auch für unsere alle Leute Seminar machen. Ich unterrichte ständig für die Leute zu Hause. Ich sage die Oma-Therapie. Weil die Oma, wir haben ein kleines Baby, Fieber. Oma nehmen die eine München oder eine so Öle, Schabe und dann die Fieber weg. Das kann man wieder zukünftig ein Seminar anbieten für alle Leute zu lernen. Sehr einfach. Ja?
7: So das heißt, dass wir da auf der Haut reiben, aber mit ganz sanfter Kraft.
5: Ja.
7: Und dann wird also unser Kreislauf durch diese Reibung ja, eine Wirkung kommt.
5: Genau. Okay. Und die Schlürfen, das ist sehr einfach, diese Methode. Das schaut so aus, dass Glas ausschaut. Wenn zu Hause keine, dann Marmeladendose geht auch. Ja? Genau, so einfach. Chinesische Medizin kommt aus unserem Leben. Ja? Das kann man auch machen. Ja? Aber man muss lernen. Sonst planen Haut oder Haus. Okay, gut so. Okay, das. Ich zeige noch kurz eine TTM Uni Radios. Ja, schaut sehr schön gemacht. Und das ist ein bisschen für euch eine, so ein kleiner TTM Seminar oder Workshop. Das heißt Tui Na. Tui Na, das ist Tui und Na, das ist ein Technik. Ja, Bewegungstechnik heißt Tui Na. Okay. Und dass die Schieben auf dem Haut, ja, die Bewegung, Tiefarbeit. Das ist nicht klassische Massage, bitte nicht Mischung aller Massage gleich. Tuina ist eine eigentlich heilende Methode und Tiefarbeit auf die Akupressur, also auf die Akupunkturpunkt zu arbeiten. Das ist die vorher eine Technik. Das ist Yin-Yang-Balance. Das ist die Schürfentherapie, Moxa-Therapie. Das ist Qi-Aufbau, sehr wichtige Methode. Ingwer Moxa, die Moxa kann 10 verschiedene Methoden machen. Das ist die China, die Rehabilität, die Zentrum. Alle Badewanne drinnen Kräuter. Die Leute können dort baden, so? Das ist alles drinnen. Wir waren letztes Jahr war dort. Sehr schöne, angenehme Kräuter baden für gegen Rheuma oder Gelenkschmerzen, Hautkrankheit. Das kann man dort machen, ja. Super Haut beispielen, Rheuma krank, ja. Das ist die Methode, Kräutermethode. Bei uns gibt es kleine Fußkräuterbad und Kräuterpflaster. Mu ist Holz, ja. Das ist alle überall Holz auch, ja. Baum. Das ist die Gua Sha. Wir heute gibt es auch Schönheit Gua Sha, Geschichtsmassage. Das ist die Pin macht das. Das ist Kräutermaske. Das heißt Gua Sha auf dem Hautschabe, ja? So vorher habe ich gesagt. Für Schönheit auch. Gua Sha ist Schönheit-Methode. Das ist die China. The creator of the house gave me the infrared lamp door. 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Yeah, genau. 下一个是
7: 什么？
5: 谢谢。
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0: 来自意大利的中医饮食专家温伟华博士做了关于中医药食同源的报告。 Der TCM Ernährungsexperte Dr. 温伟华 spricht über die gleiche Ursprünglichkeit von Nahrung undNatürlich Arznei in der traditionellen chinesischen Medizin.
4: 食药同源，我们顾名思义就是说，食物和药物都是同一个来源，两者之间呢，没有一个严格的区分。
6: Das ist das erste Thema dieser chinesischen Zeichnung heißt 食物同源 ，das heißt。Lebensmittel oder Nahrung und Arznei eigentlich kommen aus gemeinsamen Quellen. Es gibt keinen absoluten Unterschied zwischen beiden.
4: 对于我们普通人来说，中国人有一句话叫“民以食为天”。
6: In der chinesischen allgemeinen Sprache gibt es ein Sprichwort, das Essen oder Nahrung ist das Erste.Wie eine Himmel, ganz oben.
4: 对，然后从中医那个学里面，从草药的那个发现来源，我们又有一个古老的故事或传说，叫神农尝百草。
6: Es gibt eine Sage in China, heißt 神农尝药草。Das heißt, der Ursprung ist der Erfinder von dem chinesischen Kräutermedizin heißt Shen Long. Und er hat 100 Kräuter probiert und hat alles festgestellt, welche Kräuter ist für was geeignet oder welche Kräuter ist für was gut ist. Und das ist von der chinesischen Kräutermedizin als eine, wie sagen, als eine Gott betrachtet.、Ja.
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6: Okay. Die Lebensmittel liefert meistens Nährstoff und können aber zur gleichen Zeit auch traditionellen therapeutische Wirkung haben. Und die gleiche eine NahrungsmittelWenn man Hunger ist, ja, dann ist das heiße Nahrungsmittel, dann wird Hunger gestillt. Aber wenn sie krank ist, die gleiche Lebensmittel hat auch seine Wirkung bei Medizin. Das heißt, diese Doppelfunktion, es gibt keine absolute Unterschiede zwischen Nahrung und Arznei. Aber wie man das betrachtet oder wie man in eine Kombination einsetzt,但它的一个更是安德的裂孔。
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4: 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Aber diese Eigenschaft ist auch zu den Medizin oder Arzneimitteln gewandelt und in eine bestimmte Kombination mit anderen Sachen zusammen, da ist es schon eine gute Naturheilmittel.
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4: Okay, nach unser Vorfahren oder seit diese tausend Jahren, die Chinesen haben jede Lebensmittel oder jede Pflanze zu vier Naturen zugeordnet und auch nach ihr Geschmack auch so zugeordnet. Zum Beispiel kalt, kühl, warm und heiß.Zum Beispiel eine Peperoni, da, wenn die das essen, dann ist es heiß. Dann ist der ganze Körper wird heiß, ja. Oder die anderen Sachen, die, wenn man isst, dann wird man kalt gefühlt, ja. Und bei den fünf Geschmacken, ja, das ist noch leichter zu verstehen. Da gibt es so diese sauer, bitter, süß, scharf und salzig. Und nach dieser Eigenschaft von den Pflanzen hat die Chinesen die zu verschiedenen Arzneimitteln zugeordnet.
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4: OK, die Chinesen haben diese ganze alles in eine komplexe so Einheit zugeordnet. Das heißt, die Natur, Körper, menschlicher Körper oder Geist, das alles muss in einer harmonischen Beziehung sich befinden. Und zum Beispiel, das heißt, so zum, im Sommer, da ist es besser, ein bisschenPflanzen mit der Eigenschaft kühl oder kalt zu essen. Im Sommer, im Winter die Eigenschaft zum Beispiel warm und heiß.
6: 下面呢，为了便于大家的理解，我通过一些常见的药材来帮助大家理解食药同源。
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6: 比如说第一味药我们叫这个淮桑药，淮桑药呢就是这个第一张这个图片的这个东西，这种 食物哈，这个是源自于中国的一种快进性的东西，食材是一个根茎类的，就是说在我们古代的时候呢，它就是作为一种食物的，但是在食用的同时发现它有药用的，比如说对脾胃，
8: 就是补脾养胃，益肺生津，还能补肾，还能固精，这个是一个非常有特点的。
6: Und das, das erste, da oben links, dieser Weiß, das ist eine Wurzel. Und dann in der alten Zeit oder sehr früher, dass man, man isst das als eine Nahrungsmittel. Und dann in der Zeit merkt man, dass diese Wurzel kann auch Medizin, also Arzneimittel.Genommen werden. Und da ist diese, wie heißt das, heißt das chinesische Yamswurzel. Das ist und, ja.
8: 第二种就是像那种小米状的叫薏仁，德文名称也写在那里了。
6: 对，
8: 这个呢
6: ，this is wie Reis, und das heißt so Hirsekernsamen。
8: 这个也是一种食材，到现在我们也一直在用。平常我们就是当食物吃，但是在某些时候，比如说它因为有一些清热呀、排脓啊，对一些肺部的炎症性的疾病，它就还有一种对一些水肿的疾病就非常好。比如说我们觉得自己里面湿气很重，像舌苔厚啊、嘴里发黏呐、啊，哎，这个我们。就是经常做一些，比如说做一些熬一些汤，跟其他食物合起来的汤啊，喝进去，我们就会能消除一些症状。
6: Und dieser Samen hat eigentlich eine Eigenschaft: leichter kühl, milder süß und unterstützt traditionelle Milz. Ja, und deshalb ist auch als Arzneimittel verwendet. Aber jetzt im alltäglichen Leben, man kocht das zu Hause auch selber als Suppe mit anderen Zutaten zusammen.
8: 生姜，大家都知道，我每个家庭每天几乎每天都在用。生姜的作用呢，我们说上寒啊，解表哈，这个有，而且对于有些恶心呕吐，还有一些寒痰，就是化痰止咳的这个作用。我下面还会讲。
6: Und Ingwer hat so leicht warm, ist gegen Kälte, ist besser.
8: 莲子大家都吃过。
6: Lotus Samen.
8: 那我就不多说了。下面一个呢是一种，也是一种蔬菜类的，可以说叫桔梗。我不知道大家有没有吃过那个韩国泡菜，或者说朝鲜泡菜，它有一种就是桔梗。非常有名的，
6: 也是莴笋还是？
8: 是蔬菜
6: 啊，蔬菜。
8: 这就是桔梗，桔梗这个样子是这样的呢，样子是这样的，这是干的
6: 啊。
8: 但是呢，桔梗除了食用作用以外，它还有一个非常好的功效，就是宣肺祛痰、利咽排脓。对一些慢性咽喉炎、急性咽喉炎，它有良好的作用。
6: Diese Wurzel findet man meistens in koreanischer Küche. Das wird sehr häufig diese verwendet. Und die ist sehr gut zum Hals. Wenn man Halsschmerzen oder so hier, dann da ist diese Lebensmittel ist besser.
8: 这里的下面这几样东西，大麦芽，大麦芽用于帮助消化。这个
6: und das ist diese Gerstenmalz ist gut für Verdauung.
8: 对，乌梅，这个
6: das ist die dunkle Pflaumen.
8: 乌梅还有桑葚，桑叶树这里有吗？桑树这里有的吗？
6: 有 das ist

0: 那就是说，我们要上，就是说，我们做家庭做的菜肴来说明这个食跟药是同源的。
1: 啊，so jetzt mache ich zwei Beispiele, zwei so klassische Rezepturen. Ja, das ist diese Nahrungsmittel und auch Arzneimittel.
0: 第一个就是一道非常美味又简单制作的。叫当归羊肉汤，它的处方就写在这里了。
1: Das erste, das ist diese Lammsuppe mit 当归。当归 ist eine
2: 这个是当归。
0: 那个补血有活血，
1: Das nährt das
0: 对。
1: Blut und auch, ja, für wenn das mit Lammsuppe zusammen ist gut für die Männer.
0: 生姜的作用我刚刚已经讲了哈，你看这个当归羊肉汤制作也方便，它的这个功用呢就是温中助阳，就是那些体阳虚怕冷、气血不足，甚至我们有一些功能性减退的，这个也使用起来就或者说食用起来就。非常有功效。
1: Und das ist so zum Beispiel, wenn man Qi mangel oder Blutschwäche hat, ja. Und das heißt, im Körper dieser Yin und Yang hat Gleichgewicht verloren und die Yin ist zu stark und man muss die Yang auch nach oben steigen, damit die Gleichgewichte wieder passt.
0: 对，
1: Und das ist mit dieser Schafsuppe und mit der Dangui.
0: 羊肉，奥地利是很多的吧？对，所以大家这几天太热了，那大家到冬天的时候可以试一试哈。
1: Das am besten, das nicht im Sommer, sondern im Herbst oder im Winter,
0: 对。
1: weil ansonsten die innere Hitze ist zu groß, ja.
0: 另外一个乌梅汤我不知道，今天我们已经给大家制作了。不知道大家在外面有没有喝过？
1: Das ist diese Umesuppe, das ist Schwarz Pflaumentee.
0: 对。
1: Hat so eben Frau Hongli auch so kurz davon gesprochen. Da im Rezeptionraum, da gibt es auch,
0: 对。
1: da haben Sie schon probiert, ja.
0: 它里头有用到乌梅，乌梅的味道是酸的，酸味呢，在中医里头就是。收敛生津的，生出津液来，就是说，所以说它就有解渴的作用，止渴。然后呢，它还有去暑气的作用，清热的，去暑气的作用。
1: Diese Pflaumen hat Eigenschaft, ist ein bisschen sauer. Und das in der chinesischen Kräutermedizin heißt das, wenn die sauer ist, dann wird das die Flüssigkeit von dem Mensch Und die Speicher erzeugt mehr Speicher oder mehr Flüssigkeit im Körper.
0: 这个是配方，大家可以有兴趣一会儿可以看一下。
1: Schauen, das ist diese Umami-Tee aus welchen Zutaten? Ja.
0: 第三个，大家不知道吃过没有？韭菜炒鸡蛋。
1: Das ist der dritte, das ist ganz einfach, das heißt die Schnittlauch. Knoblauchschnittlauch, dieser dünne. Ich glaube, das kriegt man auch so in chinesischen Lebensmitteln, ja. Und mit Rührei zusammen. Im Februar
0: 对。
1: oder März gibt es auch in Bila oder anderen diese Bärlauch. Das ist Bärlauch, ja. Aber die chinesischen, das sind viel, viel dünner.
0: 韭菜炒鸡蛋是一道美味的家常菜，但是它就是韭菜。它的性是温的，就是说它这个药性是温的，它呢可以就是温阳，就是说补阴阳，我们就说补阳，补阳气，然后呢，帮助消化。它特别适合于那种体虚怕冷，像特别是男士上了年纪以后夜尿多的，这个可以经常吃啊。
1: Und das ist dieser Schnittlauch mit Rührei, das ist ganz einfach zu machen. Und die Schnittlauch hat die Eigenschaft Wärme. Und hat die Funktion, die Yang zu stärken.

0: und für die Männer, die schon im Alter geht, ist eine sehr gute geeignete so Nahrungsmittel und auch Arzneimittel.
1: 第四个叫甘麦大枣汤，这个就特别简单，大枣、甘草。
0: Das heißt, die vierte ist die diese 甘麦大枣。
1: 麦就是麦芽，就是麦。
0: Das ist die
1: 麸小小麦，对，麸小麦小麦芽。
0: Weizen,
1: 对
0: ，Weizen einfach und das ist der Dattel. Das kriegt man so auch überall. Und da gibt es auch eine Wurzel, die ist schon mal Ganzhaut.
1: Ganzhaut.
0: Süßholz.
2: Süßholz,
0: ja.
1: 泡茶或者煎起来喝，这个是几乎就是说专门为女性设计的这个一个配方。我上面也写了更年期，还有妊娠，还有一些产后的心烦不安，我们叫战躁症哈。就是说那种情绪低落，按现在的话说，比如说像抑郁症，这个的调养，非常有效。
0: Und diese Suppe ist eigentlich für die Damen gedacht, ja. Weil das ist sehr gut, wenn man das im Wechseljahr sich befindet und auch so ein bisschen Unruhe in der Innere und da kann man so diese Suppe kochen.
1: 最后一脚。一种呢，就简单的这一种饮料叫生姜红糖水，这个呢就是更能充分体现我们说亦食亦药的这个特点。生姜大家都知道哈，生姜加上红糖，红糖就是那个，它呢就是说暖胃散寒又有活血化瘀，所以呢，像我们大冬天从屋外很冷的屋外，就是说。进屋的时候 一碗生姜红糖水就驱寒。还有一种情况下面就是女性痛经，尤其是那种怕冷的御寒，就是疼痛加重的那种痛经，它就有两种作用，一个是驱寒，一个是活血。这个也是我们女性痛经的时候经常用的一个，就是在家里就能以食物做药物来用的这个代表性的方子。
0: Und diese ist, das ist Ingwer mit Braunzug zusammen, das kann man als Tee trinken. Und das ist diese Ingwer, das kennen Sie schon, das bringt diese Wärme oder Wärme und mit Braunzug. Und die ist sehr gut geeignet für Frauen, zum Beispiel Regelschmerzen und solche Sachen. Ja. Und ist immer im Winter zu trinken.
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0: Okay, das heißt, bei Ernährungslehre, das ist wie die chinesische die traditionelle chinesische Medizin, man betrachtet das alles als eine Einheit. Man sollte so diese Harmonie zwischen Menschen, Geist, Natur und auch die Jahreszeit alles zusammenpassen, zusammen kombinieren. Das heißt, bei vielen Nahrungsmittel oder Arzneimittel muss man achten, zu welcher Jahreszeit was man essen. Weil das ist viele Eigenschaften, ist geeignet wahrscheinlich nur für Sommer, bei manchen ist nur für Winter. Dass diese Kombination muss man auch genauso betrachten. Und noch einmal zu betonen, diese Nahrungsmittel als Arzneimittel kann nicht alles und kann auch nicht als Tablette oder Arzneimittel verwendet werden. Das hat nur eine Nebenwirkung oder eine Hilfswirkung für die Gesundheit.
1: 好，今天就先讲这么多。 我们以后如果有兴趣， 我们慢慢在一起探讨。
0: Okay, vielen Dank für Ihre Aufmerksamkeit.
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5: 中医专家李红丽 正在为一位参会者切脉 并做出健康咨询。 TCM Expertin Li Hongli führt nun Gesundheitsberatung für eine Besucherin Pulsmessung durch.
6: Aber ist Warnungen auch wegen dieser Energie blockiert und Energie müsste fließen, aber leider einige Punkte kann nicht durchgegangen. Okay. Oder dann wir müssen von jeder Organe aufbauen. Mhm. Aber Organe ist okay, aber nur Energie ist schwach. Ja, wir können machen Ernährung und auch Twitter-Massage und das ist schon mal wo blockiert. Ja, das so. Ja, ist okay, nicht so schwer. Wir machen so. Okay, das so. Okay, super. Und dann schauen wir mal, ich mache den Plan und ich kann jetzt Controller. Schauen wir mal, haben wir den wo blockiert. Okay, auch wichtig, haben wir warme Frühstück oder Frühstück, was nennen Sie Frühstück?
7: Frühstück.
6: Ja.
7: Frühstück?
6: Ja.
7: Nein, das ist mehr so in der Arbeit, so flüchtig und einfach so, einfach, dass man etwas isst. Meistens ist das ein Sandwich. Wenn man zu Hause ist, dann nehme ich schon Joghurt mit Früchten und ja.
6: Das ist ein Punkt. Ja. In der Früh mache ich warm Frühstück. Warum? Aha. Die Körpertemperatur 37 ungefähr. Okay. Und dann nehme ich einen Joghurt, die Temperatur zu niedrig, ca. nur. Temperatur. Und dann kommen wir zum Magen und die Magen brauchen viel Kraft arbeiten.
7: Ja.
6: Weil das ist, kostet viel Energie. Mache warme Frühstück und dann diese Ernährte in den Körper. Das ist bei ja, manchmal verstehen, ja. Diese Frühstück warm ist ganz, ganz wichtig. Ja, warme Frühstück. Dann Veränderung, dann ganz wichtig. Okay? Okay? Das ist okay, man kocht Frühstück.
8: ich glaube nicht.
6: Eine warme Tee, aber wer kann nicht kalt nehmen? Zum Beispiel Joghurt, Obst, nicht in der Früh. Keine Nachmahlzeit, Mittagszeit ist okay. Die Körper schon ein bisschen Kraft, Magen ein bisschen Kraft bekommen.
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9: Wie ich zur Hongli gekommen bin vor vielen, vielen Jahren, das war ganz schlimm. Ja. Ich habe ganz schlimme Probleme und Verspannungen gehabt im Nacken, Probleme mit Kopfschmerzen, Schwindel und sämtlichen Sachen. Und dann habe ich die Hongli kennengelernt. Ja, nach einem halben Jahr, glaube ich, waren die Beschwerden alle weg. Mein Leben hat sich dadurch sehr geändert. Durch die Arbeit mit der Hongli haben wir auch den Kleinen bekommen, weil ich bin Spätmama geworden. Und deswegen ist TCM für uns eigentlich eine coole Sache. Ganz wichtig. Wir haben gemacht Akupunktur, Schröpfen, Rotlicht, Kräutertherapien, solche Sachen. Ja, auf alle Fälle empfehlenswert. Ja, Familie Kampel.
10: Mein Name ist Susanne, ich lebe zurzeit in Wien und bin großer Fan von TCM. Ich habe ein Problem mit meiner Bauchspeicheldrüse und es hilft mir sehr, sehr gut. TCM hilft mir sehr gut. Es ist eine umfassende Behandlung mit Massagen, mit Kräutern, mit Akupunktur und auch vieles andere. Und das ist für mich ist das genau das Richtige. Jetzt habe ich etwas Neues ausprobiert. Es hilft sehr gut und ich fühle mich hier sehr, sehr wohl. Es ist hier sehr freundschaftlich. Ich fühle mich einfach wohl.
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5: Eine neue Teamkollegin, Nathalie, teilt uns ihre Begeisterung an TCM mit.
11: Also ich war letztes Jahr in China, in einem Shaolin-Kloster und habe Kung Fu gelernt. Und so bin ich dann Step by Step zur TCM gekommen. Da hatte ich meine erste Behandlung bei der Hong Li und ja, habe mich sofort verliebt und bin geblieben. Da bin ich noch ganz am Anfang. Also ja, Kung Fu kann ich schon ein bisschen, Qigong auch, aber TCM ist noch ganz am Anfang. Ja, ist ein großes Gebiet, bis man alles kann und man kann, glaube ich, ein ganzes Leben lang lernen. Eigentlich das ganzheitliche Bild, wie man, also die Präventivmaßnahmen auch, wie man gesund wird. Seit ich Qigong, Kung Fu mache und mich auch bei DCM interessiere, war ich nicht mehr krank. Also ja, ich habe kein Antibiotikum, nichts mehr gebraucht. Und ich glaube, das ist der beste Beweis, dass das alles funktioniert. Und ja.
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12: Ja, mein Name ist Ramin Nixert, ich bin Allgemeinmediziner und TCM-Arzt und habe die große Ehre, hier bei Hong Ai sozusagen mitarbeiten zu können mit Hong Li und Hong Yin. Und wir machen immer gemeinsam die Anamnese, also das Erstgespräch. Ich beleuchte natürlich dann die aktuellen Beschwerden auch aus schulmedizinischer Sicht, schau, ob es da vielleicht noch Befunde braucht, Laborbefund, Röntgenbefund oder was auch immer. Und gemeinsam besprechen wir dann eben mit Hong Yin und Hong Li die Rezeptur, die TCM-Rezeptur, und die zwei machen dann die körperliche Behandlung. Also das ist so der Ablauf und für mich ist das ein unschätzbarer Schatz, weil ich einfach wahnsinnig viel von den beiden lernen kann. Ich bin selber schon seit 15 Jahren TCM-Arzt, aber das Wissen und die Erfahrung, die zwei haben, ist für mich unglaublich toll, dass ich da profitieren kann. Und sie haben wiederum die Sicherheit, dass sozusagen auch von schulmedizinischer Seite alles abgeklärt ist und da ein Schulmediziner auch sozusagen ein Auge auf diverse Befunde hat, die es auch noch braucht. Und im Krankenhaus hat man eigentlich so das Gefühl, dass die Schulmedizin sehr effizient und sehr hilfreich ist, weil da behandelt man akute Beschwerden. Und dann bin ich raus in die freie Praxis und habe einfach sehr schnell gemerkt, es gibt so viele Beschwerden, so viele Leidenszustände, wo die Schulmedizin einfach keine Erklärung dafür hat. Ja? Also, oder unbefriedigende Therapieansätze, nicht? Ganz klassisches Beispiel, jeden Herbst, jeden Winter Infektanfälligkeit. Ja? Es gibt einfach Menschen, die sind jede zweite Woche erkältet, mit Halsweh, Schnupfen, Husten, und die Schulmedizin kann nichts anderes machen, als diese Symptome zu bekämpfen. Und da ist die TCM zum Beispiel ganz großartig. Also da kann man wirklich viel bewirken. Oder Regelbeschwerden, Reizmagen, Reizdarm, Migräne, Spannungskopfschmerz, Nackenschmerzen. Also das sind alles so Dinge, wo die Schulmedizin ja halt Schmerzmittel gibt. Ja. Aber es löst ja nicht das Problem. Und da ist die TCM einfach ganz großartig. Und das war eigentlich mein Weg zur TCM, wo ich einfach gesehen habe, das ist unbefriedigend. Ja. Ich will nicht einfach immer nur Schmerzmittel und Antibiotika verschreiben. Ja. Genau. Ich kenne nur ein Beispiel, das ist die Schmerzambulanz vom AKH. Dort wird Akupunktur angeboten, aber sonst gar nicht, überhaupt nicht. Ja. Leider, schade. Die Hong Li und Hong Yin wollen ja auch dann in Richtung Ausbildung, Fortbildung, Information, das, was wir jetzt machen, heute zu gehen, und das, da werden wir uns auf alle Fälle dafür einsetzen, dass die TCM, also mir zum Beispiel mal eine Patientin, die kam, also die hat schon jahrelang alle möglichen Medikamente für Migräne genommen, unter anderem auch diese ganzen neuen Antikörper, die oft ein Segen sind, also das, für viele ist das super, aber bei ihr hat es halt nicht gewirkt. Und die kam halt dann zu mir mit der Migräne und die TCM hat super funktioniert und die Migräne war eigentlich fast weg oder es war dann sehr selten oder sehr schwach. Und sie hat gesagt, sie sieht das eigentlich nicht ein, weil dieses super teure Medikament, das glaube ich im Monat über 1000 Euro der Krankenkasse kostet, das hätten sie ihr gezahlt, aber diese 100 Euro für eine Sitzung TCM zahlen sie ihr nicht. Und die war richtig verärgert drüber, weil sie sagt, obwohl es das Einzige ist, was mir hilft. Und wenn natürlich die da auch von den Patienten dieser Druck stärker wird, auf die Krankenkassen das zu zahlen, dann kann das natürlich auch was bewirken. Ja.
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6: 气功 ist innen die Tieflesen, muss eine Gefühlsache. Du kannst jetzt alle probieren, deine Hand eine oben, jetzt kann alle Hand heben, dann machst du eine Ballbewegung. Jetzt spürst du deine Hand zwischen Hand mit Hand, du kannst große Ballbewegung, du kannst kleine Ballbewegung, du kannst Zusammenbewegung, dann spürst du was, oder? Spürst du, dann ein bisschen hochziehen, dann ein bisschen nach unten, dann ein bisschen so Bewegung, Hand mit Hand. Genau. Und dann langsam auch andere Seite drehen, ja, von anderer Seite auch, ja. Genau, dann spüren die Energie vom Kopf nach unten jetzt, ja. Die Kopf fly, die Qi nach unten, langsam spüren deine Fuß warm, dann kribbelt Blut, dann Fuß weiter gehen, ja, okay. Das ist die Spüren. Diese Übung eigentlich für Frau, für Männer, von Blasenproblemen in der Nacht oft Klo gehen und manche Frau auch, ja, das ist die kalte Blasenzündung und so. Das die Übung kannst du jeden Tag machen. Machen noch eine leichte Übung, Kopf, Nacken, Bauch, dann mache der Fuß. Die Fuß, einfach die Zehen, einfach innen schaukelt wie ein Katze. So, innen Anspannung, außerhalb loslassen. Anspannung, ziehen, ganz ziehen, krampft, loslassen. Noch weiter, krampft der Fuß. Ja, die Energie von dem Yongquan-Punkt, das ist Nieren 1, da auslassen. Wenn jemand kalte Fuß, Rückenschmerzen, Frauenbeschwerden, dann immer diese Übung machen, dann wird der warme Fuß. Ja? Genau, sehr gut. Noch einmal. Einatmen, halten die Luft 5 Sekunden, ausatmen, loslassen. Das ist immer wichtig, Anspannung dieser Innen. Und dann loslassen. Kannst stehen machen auch. Dann spüren deine Fuß, klebert, ein bisschen warm gefühlt, ein bisschen sicher. Erdet, ja, dass die Nierenenergie gebaut, ja, das ist unsere Punkt. Die Übung vom Kopf, eine Vogel, eine Hula Life, eine Katze, merke das? Nächstes Mal Prüfung, ja. Oktober mache ich neu eine Qigong-Art mit meiner Meister, die kommt. Dann wirklich ich lerne auch ständig, ja, ich kann nicht alles. Wichtig, was lernen, dann da kommen, das speichert und dann weitergeben. Ja, das ist ja gut. Und für euch noch zum Schluss, da hier eine Klopfen, wir machen das da hier, Lungenpunkt, Klopfen, Lungen, 1, genau. Ah, das ist die Lungenpunkt, ich muss auch Luft, das ist Energie fließen, atmen, ohne Luft sterben, ja, dann wir muss gut Luft. Das ist die Lunge, 1, genau. Und das hier, das ist in der Mitte, das ist das Herz. Ja, genau. Herzpunkt. Herz ist unsere Könige. Herz braucht Kraft, braucht Ruhe. Weil ohne Herz, die Leute können nicht leben. Aber wenn das Herz tief staut, die Leute können nicht Ruhe. Schlafen, wandern, Traum, schwitzen, alle mit dem Herz zu tun. Ja? Noch weiter klopfen, dass die Seite auf die Wunden klopfen, zu den Beinen, nach innen drauf. Ja? Die Gallenmeridiane weitermachen. Genau. Ja? Super. Okay? Gut. Okay? Super. Okay? Gut. Okay, dann leichte seitliche Handschütte. Einatmen. Genau, alle von ha, genau, auf seitlich. Ja, okay, nicht Hand schlagen. 1, nochmal 2, 3. Super, voller Energie getankt, ja? Danke euch, ja? Danke für alle, danke für.
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1: 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Kritisch, solidarisch und zugänglich. Unsere aktuelle Season steht unter dem Thema Verantwortung. In dieser Sendung wollen wir uns damit auseinandersetzen, was es bedeutet, Verantwortung für Menschen zu übernehmen, deren Ausschluss aus der Gesellschaft politisch gewollt ist und was solidarisches Handeln dabei konkret heißen kann. Ausgangspunkt dafür ist die Geflüchtetenunterkunft Blam 8 in Kärnten. Die BewohnerInnen von dieser Unterkunft berichten von menschenunwürdigen Bedingungen, unter denen sie dort leben müssen. Und eine Solidaritätsgruppe, die Initiative Lamm 8 schließen, unterstützt die BewohnerInnen vor Ort und fordert auch die Schließung der Unterkunft. Wir durften mit drei AktivistInnen der Initiative darüber sprechen, wer eigentlich Verantwortung für die Lebensbedingungen in der Unterkunft trägt und auch darüber, was wir selbst tun können, wie wir dazu beitragen können, die akuten Lebensumstände der BewohnerInnen zu verbessern und was es braucht, um eine Schließung der Unterkunft auch langfristig zu erreichen. Zwischendurch hören wir auch die Stimme eines ehemaligen Bewohners der Unterkunft. Mit ihm hat von unten eine Sendereihe von Radio Helsinki aus Graz bei einer Solidaritätswanderung am 13. Juni gesprochen. Und zum Abschluss gibt es noch eine Flaschenpost. Niklas aus der Unterpalm Radioredaktion hat den Roman Das Ende ist nah von Amir Gudarzi rezensiert. Das Stück war zuletzt auch als Theaterinszenierung im Schauspielhaus Wien zu sehen. Aber jetzt erstmal zu Lamm 8 und der Frage, was Verantwortung in diesem Kontext ganz konkret bedeuten kann. Yeah.

0: Ich würde gerne mit einem Zitat starten, das ich auf einem Infoflyer von euch gefunden habe. Dort steht: "This is the most beautiful space I ever lived in, but it's also like a prison." Um welchen Ort geht es denn hier und von wem stammt dieses Zitat?
1: Das Zitat ist von einem ehemaligen Bewohner von Lam 8. Und Lam 8 ist eine Unterkunft, sogenannte Unterkunft oder eher ein Heim für Menschen auf der Flucht, die nach Österreich gekommen sind. Und zwar auf der Saualpe in Kärnten, in der Gemeinde St. André. Die Unterkunft ist eine Vollversorgungsunterkunft, das heißt, die Menschen sind dort, also sie wohnen dort, aber bekommen dort auch Verpflegung. Aber ziemlich miserable, also es klingt nur gut, ist es aber kaum und genau um das geht es halt bei uns in der Initiative. Und deswegen auch das Zitat, weil es ist halt hoch auf den Bergen, für uns vielleicht wunderschön, aber für die Leute dort ist es sehr gefängnisähnlich.
0: Wie seid ihr denn damals auf diese geflüchteten Unterkunft oder geflüchteten Heim, wie du es gerade genannt hast, in Lamm aufmerksam geworden? Also wie kamst du zu den ersten Kontakten und Besuchen?
1: Ja, da würde ich auch nochmal drauf antworten. 2022 sind wir einfach mit einer Gruppe mal drauf los zu Unterkünften, wo Menschen untergebracht sind, in verschiedenen Stadien sozusagen, um zu schauen, wie es den Menschen so geht. Und wir wollten halt irgendwie supporten und wollten das eigentlich in der Steiermark machen, sind dann aber irgendwie auf dieser Alp, ich weiß gar nicht genau, woher die Info kam, dass es dort etwas gibt. Es gab früher mal eine Unterkunft auf der Saualpe, vielleicht daher, dass es einfach dort schon mal was gegeben hat, aber es ist nicht das Gleiche. Und sind da einfach mal hingefahren und waren dann eigentlich selbst überrascht und schockiert. Also hätten gar nicht erwartet, wie die Zustände dort sind. Und der erste Besuch war geprägt von Menschen, die auf uns zugekommen sind, also wirklich 20 Menschen, die um uns herum standen und durcheinander uns gesagt haben, dass ihre Probleme sind, weil sie auch irgendwie, glaube ich, erstmal dachten, wir seien eine NGO, aber sie haben schon gemerkt, wir kommen irgendwie, also um auf ihrer Seite zu stehen quasi. Wir hatten jetzt aber überhaupt keine Mittel oder irgendwelche Ressourcen wie eine NGO. Jedenfalls haben sie uns erzählt von Krätze, von zu wenig Essen, viel zu wenig Essen. Es war, glaube ich, Winter und es gab kaum Heizung. Also die Heizung war mal aus, mal an. Von schikanierenden Sachen, die der Betreiber macht, also der sogenannte Chef. Das waren damals Tierkadaver, die vor dem Fenster hingen, von der Unterkunft, weil er als Jäger die Tiere halt aufgehängt hat. Und dann haben wir ziemlich gleich mal darauf reagiert und Fotos davon veröffentlicht auf Instagram. Und das wurde dann ziemlich schnell, hat er das auch nie wieder gemacht und so. Aber erstmal haben wir uns natürlich irgendwie beschwert bei ihm und haben gemerkt, okay, er sieht gar nichts ein, er will sich auch von niemand rechtfertigen, kann auch nicht mit uns reden. Und da haben wir schon gemerkt, okay, irgendwie sind die Verhältnisse hier sehr, irgendwas stimmt da nicht. Die Leute haben Angst vor ihm, haben alle gesagt, sie fühlen sich halt dort wie im Gefängnis. Weil der Shuttle, also sie kommen dort nicht runter, es sind 10 Kilometer bis in die nächste Ortschaft nach St. André, um überhaupt irgendwas einkaufen zu können. Termine einhalten ist unmöglich oder sehr, sehr schwer. Und überhaupt zum Beispiel medizinische Notfälle dort werden halt, sind halt, ist halt sehr gefährlich, wenn dort was passiert, weil einfach die Rettung sehr lange braucht. Genau, und dann haben wir einfach gemerkt, okay, hier gibt es so viele Baustellen, es gibt so viel zu tun und dann haben wir angefangen, da öfter hinzufahren. Und dann gab es lange jetzt keine Strukturen, vielleicht 2 Jahre oder so oder wenig Strukturen. Und dann seit ungefähr 2 Jahren gibt es jetzt eigentlich schon eine Initiative, die so einfach entstanden ist aus motivierten Leuten. Und wir betreuen einfach weiterhin alles Mögliche an Problemen, was dort halt aufkommt, auch im Asylprozess oder halt überhaupt sozial und genau, was noch?
0: Vielleicht noch eine Rückfrage. Also ich glaube, ich wäre so eher davon ausgegangen, dass so eine Unterkunft irgendwie staatlich geführt ist. Jetzt hast du ja gerade gesagt, es gibt einen Betreiber. Könnt ihr noch was erklären dazu, wie diese Unterkunft sozusagen organisiert ist?
2: Genau, also es ist eine privat betriebene Unterkunft. Es gibt auch Unterkünfte, die von Trägern wie der Diakonie zum Beispiel betrieben sind. Das ist privat. Der Betreiber hat die Unterkunft schon als Geflüchtetenunterkunft gekauft und er bekommt Geld vom Land Kärnten. Also die Leute kommen erst nach Österreich, kommen an eine Bundesversorgung und dann werden sie eben auf die Länder aufgeteilt und das ist ein Vollversorgungsquartier des Landes Kärnten. Genau. Und die haben eben einen Vertrag mit dem Betreiber, was er dort machen muss, was er wofür er zuständig ist, und er bekommt eben das Geld vom Land.
1: Er betreibt es aber so gut wie alleine, also er hat eine Person, die mitarbeitet, und die haben auch schon mal gewechselt, diese Menschen. Die Küche wird zum Beispiel von den Menschen selber betrieben, also die kochen selber, kriegen dafür 1 Euro die Stunde und müssen eine Woche ohne Lohn arbeiten, zum Einarbeiten. Und ansonsten ist es so die Frage, okay, wie werden sie da verpflegt und versorgt? Eigentlich hat er zu wenig Ressourcen. Er hat am Anfang nur ein Auto, jetzt hat er 9 Sitzer oder was, um die Leute runterzufahren. Aber genau, er muss Sorge tragen, dass dieses alles abgedeckt ist. Eigentlich müssten sie auch Zugang zu Deutschunterricht haben. Das WLAN funktioniert aber schlecht und so. Es gibt nicht mal einen wirklichen Unterricht oben. Also es ist einfach offensichtlich, dass er alleine als Privatbetreiber das keine Unterkunft führen kann, schon gar nicht mit 40 bis 90 Menschen.
0: Aktuell leben da wie viele Menschen?
1: Circa 40, wissen wir gerade.
0: Ihr habt jetzt ja schon viel auch angesprochen oder angerissen sozusagen von den Schwierigkeiten dort. Also einerseits ist es sehr weit weg von anderer Zivilisation. Vielleicht könnt ihr noch mal ein bisschen genauer darauf eingehen, wie die Menschen dort leben. Also wie schaut deren Alltag aus, unter welchen Bedingungen leben sie dort und auch welche Auswirkungen das auf ihr Wohlbefinden hat.
3: Genau, also wie du schon gesagt hast, das ist eben eine Vollversorgungseinrichtung. Das heißt, es wird für sie gekocht und sie müssen nicht selber kochen. Sie haben eigentlich dadurch, das ist auch etwas, was sehr, sehr viele irgendwie uns zurückgeben, dass sie einfach auch mal Lust hätten, selber was zu kochen, weil das ist natürlich auch etwas, was den Tag strukturiert, so ein bisschen mehr Handlungsfähigkeit gibt, und weil das ja oft auch irgendwie so wahrgenommen wird, als wäre das jetzt so eine totale Vollpension und so Hotel oder sowas. Aber genau, was den Tag angeht, es ist eigentlich recht unstrukturiert ansonsten. Also es kommt alle 2 Wochen eine Sozialarbeiterin vielleicht.
2: Ich glaube jede Woche.
3: Jede Woche, die ja meistens aber dann auch maßlos irgendwie überfordert ist mit so vielen Leuten als einzelne Person. Oder vielleicht sind sie manchmal zu zweit.
1: Ja, alleine.
3: Alleine, ja. Naja. Ansonsten, also ist es ja sehr abgeschieden, es gibt nicht viel zu tun. Es gibt zwar noch so Überbleibsel von so einem Sportplatz, aber es ist ein Volleyballplatz ohne Netz zum Beispiel. Es ist ein Basketballplatz ohne Basketballkorb.
1: Ja, insgesamt herrscht auf jeden Fall große Langeweile dort. Die Leute haben eigentlich oft gar nichts zu tun und liegen in den Betten und versuchen irgendwie im Internet, also viele wollen so gut es geht Deutsch lernen und sich damit beschäftigen und versuchen das übers Handy mit dem schlechten WLAN, oder sie müssen ihre eigenen Daten dafür benutzen und der Empfang ist offensichtlich auch schlecht auf fast 1000 Meter Höhe. Genau, also was uns die Leute erzählen ist, es gibt nichts dort zu tun. Und es gibt Einzelfälle, die mal inspiriert sind von irgendwie wandern gehen oder Pilze sammeln, aber eigentlich ist das auch schon Vergangenheit, weil es mittlerweile nicht mehr möglich ist, für die Leute weit weg zu gehen von dem Haus. Das ist eine Hausregel, dass sie das nicht sollen. Darauf können wir auch nochmal eingehen dann. Aber es ist eine Ödnis und eine Isoliertheit, die zu Depressionen, also es ist eine depressive Stimmung auch oft. Wir haben Menschen ja auch manchmal runtergebracht, um zu feiern, also eben vielleicht nur mal wegen, was man frei halt, um sich zu entfalten, tun kann. Wenn Leute irgendwie ausgehen würden. Manche gehen auch mal nach Klagenfurt übers Wochenende, müssen dann aber selber sich organisieren, wo sie mal übernachten oder irgendwie, wie sie wieder zurückkommen an einem Wochenende. Da gibt es eigentlich keinen Shuttle. Und wenn wir sie runtergebracht haben, war die Stimmung ganz anders. Die Leute hatten Lust, untereinander sich kennenzulernen und so. Und oben ist es halt eher so eine Trägheit, so ein Wartemodus. Das ist auch ganz stark, dass sie immer glauben oder dass sie irgendwie immer das Gefühl kriegen, nächsten Monat könnte ich Transfer bekommen in eine andere Unterkunft. Sie wissen es aber nie. Es wird ihnen nicht mal gesagt, du bleibst jetzt hier mal 6 Monate, sondern die Verantwortlichen behaupten ja, es sei eine Übergangslösung und sagen immer nächsten Monat, nächsten Monat, nächsten Monat. Und das ist halt, das haben wir schon ganz schlimme emotionale Ausbrüche dabei gesehen, wie schlimm das für jemand ist, wenn man so im Wartemodus ist. Und deswegen ist die Stimmung so wie im Gefängnis auch. Du wartest ständig auf den Prozess so ungefähr. Genau.
0: Weil du ja gerade schon diese Hausregel angesprochen hast, vielleicht nochmal einen kurzen Zirkel zurück. Genau, oder ich glaube, das habt ihr auch schon angesprochen vorhin. Wie kommen denn die Leute von dort weg, wenn sie dann mal irgendwo hingehen möchten?
3: Genau, also es gibt einen Angestellten insgesamt, Der hat eben, wie schon gesagt wurde, eben einen neuen Sitzer, der dann das Shuttle übernimmt und Leute ins Tal runterbringt, zum Zug bringt, damit sie weiter zum Beispiel nach Klagenfurt zu Terminen fahren können, teilweise mit ihnen auch Richtung Wolfsberg fährt, um sie zu Arztterminen und so weiter zu bringen. Aber das ist so ziemlich die einzige Möglichkeit. Ansonsten eben machen das zwischendurch Freiwillige, aber die Koordination ist jetzt noch nicht irgendwie da, dass das ausreichend wäre, um das alles abzudecken.
2: Und vor allem im Winter ist es schwierig, weil der Shuttle ist halt morgens einmal runter und nachmittags einmal wieder rauf. Und jetzt im Sommer kann man sich irgendwie draußen hinsetzen, in den Park oder was. Aber im Winter haben dann schon viele Leute überlegt, eigentlich wollen sie vielleicht irgendwas aus der Stadt, aber ist es das jetzt wert, dass sie dann irgendwie 8 Stunden irgendwo in der Kälte draußen verbringen? Vielleicht nicht, und dann bleiben sie halt doch auch lieber wieder oben. So.
0: Das heißt, der Shuttle fährt nicht auf Bedarf, sondern der fährt zu fixen Uhrzeiten, das 2-mal am Tag.
1: Einmal am Tag runter, einmal am Tag hoch. Und es ist auch unmöglich, nach Bedarf zu fahren, von dieser Entfernung her mit diesen Mitteln. Das heißt, manche fahren runter, um Deutschunterricht zu haben oder in die Schule, sie gehen vielleicht sogar, oder irgendwie zur Apotheke oder Arzttermin zu machen. Und zum Beispiel, was ich schon mal gehört habe, ist, dass Leute wirklich einen Deutschunterricht hatten, haben sie sich selber irgendwie gesucht. Und dann ist der Shuttle zurück, aber um 4 Uhr nachmittags, und der Unterricht geht aber bis 3:45 und es ist dann total schlecht für sie und sie stehen auch schlecht da, wenn sie jedes Mal eine halbe Stunde früher gehen. Also es wird dann halt wieder so ein Bild erschaffen, du bist nicht zuverlässig, du hältst dich irgendwie nicht bei uns an unsere Rhythmen, aber den Leuten wird einfach so viel Stein in den Weg gelegt, und ich habe das Gefühl, das erzeugt dann auch noch verstärkt dieses Bild, und darunter leiden die Leute auch, wenn sie merken, es ist mir einfach unangenehm, den Unterricht früher zu verlassen. Das sind so Kleinigkeiten, wo ich schon merke, das ist einfach irgendwie, diese Unfreiheit ist total unwürdig, und das ist halt auch logisch, dass es nicht anders geht. Es gibt 1000 Gründe, ins Tal zu fahren und 7 Uhr morgens runter, 16 Uhr abends und dann nachmittags zurück, ist für immer irgendwen irgendwie unpassend, oder?
3: Und vielleicht noch, auch weil du gerade den Deutschunterricht angesprochen hast, das ist ja wirklich was, was irgendwie in diesem Zustand, in diesem Transferübergang, dieser Zeit, die sie da in Lamm verbringen, wollen eigentlich alle Deutsch lernen, weil alle sind so, okay, du bist in Österreich, alles ist an die Sprache gebunden, und ihnen wird das basically verwehrt durch diese Isolation auch ein wenig. Genau, weil es ist vor allem ein Übergangsort für Leute, weil die meisten Leute, die nach Lamm kommen, sind eher frisch angekommen, sind alle, haben alle die Wildcard und warten entweder gerade für Interview oder hatten es kürzlich. Es gibt aber auch Fälle zum Beispiel, wo Leute schon in Wien waren für ein Jahr oder so und eigentlich schon total den Integrationsprozess dort hatten, irgendwie schon vielleicht Kurse auf der Uni oder Schule besucht haben und dann rückführend wieder auf einmal nach Lamm gebracht wurden und sich halt überhaupt nicht ausgekannt haben, was sie jetzt eben falsch gemacht haben oder warum sie jetzt da in diese Isolation gesetzt wurden wieder.
0: Stichwort Isolation, weil ihr vorhin noch diese Hausregeln angesprochen hattet. Vielleicht wollt ihr da noch kurz drauf eingehen, was es damit auf sich hat?
2: Genau, also es gab Beschwerden von Leuten, österreichischen Leuten eben, die in dem Ort wohnen. Die hat es gestört, dass die geflüchteten Menschen durch ihren Ort spazieren, weil viele eben, weil sie nichts zu tun haben, den ganzen Tag halt runterspaziert sind, draufspaziert sind und so. Und das hat die Menschen gestört, oder sie hatten Angst vor ihnen und so. Und daraufhin hat der Betreiber so circa 100 Meter Entfernung in alle Richtungen von der Unterkunft so gelbe Umkehrpfeile aufgestellt und den Leuten eben gesagt, sie dürfen nur noch bis da gehen, sie dürfen die Straße, die öffentliche Straße, nicht mehr weiter nach unten zu Fuß gehen. Und zu uns haben sie, wir haben sie darauf angesprochen, haben sie eh gesagt, naja, das ist natürlich kein Gesetz, das ist irgendwie eine Bitte, dass die Leute nicht weitergehen sollen. Aber den Leuten gegenüber haben sie es so dargestellt, als wäre es eine Regel. Und wenn sie die brechen, dann hat das vielleicht negative Konsequenzen.
4: Diese Stelle möchten wir nutzen, um die Stimme eines ehemaligen Bewohners zu hören. Von unten, eine Sendereihe von Radio Helsinki, hat mit ihm bei einer Solidaritätswanderung am 13. Juni gesprochen. Er erzählt von der Isolation, die für ihn besonders schwer auszuhalten war, von eiskalten Dezembernächten, in denen Heizung und Warmwasser abgestellt wurden, und von der schrecklichen Ungewissheit darüber, wie lange sein Aufenthalt in der Unterkunft noch dauern würde. Wir hören jetzt seine Erfahrungen. Danach machen wir eine kurze Musikpause mit Taxi von Mashru Leila, eine libanesische Popband. Den Song haben sich die Aktivistis von Lamm 8 Schließen gewünscht. Und anschließend kehren wir zu unserem Gespräch mit ihnen zurück. Wir sprechen darüber, was sich an den Bedingungen verändern muss, wer dafür Verantwortung trägt, dass die Bedingungen so sind, wie sie sind, und was jede Einzelne oder jeder Einzelne tun kann, um die BewohnerInnen vor Ort zu unterstützen.
5: Gestrandet. Family, because of the bad internet, having no access to phones and this kind of stuff. So I would say that the most horrible part is being isolated. Mm-hmm. But I can give you a long list of horrible stuff. I mean, the food, the cold. The shuttle, everything about the place is horrible.
6: The cold actually interests me, because how was it to live there in winter? Like, the conditions must have been certainly different, right?
5: Yeah, so you get... I noticed, like, I recorded minus 12 degrees at night during December.
6: It was, wow.
5: Yeah, it is snowing, of course, in December. And the problem is, like, even during... Like, they say, day hours, they turn on the heizung, the heaters, mm-hmm. but they don't give it the full capacity. So they control it, and it's really the bare minimum. Mm-hmm. But the most problematic thing is, like, they turn it off. I'm not sure they used to turn it off at 8 or 9. I'm not sure, honestly.
6: Yeah. Okay.
5: So it will be. So you will have no hot water, no heating. From 9 p.m. up to 6 or 7. Yeah.
6: So nearly half of the day you
5: half
6: would
5: of
6: be.
5: The day and the time that you need it the most. I mean, because it usually gets colder at night. I mean,
6: yeah, of course. And it's the time when you shower and you.
5: Shower, sleep, and. Well, we had no access to hot water after 8. Yeah.
6: Yeah. Wow. If you don't mind me asking, how do you think did this isolation thing start affecting you personally? Did you notice, because you were there 9 months, did you notice any change within
5: the very first
6: yourself?
5: Day you reached there, because you take, like, I mean, you come by car. They basically pick you up from the Bahnhof, and they pick you up to the place. I mean, while the car is driving, you notice that the place is really isolated.
6: Mm-hmm.
5: You know? And I was, like, personally speaking, I was starting, like, he was still driving, and I was starting to leave. Okay, getting really, really scared. Okay, how far are we going inside the mountains?
6: Mm-hmm.
5: This is really far, I mean, and so isolated. So the very first week, you start to feel like a prison, like an open-air prison, basically. Because you notice that you do, even if you want something to get it from a supermarket or anything, you have to register for the shuttle. Sometimes you need to register like a week before in order to have some space inside the car, inside the shuttle, I mean. So you start to live this isolation feeling at your very first days. And what makes it worse, basically, is that you don't know how long will you be there.
6: So it's, yeah.
5: Yeah, it's really unknown. You can stay there for six, some people got transferred. We were lucky enough to get a transfer at 6 months. I was not so lucky, I stayed up to 9. So this feeling, that this uncertainty of how long you will be there, it's also devastating on its own.
6: Mm-hmm.
5: Yeah, so if you came there and you will be, and someone told you, okay, we will keep you for like 6 months and then you will leave. It's still bad, but I mean, it will somehow feel a little bit better if you know that you have a fixed period and you will, like a fixed sentence, you know?
6: Mm-hmm.
5: You'll spend some time in prison and you'll get out, you know? But it's not the case. You,
6: mm-hmm.
5: you don't know how many months you will stay there. Yeah.
6: How easy was it to communicate with your family, for example, with your friends, like... whilst you were there?
5: So in my case, I had my phone and I was basically I'm a non-smoker, so I could charge my internet with the very little money that they gave us.
6: How much was that, if you don't mind me asking?
5: I think it's 52 euros and a half. Yeah, 0.5.
6: Per month?
5: Per month, yeah.
6: So 52 and a half euros per month.
5: Yeah.
6: Okay.
5: Yeah. So I was lucky enough, but not a lot of people were lucky as I am. I mean, if you are smoking, it's nothing, basically. You will spend the whole money within 2 weeks and only on cigarettes, and you run out. I mean,
6: mm-hmm.
5: Yeah.
6: Personally, what would you want to tell people on the radio? Like, is there any last messages that you would like to say?
5: So what I want to say is, like, I'm really happy about seeing people organizing this kind of hikes for, like, to show support to the people who are living there. And if the listeners, let's say, find some time or find some, let's say, resources or ways to support the place. Honestly, the best scenario would be to completely shut down the place. But even if it's not possible, if they can organize trips to visit the people there, somehow ease their suffering, it will be great.
6: Okay. Yeah. Thank you very much. 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

0: Gab es denn von eurer Seite da schon Versuche, um zum Beispiel mit dem Betreiber von der Unterkunft ins Gespräch zu kommen? Und wurden da auch noch andere Parteien mit hinzugezogen?
1: Ich kann mal anfangen. Mit dem Betreiber ist es sehr schwer zu reden. Da gab es dann eher kaum noch Versuche. Also ich meine, wir sind eine lose Initiative, alle können mit ihm reden. Hat auch verlangt, dass man sich dann da anmeldet, wenn man hochkommt. Aber da ging es nicht hin zu, okay, einer Zusammenarbeit oder so. Dann ist ja die Abteilung 13 damals, jetzt ist Abteilung 3 vom Flüchtlingsreferat Kärnten eigentlich verantwortlich für die Verlegungen dahin und auch da weg. Und das sind die Menschen, die man anrufen kann oder irgendwie anders kontaktieren und unter Druck setzen kann, dass halt da was nicht in Ordnung ist, dass Menschen, also Einzelfälle haben wir sogar auch teilweise schon geschafft, mit vereinten Kräften, auch mit verschiedenen Einflüssen und einflussreicheren Leuten, die in der Presse sind, zum Beispiel in Zeitungen von Klagenfurt oder einer Professorin von der Uni oder so, wenn die dann da auch anrufen und sagen, die Person muss verlegt werden, die hat die und die Krankheit oder das geht nicht, hat das schon mal geklappt, aber so allgemein jetzt irgendwie Druck machen oder auf die Verantwortlichen wegen dem Camp an sich, was so isoliert ist, ist sehr schwer und noch ein langer Weg. Es gab aber, das war ein großer Meilenstein, einen runden Tisch einmal. Da waren anwesend also die Politikerin von dem Flüchtlingsreferat, oder heißt das so, von Kärnten,
0: Genau.
1: also von der SPÖ. Dann das Flüchtlingsreferat selber, die Abteilung 3. Dann Diakonie-MitarbeiterInnen, dann Bischofsvikar, wer noch von der Presse, also genau, die waren alle da und es war so ein Versuch, lass mal miteinander reden. Die wussten eh unsere Haltung, die wussten, dass wir nicht akzeptieren, dass ein Camp so weit oben am Berg ist und dass wir deshalb einfach nur verlangen, dass geschlossen wird. Und trotzdem war es so ein bisschen ein Versuch, okay, was sind denn die Probleme? Da haben auch Menschen von Lamm gesprochen. Das heißt, für uns war es irgendwie schon ein großer Meilenstein, das überhaupt mal zu organisieren, dass das geklappt hat. Danach hat sich tatsächlich ein minimal bisschen verändert, indem es gab so eine Art Transferstopp. Das heißt, okay, bis die Heizung repariert ist und was auch immer für Probleme, wenn es Essen müsste mehr werden und so weiter, also bis das geregelt ist, kommen keine neuen Leute dahin und das war für uns schon ein großer Erfolg. Ansonsten sind es sehr schleppende. Wir sind halt sehr viel damit beschäftigt, die Leute einfach nur für die Leute da zu sein. Und das heißt oft nur alle 2 Wochen 1, 2 Stunden da oben sein und einen Tee trinken. Und ansonsten mit Handy in Kontakt sein. Mehr schaffen wir fast gar nicht. Deswegen braucht es mehr an Leute, die rechtliches Wissen haben, die medial irgendwie aktiv sind, dann noch mehr zu erreichen oder noch mehr Verantwortliche zu erreichen. Ja, wir sind auf jeden Fall auch jetzt immer enger mit Diakonie und mit Leuten, die sich überhaupt urgut auskennen, auch mit anderen Initiativen, zum Beispiel muss ja jetzt auch genannt werden, Initiative Bürgelkopf schließen aus Tirol. Mit denen sind wir eigentlich auch sehr verbandelt, weil wir das gleiche Problem haben oder das gleiche tun. Und so wächst gerade das Netzwerk auch auf jeden Fall. Und je mehr Leute dazu stoßen, desto besser. Es wird zum Beispiel schön, die Unis mehr zu erreichen. Weil die haben auch viel mehr Mittel, zum Beispiel mit den Menschen in Lahm was zu machen, kreativ oder deutschkursmäßig zum Beispiel und so. Aber es ist mühsam, also es ist ein Kampf gegen Windmühlen, würde ich sagen. Weil in den Vertrag von dem Betreiber kann nur der Betreiber schauen und das Land Kärnten, mit dem er das abgeschlossen hat. Das heißt, wir bräuchten irgendwie einen guten Connect, um irgendwie zu schauen, ist das alles okay, was er da macht? Kann man da sonst irgendwas dagegen machen? Genau.
0: Das heißt, Kontakt zwischen der Dorfgemeinschaft und den Personen, die in der Unterkunft leben, den gibt es so eigentlich nicht, beziehungsweise ist eher von rassistischen Vorurteilen geprägt auf Seite der DorfbewohnerInnen.
2: Ja, also da gibt es eigentlich gar keinen Kontakt. Es gab ein Treffen von der Bürgermeisterin von St. André. Sie hat gesagt, sie müsse die Ängste ihrer Bevölkerung ernst nehmen. Und dann haben sie ein Treffen organisiert. Da war die Bürgermeisterin, BFA, Polizei, der Betreiber und eben dann ganz viele Leute, die in Lamm wohnen, österreichische Leute. Und

0: dass sie unnötigerweise Angst haben, sondern weil es gab nie Angriffe auf jetzt lokale Bevölkerung von Lamm oder vom Umkreis, aber dass sie zum Beispiel oft das Argument nennen, die sollen mal den Frieden dort oben genießen und die frische Luft, also dass sie halt überhaupt keine Ahnung haben, was es bedeutet, aus einem Krisengebiet oder aus irgendeiner anderen Verfolgung herzukommen. Und das Erste, was man dann in Österreich sieht, ist das. Natürlich ist es wunderschön, aber wir haben echt oft gehört, dass sie doch einfach froh sein sollen, dass sie da Ruhe haben und das ist so schön ruhig und frische Luft und ein Dach über dem Kopf. Und das wird auch von den Sozialarbeitern, wird denen das oft gesagt, seid froh, dass ihr überhaupt ein Dach über dem Kopf habt. Und ich finde, die Menschen, also die lokale Bevölkerung hat überhaupt keine Empathie mit der Würde eines jeden Menschen. Und dahinter steckt auch Rassismus, dass sie denen das halt, glaube ich, auch nicht gönnen, dass sie ein eigenständiges Leben führen können und dass es nicht einfach nur schön ist, irgendwo am Berg zu sein, sondern dass es wichtig ist, dass man ein eigenes Leben führen kann.
1: Ja, das zeigt ja auch, wie wenig mit den Menschen in Kontakt getreten wird, weil wenn man mal Gespräche führen würde, so wie ihr das ja tut, wüssten sie ja, wie es den Menschen geht.
0: Voll, was sie erlebt haben oder was sie brauchen, um ein gutes Leben zu führen. Aber das ist nicht gewollt. Und ich will das auch nochmal allgemein sagen, es ist Absicht, die Menschen auf einen Berg zu tun. Also es ist ja gewollte Politik dahinter von ganz Österreich, das nennt man Externalisierung oder sowas. Ich weiß nicht, ob das passend ist, der Begriff, aber dass man halt einfach die Probleme nach außen gibt und das macht Europa auch, oder? Probleme außerhalb der Grenzen und innerhalb kann man das auch so sehen, okay, Menschen mit diesen ganzen Problemen auf dem Berg und so bleiben die Probleme uns fern. Und jetzt entfernen sie das auch noch, also trennen sie auch noch von dieser lokalen Bevölkerung so stark, also sind so stark zurückgedrängt worden. Mehr geht gar nicht fast.
1: Ja, ich finde es auch absurd, weil ihr erzählt habt, dass die Leute ja eigentlich aktiv zum Beispiel gerne Deutschkurse besuchen würden und das wird ihnen nicht möglich gemacht oder sehr ja, erschwert. Und das wird ja aber wiederum problematisiert, dass die Leute keinen Deutsch können. Also eigentlich schaffen sie ja die Probleme, die sie angeblich haben, selber, indem sie so eine Politik machen.
0: Ja. Und zum Beispiel auch wegen Kriminalisierung nochmal, selbst wenn sie eigenständig sagen würden, ist mir egal, ich gehe einmal die Woche einen Deutschkurs in Wolfsberg oder sonst wo besuchen, dann müssen sie dafür ein Ticket kaufen mit 40 Euro im Monat. Sie fahren aber nie schwarz. Also ich habe noch nie wen getroffen, der sich trauen würde, auch nur ohne Ticket zu fahren. Das heißt, sie gehen dann einfach nicht zum Deutschunterricht, weil sie einfach keine Kohle haben, irgendwo hinzukommen. Also das ist ja schon der erste Stein, der einen Weg gelegt wird. Mhm. Wie soll man sich das überhaupt leisten können? Ein Zugticket nach Klagenfurt, das geht nicht.
1: Ich habe so verstanden, dass ihr als Solidaritätsgruppe zwei Ziele verfolgt, also ein kurzfristiges und ein langfristiges. Also ihr wollt einerseits die Lebensbedingungen von den BewohnerInnen unmittelbar verbessern, durch Unterstützung, durch auch Zuhören, was ja auch schon einen großen Teil wahrscheinlich zur Lebensqualität beiträgt. Aber eigentlich fordert ihr ja die Schließung von der Unterkunft. Vielleicht fangen wir da mal an. Also warum reicht es dann aus eurer Sicht nicht, dass man einfach die Bedingungen vor Ort verbessert, sondern warum braucht es diese Schließung?
2: Ich glaube, das Problem ist, das größte Problem ist die Lage und die ist halt festgesetzt. Die kann man auch also nicht verändern jetzt. So die Lage, die so hoch, also über 800 Meter auf der Saualm oben ist, die Verkehrsanbindung, also die Infrastruktur, es dauert, gut, es gab jetzt den Choralm-Tunnel und so, es gibt jetzt sozusagen in der Nähe von St. André eigentlich so diesen Punkt, wo man schnell gute Infrastruktur hat, aber bis man von Lamm dort ist, dauert es trotzdem viel, viel zu lange. Das heißt, auch wenn mehr Angestellte dort wären, auch wenn jetzt bessere Bedingungen herrschen würden, die Lage kann man halt nicht loswerden.
1: Darf ich nur kurz nachfragen, wie lange bräuchte man von der Unterkunft nach Lamm?
0: Also Lamm ist das Dorf, das ist oben am Berg. Mhm. Also Lamm 8 ist eigentlich quasi die Hausnummer von dem Haus.
1: Mhm. Ja.
0: Und der nächste Ort heißt St. André, wo du auch einkaufen kannst, 10 Kilometer.
3: Also okay. Braucht man 3 Stunden bis zum nächsten Bus. Mhm.
0: Wir sind das halt in einer Wanderung nachgewandert, um es nachzuempfinden quasi auch. Wir sind hochgewandert, ich glaube es waren fast 3 Stunden, aber wir sind nicht mal von Bahnhof losgewandert, sondern wir hatten uns schon ein bisschen hochgeschattelt.
1: Also mindestens 3 Stunden bis zum nächsten Supermarkt, Bahnhof.
0: Und früher sind die Leute auch 5 Stunden nach Wolfsberg gewandert, weil da gab es viel mehr Angebot und viel mehr zum Erleben quasi auch. Und genau, da waren ihnen die 5 Stunden sogar das wert. Aber ja, zu den Verbesserungen, es ist einfach unwürdig insgesamt. Und

0: fand interessant ein anderes Beispiel von einer Unterkunft in auch irgendwo in Kärnten am Land, nicht so mega weit weg, aber trotzdem am Land, recht ländlich, von einer Betreiberin, auch privat, mit viel weniger Leuten, aber einfach in einer ganz freundlichen Atmosphäre. Also sie hat einfach Lust, den Leuten wirklich zu helfen und verbringt, glaube ich, schon den Großteil ihrer Zeit damit, mit den Leuten zusammen zu kochen. Und da gibt auch die Freiheiten. Sie kann es ja selbst gestalten als Betreiberin, dass eine Küche zugänglich ist jederzeit, dass man sich immer Tee und Kaffee machen kann und so. Und Deutschunterricht und zusammen spielen und so. Und die wäre, ich weiß nicht, ob sie geschlossen wurde, aber da war auch das Verlangen, sie zu schließen von den Rechten. Aber es zeigt halt einfach, es geht um diese Umgang. Und wenn ich mir das vorstelle, da oben wäre um einiges schon viel, viel besser, aber da müsste es wirklich mindestens ein riesiges Shuttle-System geben. Also es müsste ein Busunternehmen in Stundentakt oder ein paar Stundentakt hoch und runter fahren und es müsste ein Personal von 10 bis 20 Leuten geben, so ungefähr. Und das ist einfach utopisch. Es ist einfach utopisch. Und deswegen sind wir halt für die Schließung auch einfach. Und wir sind ja nicht für, weil eben die Rechten verlangen ja auch eine Schließung, weil sie die Leute nicht in Österreich haben wollen. Und wir wollen nicht die Schließung, damit diese Leute irgendwo rausgeschmissen werden, sondern wir wollen, dass sie besser untergebracht werden. Und das ist die Frage, was ist eine würdige Unterkunft? Es gibt viele unwürdige Unterkünfte, sind nicht die nächsten Nachlamm viel, viel besser, aber immer besser. Wir haben alle gefragt, die umgezogen sind, wie es jetzt ist, und sie haben gesagt, auf jeden Fall besser, weil ich kann eigenständig zu einer Bushaltestelle gehen, zum Ort fahren und einkaufen gehen. Und niemand schaut mir auf die Finger, wie viel ich mir auf den Teller tue. Weil das sind lauter kleine Schikanen, dass man sich nicht nachnehmen durfte beim Buffet in Lamm und so weiter. Also es ist einfach komplett unautonom. Du bist einfach komplett abhängig von den Regeln dort und so.
1: Und das sind dann Sachen, die euch die BewohnerInnen dann erzählen, ja, nehme ich an. Also nicht die ihr vielleicht unbedingt selbst beobachtet oder seid ihr da auch vor Ort?
0: Nein. Nein, wir dürfen auch nicht in den Esssaal. Aber das sind ganz viele kleine Geschichten. Da hieß es, es würde entweder der Name aufgeschrieben oder sogar ein Foto gemacht, wenn sie sich nachnehmen. So nach dem Motto, wir dokumentieren, dass du jetzt hier mehr isst als andere. Dann eine Schwangere hat sich wirklich, also es beschweren sich fast alle, dass zu wenig Essen für sie ist. Aber die Schwangere war halt so völlig fassungslos, dass sie nicht zwei Eier kriegt, sondern eins wie alle anderen. Also, dass da halt gar nicht geschaut wird, okay, du brauchst halt ein bisschen mehr oder so. Aber es ist sogar für die kleinsten Leute, sage ich jetzt mal, nicht genug Essen. Es ist wirklich zu wenig Essen.
1: Auch da hast du vorhin schon mal drüber gesprochen, aber wir haben ja als unser Schwerpunktthema bei Unterpalmen gerade das Thema Verantwortung. Du hast ja schon von Verantwortlichen gesprochen. Also ich finde, da finde ich es auch nochmal spannend, die Frage, wer trägt denn in so einer Situation eigentlich Verantwortung? Wir haben ja verschiedene Parteien sozusagen, die Dinge verändern könnten. Wo seht ihr hier so die Stellschrauben?
0: Ich würde mal eine Vermutung anbringen, also ihr könnt gerne ergänzen, weil der Betreiber kriegt ein gewisses Geld dafür und wir finden, in vielen Dingen ist er der Verantwortliche, wie er das da gestaltet. Es muss kein abgelaufenes, schlechtes Essen geben zum Beispiel. Aber er würde sofort die Verantwortung abschieben und sagen, wenn ich keine Mittel dafür kriege, also kein Geld, nicht genug Geld, was er sagt, dann kann ich ja nicht anders. Wie soll ich, also er gibt die Verantwortung sofort wieder ab und sagt, ich tue alles, was ich kann, mehr Mittel habe ich hier nicht. Was soll ich machen, oder? Mhm. Und die nächsten, ich finde halt so, die Abteilung 3, die Transfers macht, sind in der Verantwortung, dass da überhaupt Menschen hingebracht werden, aber die sind mehr so die Ausführenden. Und die Hauptverantwortung für die Schließung wäre damals die Sarah Schaar gewesen, die Politikerin von der SPÖ, und die hat gesagt, sie wird auf gar keinen Fall diese Unterkunft schließen, weil sie sucht nach noch mehr Unterkünften in Kärnten, weil sie mehr Leute aufnehmen will. Also sie hat sich als quasi geflüchtetenfreundlich dargestellt, dass sie eigentlich die Leute aufnehmen will. Aber wie seht ihr das?
2: Ich sehe die Hauptverantwortung auf jeden Fall bei der Landesregierung und bei dem Nachfolger der Sarah Schaar, dem Fellner von der SPÖ, weil die entscheiden, mit wem die Verträge machen. Sie könnten den Vertrag nicht verlängern. Sie könnten sagen, wir bringen da keine Menschen mehr unter. Die haben entschieden, zum Beispiel haben letztes Jahr eine Unterkunft von der Diakonie wurde geschlossen, weil die nicht genug belegt war. Die könnten entscheiden, nein, wir wollen, dass die Leute dort untergebracht werden. Wir bezahlen die Diakonie, dass die Leute dort untergebracht werden. Aber sie entscheiden, na, machen wir nicht und das wird geschlossen und diese Unterkunft da oben lassen wir offen. Also klar, der Betreiber, es ist scheiße, was er macht, vieles. Aber man könnte es halt sehr leicht stoppen, dann könnte die Menschen auch nicht mehr so behandeln.
3: Ganz generell ist es ja, sehe ich auch die Verantwortlichkeit beim Bund, wenn wir jetzt so österreichweit reden, weil das ist ja in teilweise in ganz Österreich solche Arten von Auslagerungen, Externalisierungen, was du gesagt hast, ein großes Problem. Ich finde, einerseits ist es zur Kenntnis zu nehmen, dass die Privatbetreibung und die dementsprechende Verwirtschaftung vom Asylsystem irgendwie schon moralische Problematiken birgt. Dass das überhaupt möglich ist, ist auch ein großes Problem, denke ich. Gleichzeitig natürlich, was auch voll aktuell ist, die Sozialkürzungen, die dann so besser ausgebildete Unterkünfte und NGOs wie die Caritas, die Diakonie irgendwie total in die Knie zwingt und die eben teilweise zwar die Kapazitäten haben, deshalb schließen, weil es für sie dann nicht mehr leistbar ist und so weiter, und die ja auch total unmittelbar von diesen Sozialkürzungen da betroffen sind. Und dann geht die Regierung praktisch in die Richtung von diesen Privatbetreiben, weil das einfach eine Kostenfrage ist auch.
1: Da will ich mal eine Überleitung schaffen. Also genau, wer ja gerade Verantwortung übernimmt, seid ja ihr als Gruppe, die eben aus eigener Verantwortung heraus sagt, da möchten wir irgendwas tun. Wenn jetzt andere Leute sagen, ich würde auch gerne Verantwortung übernehmen, wie können Leute euch unterstützen bei der Arbeit, die ihr gerade tut? Zum Beispiel, dass eine Schließung erreicht werden kann, aber auch so ganz akut vor Ort.
0: Ja, können wir uns auch ergänzen. Mhm. Ich würde zum Beispiel mal anfangen mit dem, also wenn ich an früher zurückdenke, und wie, wo wir jetzt stehen, denke ich so, okay, ich bin super froh, dass wir eine Gruppe geworden sind und dass wir urvieles machen. Aber eigentlich bin ich auch ein bisschen weggekommen von dem, was ich eigentlich wollte, war politisch gegen diese Unterkunft ankämpfen. Und bin jetzt irgendwie reingestolpert in dieses karitative, also, oder es war nochmal krasser, dass man einfach Klamotten hochbringt und Essen. Und da habe ich damals schon gedacht, das ist eigentlich nicht mein Job. Ich habe irgendwie Lust, mehr Druck auszuüben oder mehr halt auf diesem Level von, ja, eben politischer Ebene. Und ich finde diese NGO-mäßige Arbeit, in Anführungsstrichen, die ist ja auch irgendwie wichtig. Also Leute brauchen ja tatsächlich Sachen, die kann quasi jeder Mensch machen und man muss dabei nichts riskieren. Außer man wird halt von dem Betreiber irgendwie angeschissen. Aber also wir haben uns zum Beispiel oft am Anfang gewünscht, es bräuchte eigentlich Locals oder Leute, die nicht weit weg wohnen und ein Auto haben und einfach ab und zu hochfahren und Sachen bringen. Das ist mal die Sache. Das müssen nicht Leute aus den Städten wie Graz machen oder Klagenfurt ist eigentlich auch noch recht weit. Also das war der Wunsch, sind wir bis heute noch nicht sehr weit gekommen. Also wir fahren manchmal einfach anderthalb Stunden dahin, nur um ein paar Klamotten hochzubringen und natürlich zu reden und zu schauen, was Neues gibt. Jetzt sind wir schon mehr an dem Punkt, dass wir legal halt irgendwie weiterhelfen, auch im Asylprozess, sei es jetzt für ein Interview vorbereiten oder auch nur emotional dabei sein, wenn jemand dieses aufregende erste Interview hat, danach für jemand da sein. Aber wir versuchen uns auch schon zu bilden in dem Thema Asylrecht. Da würden wir uns aber auch sehr, sehr freuen über Support und da in die Richtung brauchst du auch urviel Geld, weil halt Prozesse vor Gericht kommen. Dafür braucht man halt einfach jetzt mehr Geld als vorher, um Leute darin im Rechtlichen zu supporten. Und im Rechtlichen auch wäre wichtig, halt Support zu bekommen, wie man gegen diese Unterkunft vorgehen kann. Also welche Sachen man da irgendwie halt bis zur Strafe bringen könnte oder sowas. Also rauszufinden, welche Gesetze gebrochen werden oder so. Das fänden wir schon cool, wenn sich da wer Lust hat, mit zu beschäftigen. Aber es gibt noch mehr Sachen. Ich meine, organisiert sind wir durch eine Signalgruppe.
2: Genau, also wir haben eine Signalgruppe und wir haben eine E-Mail-Adresse lam8-schließen@protonmail.com. Da kann man uns kontaktieren. Wir haben auch einen Instagram-Account lam8-schließen. Da kann man uns auch kontaktieren und grundsätzlich freuen wir uns über alle Leute, die Interesse haben, irgendwas zu machen und sind da sehr offen. Also ob es jetzt mehr um politischen Druck gibt oder rechtliches geht oder rechtliches Wissen oder auch wir wollen jetzt wieder eine Party zum Beispiel organisieren mit den Menschen in Wolfsberg oder ja. Und auch wenn man einfach mal Interesse hat hinzufahren, kann man uns auch gern kontaktieren und einfach mal mitkommen. Auch das, wenn man jetzt auch nicht so mega viel Zeit hat oder sich mega da so involvieren will, ist es eigentlich immer schön, wenn wer hochfährt und mit den Leuten einfach quatscht oder Fußball spielt oder
0: Deutschunterricht
2: irgendwas gibt's. Macht und oft kommt dann auch irgendwas zustande, wo man sich vielleicht einfach auch privat kennenlernt und dann der einen oder der anderen Person in irgendwas irgendwie helfen kann, weil man sich gerade auskennt oder so.
0: Genau, also so soziales oder Kulturangebot ist total niederschwellig. Man muss nicht mal eine eigene Party organisieren. Man kann Leute einfach nur zu einer Party hinbringen und sie auch wieder, also sicherstellen, dass sie auch wieder zurückkommen auf den Berg. Damit ist schon ultra viel Schönes getan und man connectet einfach und hat eine schöne Zeit zusammen. Es gibt eigentlich viel, man kann urviel machen. Deutschunterricht, ich weiß nicht, ob das möglich ist, aber wir glauben mittlerweile schon, dass man mit den Betreibern und auch vor allem mit den Mitarbeitern sich was ausmachen kann, dass man einfach so freiwillig dort Unterricht gibt, Deutschunterricht. Und am besten sogar in verschiedenen Stufen A2, A1, A2, B1 und so. Das wär Gold wert. Also wenn da jemand Kapazitäten hätte, einmal die Woche hochzufahren und das ein bisschen organisierter zu machen, als was es schon gegeben hat. Es gab auch schon selbstorganisierten Unterricht, immerhin. Aber das wäre wirklich super wichtig. Wer gerne darüber berichten will, wir sind auch weiterhin offen für Interviews oder für Artikel in Zeitungen oder wenn mal wer mit einer Filmkamera mit hochkommen will oder so. Also Aufmerksamkeit ist immer wichtig, aber irgendwie auch nicht nur. Also wir wünschen uns auch, dass Leute handeln und genau, dass sie das Thema auch irgendwie ergreift. Ja, dass ihm das nicht egal ist.
1: Super. Ja, dann danke euch für das Gespräch.
0: Danke. Danke. Danke für eure Arbeit. Dankeschön. Danke.

0: Nun machen wir noch einmal eine kleine Musikpause, diesmal mit dem Song Free von Ebbo. Auch diesen Song haben sich die Aktivistis der Initiative Lamm 8 schließen gewünscht. Und danach gibt es noch eine Rezension von Niklas, der auch Teil der Radioredaktion von Unter Palmen ist, zum Roman Das Ende ist nah. Und damit verabschieden wir uns dann auch schon wieder von unserer heutigen Sendung. Wir danken der Initiative Lamm 8 schließen. Wir danken auch Radio Helsinki, dass wir einen Teil ihrer Sendung für unsere Sendung verwenden durften und hoffen, dass ihr uns beim nächsten Mal wieder zuhört. Bis dahin.
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1: Ihr Lieben, mir hat es ein Buch an den Strand gespült, das ich euch nicht vorenthalten möchte. 2023 hat Amir Gudarsi mit Das Ende ist nah einen herausragenden Roman geschrieben. Der Student A, nie wird sein Name genannt, muss aus dem Iran fliehen, da er an regimekritischen Protesten teilgenommen hat. Er kommt eher zufällig nach Österreich, doch beschließt hier zu bleiben. Er, der Gedichte und Theaterstücke schreibt, mit dem Flugzeug fliehen kann und noch in Österreich eine kleinere Summe hat, mit der er sein Leben bestreitet, passt so gar nicht ins österreichische Bild eines Flüchtlings und wird dennoch von den Behörden zu einem solchen gemacht, wenn er beispielsweise von der Polizei angehalten wird, nur weil er mit einem 500-Euro-Schein bezahlen möchte oder wenn man ihm partout seine Lebensgeschichte nicht glaubt. Gudarsi beschreibt den langen Weg des Asylverfahrens als einen Prozess der Vereinzelung und gleichzeitigen Entindividualisierung. Es ist ein Roman von Gewalt. Gewalt des iranischen Regimes, der österreichischen Behörden, des kapitalistischen Zwangs und immer wieder auch gegen sich selbst. Vielleicht sogar am meisten. In prägnanter Sprache, auf der Suche nach Poesie, schreibt Gudarsi von menschlichen Beziehungen, die nicht funktionieren können. Eindrucksvoll adaptiert wurde der Roman Das Ende ist nah 2025 von der Regisseurin Sarah Ostertag am Schauspielhaus Wien in einer Koproduktion mit Theater. Ab Dezember 2026 wird das Stück wieder aufgenommen in der Theaterarche.

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0: Hallo und herzlich willkommen zu einer neuen Ausgabe von Radio Positiv, einer Sendereihe der EZ-Hilfe Wien. Ihr habt gehört, Your Makeup is Terrible von Alaska Thunderfuck. Mein Name ist Juliana und an den Reglern ist heute der Klaus. Vielen Dank an dieser Stelle. Heute geht es bei uns um das Vienna Drag Festival, das von 13. bis 18. Oktober hier in Wien stattfindet und damit in seine zweite Ausgabe geht. Ja, das Festival bringt heuer über 30 Drag-Artists auf die Bühne und das Programm ist auch deutlich größer als im vergangenen Jahr. Aber mehr dazu wird uns unser heutiger Gast erzählen. Und ich freue mich sehr auf unseren heutigen Gast, und zwar ist das Athene Atlas. Sie ist selbst Drag- und Performance-Künstlerin und arbeitet außerdem als DJ, Sängerin, Host und Schauspielerin. Und gleichzeitig ist sie nicht nur die Initiatorin, sondern auch die Intendantin des Vienna Drag Festivals. Athene Atlas, herzlich willkommen bei Radio Positiv.
1: Hallöchen!
0: Ja, wir hatten schon mal einen ganz tollen musikalischen Einstieg und wir machen gleich weiter mit Musik, lieber Klaus. Und zwar haben wir jetzt von Lady Gaga Applaus.

0: Herzlich willkommen zurück bei Radio Positiv. Wir haben heute einen fantastischen Gast, die wunderbare Athene Atlas. Sie ist Intendantin des Vienna Drag Festivals, über das wir heute ganz intensiv sprechen werden. Aber zuerst zu dir, liebe Athene. Deine erste Drag-Performance war 2007 und inzwischen hast du ja auch sehr, sehr viele Bühnenauftritte gehabt und hast an deinen Performances weiterentwickelt.
1: Ja.
0: Wenn du jetzt ein bisschen so zurückschaust, was hat sich seit der Zeit an deiner Bühnenpersönlichkeit oder auch an dir selbst verändert?
1: Ich bin viel selbstbewusster geworden in den letzten 20 Jahren. Also nächstes Jahr feiere ich ja 20-jähriges Bühnenjubiläum, auch mit einer großen Show dann. Und dadurch, dass ich viel in meine persönliche Entwicklung investiert habe, habe ich einfach jetzt auch meine Bühnenpersona schlussendlich gefunden. Und 2007 habe ich ja noch mit einer anderen Drag-Persona angefangen. Also Athene Atlas ist ja jetzt die fünfte Drag-Persona, die ich durchpeitsche tatsächlich. Und Athene Atlas ist die reifeste und ja, disziplinierteste Version, die ich auf die Bühne bringe. Angefangen habe ich als Fati, damals eher mehr so Boy-Drag gemacht. Danach war ich Stricherjunge Monika, da kennt mich der Klaus auch noch davon, mit einer Elektropop-Gruppe namens Jimmy und die Stricherjungs. Ich war dann kurze Zeit Upsi Goldberg und bin jetzt eben Athene Atlas seit 2021.
0: Was jetzt im Vergleich also ein bisschen so eine gemäßigtere Rolle ist, oder? Also rein von der Namensgebung her.
1: Von der Namensgebung her, ja, gemäßigter, ja, aber dennoch sehr laut und viel selbstbewusster als die Versionen, die ich davor hatte.
0: Mhm. Und was würdest du sagen, wenn du sagst, dass deine Identität entwickelt? Wie macht man das? Wie stellt man sich das vor, dass man da jetzt als eine Bühnenfigur, das muss ja, nehme ich mir alle an, mit der persönlichen Entwicklung auch Dingen zu tun haben, die in deiner Geschichte passiert sind. Kannst du da ein bisschen erzählen, dass man sich das vorstellen kann?
1: Genau. 2020 habe ich mich geoutet als Transfrau. Und zum Weg des Outings musste ja ganz, ganz viel Persönlichkeitsentwicklung schon stattfinden, ganz viel Psychotherapie, wo du gezwungen bist, dich mit dir selber auseinanderzusetzen. Und irgendwie hat sich das dann, warum auch immer, auf meine Bühnenpersona übertragen und dass Athene Atlas nicht nur mein Bühnenname, sondern auch mein gewählter amtlicher Name ist, ist ja auch kein Zufall. Da bin ich meiner lieben Freundin Duzi Eisenhauer sehr, sehr dankbar, die das initiiert hat, die einfach gesagt hat, so, du bist jetzt Athene Atlas in privat und auf der Bühne. Und dadurch hat sich sehr, sehr viel entwickelt, weil ich die Tools, die mir in Drag zur Verfügung stehen, jetzt witzigerweise auch im Privatleben zur Verfügung stehen und umgekehrt. Mhm. Also ich bin durch diesen Zusammenschluss dieser zwei Personas auch in meinem privaten Leben viel selbstbewusster, viel stabiler, viel standhafter geworden in den Dingen, die ich möchte und die ich zeigen möchte.
0: Mhm. Und wir kennen uns ja eigentlich von Magnus, dem Zentrum für sexuelle Gesundheit, das im EZ-Hilfehaus ist. Nimmst du da eigentlich auch was mit aus dem Bereich oder deiner Tätigkeit jetzt in deine künstlerische Tätigkeit? Also ist das auch irgendwie noch einmal eine Verstrickung da?
1: Ja, absolut, absolut. Ich bin ja beim Magnus Ambulatorium für sexuelle Gesundheit seit der Öffnung, seit dem 1.4. diesen Jahres. Und ich nehme ganz, ganz viele Geschichten und Erlebnisse, Schicksale von Menschen, die mir einfach anvertrauen, was so los ist in ihrem Leben oder was ihnen vielleicht sogar passiert ist in ihrem Leben mit. Und das beeinflusst mich in meiner Denkweise privat, aber auch künstlerisch auf der Bühne. Dass ich einfach auch Themen anspreche jetzt in Drag, die für andere vielleicht Tabuthemen sind.
0: Das heißt, würdest du sagen, du hast als Drag-Künstlerin eine Agenda, eine richtige?
1: Ja, definitiv, definitiv. Also meine Agenda ist aufklären, meine Agenda ist unterhalten, meine Agenda ist auch einmal mit dem Finger auf Dinge zu zeigen, die nicht so gut laufen in unserer Gesellschaft, in der Politik. Das ist meine Agenda.
0: Mhm. Und was ist so das, wo du sagst, da brauchst du die meiste Aufklärung?
1: Gerade durch den Job im Magnus-Ambulatorium, glaube ich, es braucht noch immer wahnsinnig viel Aufklärung rund um das Thema HIV, um Ansteckungswege, um safer Sex. Das kriege ich mit, auch in meinem Freundeskreis, dass da viele noch nicht so ganz aufgeklärt sind darüber. Und viel ist mit dem Thema Compliance beziehungsweise auch einmal Nein sagen zu dürfen zu Dingen, die ich nicht möchte. Und da möchte ich meine Kinder zu meinen Schützlingen, die ich da so auf dem langen Weg, den ich Drag mache, aufgegabelt habe, das auch vermitteln, das steht auch auf meiner Agenda, dass sie auch einmal Nein sagen dürfen zu Dingen, die ihnen nicht gut tun.
0: Ja. Aber das heißt, würdest du sagen, dass das eher dann abseits von der Bühne passiert, bei, keine Ahnung, bei Interviews oder eben im Umgang mit anderen Drag-KünstlerInnen? Oder hast du auch Teil von deinem Bühnenprogramm gewissen Themen gewidmet?
1: Ja, ich habe auch einen Teil meines Bühnenprogramms gewissen Themen gewidmet. Und was ich mittlerweile auch immer mache bei meiner Eventreihe Club Atlas im Maria Alter, ist, dass ich schon auch auf der Bühne sage, liebe Leute, wir sind hier füreinander verantwortlich und wir müssen füreinander sorgen. Und bitte betatscht die Drag-Artists nicht ungefragt, sondern fragt um Consent. Das ist das Wort, das mir vorhin nicht eingefallen ist. Peinlich, peinlich. Fragt um Consent und Consent ist super, super wichtig. Und so versuche ich diese Message ein bisschen rauszutransportieren, dass Consent absolut wichtig ist in allen Lebensbereichen.
0: Mhm. Ja. Und es gibt ja verschiedene Drag-Formen. Was machst du als Künstlerin auf der Bühne?
1: Mein Drag ist so ein Mix aus alter Travestie, modernem Drag mit ganz, ganz viel Comedy, sich selber nicht ernst nehmen müssen, sich selber auch mal durch den Kakao ziehen dürfen, aber auch eine politische Agenda zu verfolgen und zu sagen, ich stehe für das, wofür ich politisch stehe und ich bin gegen das, wogegen ich politisch bin und da auch lauthals eine Stimme für die zu sein, die vielleicht nicht die Möglichkeit haben, eine Stimme auf einer großen Bühne zu haben.
0: Und jetzt ist es so, dass du auf der Bühne auch stehst bei dem Vienna Drag Festival.
1: Genau, ja.
0: Und gleichzeitig dich auch um mehr als, glaube ich, 30 KünstlerInnen kümmerst und aber auch noch deine eigene Performance vorbereiten musst. Wie geht's dir da mit dieser Doppelrolle?
1: Ohne mein Team würde ich es nicht schaffen. Also,
0: wie groß ist das
1: an
0: Team?
1: An der Stelle danke an Stefan, Pamina, Bernd, Steffi, Iris. Ohne diese Crew würde ich dieses Festival nicht schaffen und würde wahrscheinlich schon mit einem Burnout mich zu Hause einsperren. Also wir machen das Vienna Drag Festival gemeinsam. Es ist nicht ein One-Woman-Job. Da macht zum Beispiel die Steffi das KünstlerInnenmanagement und die Pamina kümmert sich ganz, ganz viel mit Bernd gemeinsam um Social Media und um die Planung ihrer eigenen Show, die Mr. Vienna Drag Festival Wahl. Und ich bin dann trotzdem irgendwie so das Gesicht von dem ganzen Festival. Das ja ist schon eine schöne Rolle. Es ist so eine mütterliche Rolle. Da habe ich mich irgendwie sehr in dieser mütterlichen Rolle gefunden, was auch ganz, ganz schön ist als queere Frau, die keine eigenen Kinder kriegen kann, dass ich jetzt einfach so viele erwachsene Kinder habe, die sind aus dem Schlimmsten schon heraus. Naja, wobei der Stefan, der kommt jetzt in das schlimmste Alter. Nein, das ist eine schöne Rolle. Ja.
0: Ich würde sagen, wir spielen wieder ein bisschen Musik. Wir haben jetzt vorbereitet Trash All the Glam, Conchita Wurst.

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1: Das Vienna Drag Festival findet vom 13. bis 18. Oktober statt und wir sprechen heute mit der Intendantin Athene Atlas. Laut meinen Recherchen hast du die Idee für das Vienna Drag Festival bereits 2021 gehabt. Und wenn du damals auf die Drag-Szene in Wien geschaut hast, was hat dich dann dazu gebracht zu sagen, hier braucht es ein Festival?
2: 2021 war gerade Corona, das böse C-Wort. Und ganz, ganz viele junge Menschen haben sich ausprobiert während Corona, weil ja, was hätte man sonst machen sollen in der Zeit? Und dann haben ganz, ganz viele Drag für sich als Kunstform entdeckt, unter anderem wegen dieser bekannten Fernsehsendung, Reality-Show RuPaul's Drag Race und haben ihre Zweitpersona entdeckt. Und ich fand das so spannend zu dem Zeitpunkt, dass ich gesagt habe, okay, ich würde gern eine Plattform bieten all jenen, die sich gerade entdecken, dass sie das dann auch auf einer großen Bühne ausleben können. Und ich komme ja aus einer Zeit vor RuPaul's Drag Race. Also RuPaul's Drag Race macht sehr amerikanischen Drag. Da geht es viel um Lip-Syncs und viel Tanz und Death-Drops und so weiter und so fort. Und ich komme aber noch aus einer Zeit, wo viel live gesungen wurde, viel Comedy ist. Und diese zwei Welten, diese zwei Arten von Drag wollte ich gerne miteinander verbinden und auf die Bühne bringen in einem großen Rahmen. Und leider,
1: was ja kein leichtes Unterfangen ist.
2: Was kein leichtes Unterfangen ist, genau. Und es gab bis Ende 2020 oder Anfang 2021, ich weiß es gar nicht mehr, die wunderbare Eventreihe Gender Crash, unter anderem im WUK. Und wie das aus war, war so eine riesengroße Lücke in der Wiener Drag-Szene mit den Ur-Drag-Artists Wiens. Und ich habe mir dann gedacht, so, wenn es keiner macht, dann mache ich's. Und ja, jetzt gibt es das Vienna Drag Festival zum zweiten Mal bereits.
1: Erzähl mir mehr. Was gibt es dort zu sehen? Auf was dürfen sich die Menschen freuen?
2: Also wir haben ein Programm mit 10 Events. Wir starten Dienstag nächste Woche mit einer Radiosendung Radio Altglas live aus dem Maria Alter ab 20 Uhr. Wir haben dann am Mittwoch eine Podiumsdiskussion im GUK, wo wir die politische Seite, die künstlerische Seite und die wissenschaftliche Seite von Drag eingeladen haben und einmal darüber diskutieren, wie schaut es momentan gesellschaftspolitisch einfach aus und was braucht es noch, was läuft gut und was läuft momentan nicht so gut. Ja, und am Donnerstag ist dann die erste große Show, die Duzzi und Athene Show im Dschungel. Da gibt es noch ein paar wenige Karten, also wer Interesse hat, bitte schnell Karten kaufen. Dann haben wir eine Premierenfeier, dann am nächsten Tag gibt es 3 Programmpunkte, einmal einen Drag-Workshop, wo alle, die es interessiert, einmal selber ausprobieren können, wie es so ist, Drag-Artist zu sein. Die Sephira Eva DeVille und Eric Bicklit werden das moderieren und werden das allen beibringen. Dann am Abend gibt es wieder eine große Show, moderiert von Spamina Spumante, die Mr. Vienna Drag Festival Wahl, wo 6 NewcomerInnen auftreten und dann
1: sind die aus dem Drag Lab?
2: Die sind, teilweise sind welche aus dem Drag Lab dabei, aber teilweise auch Menschen, die auf ganz andere Art und Weise zu Drag gefunden haben. Und die zeigen dann, was so für ein Talent in ihnen steckt und bekommen dann auch am Schluss den Titel und einen Preis. Danach gibt es eine Party, die Naughty Night, die ist auch legendär, findet im Maria Alter bei freiem Eintritt statt am Freitag nächste Woche. Die geben sich auch immer total viel Mühe da mit großen Bühnenaufbauten und tollen Kostümen. Das ist so klassisch Vienna Drag von vor 10 Jahren, noch immer sehr aktuell. Und dann am Samstag geht es schon dem Ende zu. Wir haben einen Voguing-Workshop mit Juani Moonlight Ninja, dem Großmaster des Vogings hier in Wien, wo alle selber in die Ballroom-Culture schlüpfen können.
1: Vielleicht kannst du für unsere Hörerinnen und Hörer ganz kurz nochmal erklären, was Voguing ist. Vielleicht weißt du es.
2: Voguing ist so eine bestimmte Tanzart, Tanzform, die aus der Ballroom-Kultur New Yorks gekommen ist. Ich lege euch da sehr den Film Paris is Burning nahe, wo das detailliert beschrieben wird, gibt es auch auf Streaming-Plattformen zu sehen. Dann haben wir am Abend Drag Society, moderiert von Grazia Patrizia und mir, Athene Atlas, wo wir sozusagen die Drag Society, also die Seitenblicke-Gesellschaft der Wiener Drag-Szene eingeladen haben und dann auch große Kostüme. Es wird eher mehr klassische Travestie modern interpretiert, mit auch sehr modernen Elementen des amerikanischen Drags zu sehen geben. Ja, und dann schließen wir auch schon ab das Festival mit einem Club Atlas DJ-Set am Abend dann ab 22 Uhr Samstag nächste Woche im Rialto.
1: Und da ist wieder freier Eintritt? Oder?
2: Und da ist wieder freier Eintritt, genau. Verstehe. Genau.
1: Wenn du auf die Drag-Szene in Österreich blickst, du hast jetzt ein bisschen schon anklingen lassen, wie vor 10 Jahren oder aus New York kommend oder der Trend da mit der deutschen Fernsehsendung. Was hat sich da jetzt verändert, auch von der Sichtbarkeit, würdest du sagen? Oder wie hat sich überhaupt die Drag-Szene in den letzten 10 Jahren hier in Wien entwickelt?
2: Also bis 2021 war Drag ein absolutes Nischenprodukt in der queeren Community. Da gab es in Wien auch nur ganz, ganz wenige Drag-Artists oder Travestie-KünstlerInnen, die das gemacht haben. Es gab da so 3 große Gruppen. Es ist einmal die Gruppe der klassischen Travestie mit zum Beispiel den Herrlichen Damen. Dann gab es die schon eher mehr so amerikanischen Drag gemacht haben. Und dann gab es die Gruppe, wo ich drinnen bin. Wir kommen eher aus der bildenden Kunst und aus der darstellenden Kunst und machen so Oldschool Vienna Drag mit viel Live-Gesang und Lip-Syncs. Und ohne Lip-Syncs, sondern mit Comedy. Das war es dann aber auch. Also wirklich divers war diese Drag-Szene nicht in Wien und in den Bundesländern braucht man gar nicht drüber reden, da gab es so gut wie gar nichts. Und mittlerweile, seit 2021, ist das total am Wachsen und Gedeihen. Wir haben eine wahnsinnig tolle Drag-Community in Wien, eine der besten im deutschsprachigen Raum. Manche munkeln sogar, dass es die beste im ganz deutschsprachigen Raum ist, was ich liebend gerne unterschreibe. Wir haben aber mittlerweile auch in den Bundesländern sehr, sehr viele Drag-Artists mit tollen Shows, wirklich bunt gemischt von klassischer Travestie über modernem Drag, modernen Elementen. Also es ist die österreichische Drag-Szene wächst und gedeiht gerade. Und das ist für mich, die jetzt schon so lange, 20 Jahre Drag macht, wunderschön zu sehen.
1: Wie ist es dir eigentlich gegangen bei der Organisation von einem Festival? Jetzt punkto Finanzierung. Also Artists und Performing schön und toll, großartig, aber natürlich muss das Ding auch irgendwie finanziert werden. Richtig. Hast du das Gefühl, dass Drag auch von Förderstellen oder Kulturinstitutionen wirklich auch als Kunst anerkannt wird und auch entsprechend behandelt wird?
2: Nein, absolut nicht. Wir haben heuer um mehrere Förderungen angesucht, wir haben keine einzige Förderung bekommen. Natürlich ist die Budgetsituation in der Stadt Wien und im Bund momentan sehr, sehr schwierig. Deswegen wird auch bei vielen alteingesessenen Kulturinstitutionen gespart und bei uns, die wir ja keine offiziell anerkannte Kunstform sind, sondern nur Teilgebiete von bestimmten Kunstformen, spart man natürlich am leichtesten. Gerade auch, weil es das Vienna Drag Festival erst zum zweiten Mal gibt. Es ist noch nicht ganz so etabliert wie vielleicht andere Festivals, ist es ein bisschen schwieriger. Was mich heuer sehr schockiert hat, ist, dass wir auch von Sponsoring-Seite von großen Konzernen, die eigentlich in den letzten Jahren sehr, sehr viel gesponsert haben, die auch uns teilweise gesponsert haben, noch letztes Jahr, heuer einfach kein Geld mehr vorhanden ist. Also man merkt, Drag ist nicht sehr beliebt als Sponsoring-Gegenstand oder Fördergegenstand.
1: Aber hast du gemerkt, dass das jetzt wirklich explizit mit euch zu tun hat? Oder
2: Nein.
1: generell, dass es einfach keine Budgets gibt das für Kultur generell, denke
2: genau.
1: ich mir, oder?
2: Also es ist zum einen, dass es generell für Kultur wenig Budget gibt, aber ich merke es schon auch von vielen KollegInnen, die auch große Drag-Events veranstalten, dass da SponsorInnen einfach mittlerweile abspringen oder FördergeberInnen abspringen, weil einfach kein Geld mehr für diese Kunstform da ist.
1: Mhm. Ja, ich würde sagen, jetzt spielen wir wieder Musik. Und zwar haben wir vorbereitet The Beginning von RuPaul.

0: Herzlich willkommen zurück zu Radio Positiv. Wir sprechen heute über das Vienna Drag Festival. Ja, das Drag Festival zeigt ja auch ganz unterschiedliche Spielarten, liebe Athene. Comedy, Gesang, Tanz, Live-Performance, Lip-Sync. Was macht jetzt für dich eigentlich so eine richtig gute Drag-Performance aus?
1: Eine richtig gute Drag-Performance ist für mich, wenn ich mit dem wenn ich als Person im Publikum mit einer Erwartung hineingehe, die komplett übertroffen wird. Also wenn ich überrascht werde, wenn etwas passiert auf der Bühne, mit dem ich nicht gerechnet habe, wenn ich zum Lachen gebracht werde, wenn ich staune, was für tolle Kunststücke die Person auf der Bühne macht. Also wirklich abhängig davon, was für eine Form von Drag präsentiert wird. Ich möchte immer diesen Wow-Moment haben und immer mir denken so, boah, cool, da habe ich jetzt was erlebt. Das macht für mich guten Drag aus.
0: Ist das für dich eigentlich schwierig, weil du hast ein bisschen vorher geschildert, dass sie alle wie deine Kinder sind oder dass du aus der Community viele kennst. Und jetzt ist ja, könnte ich mir vorstellen, ist manchmal schwierig, okay, wo sagst du, da kommt eine Show hinein oder zum Festival und wo muss man sagen, vielleicht, dass es auch vielleicht von der Qualität oder hast du so irgendwie Qualitätsmaßstäbe, wo du sagst, es muss schon gewisse Qualität da sein, damit du, weil es einfach sehr viele gibt und du musst ja, glaube ich, auch schauen, dass eben fürs Publikum, dass es ein gewisses Level auch hat und nicht nur ich mache drei Schritte und setze meine Perücke auf, also das ist vielleicht zu wenig so.
1: Naja, das hat auch seine Daseinsberechtigung, also jeder und jede darf sich ausprobieren. Wir haben beim Vienna Drag Festival einen ganz strikten Auswahlprozess, wie wir KünstlerInnen anwerben für das Vienna Drag Festival. Und wir besprechen das und diskutieren das auch im Team. Also jeder und jede kommt mit einer bestimmten Anzahl Namen und macht dann sozusagen Werbung für diese Person. Und dann haben wir die Vorgabe, wie viele Personen wir insgesamt pro Show brauchen. Also wir haben jetzt bei der Duzi und Athene Show und bei Drag Society brauchen wir insgesamt 8 Personen, weil das ist auch die Anzahl an Garderobenplätzen, die wir haben. Und haben dann überlegt, okay, der Name, der wäre super, aber der war zum Beispiel letztes Jahr schon da. Macht das Sinn, wenn diese Person noch einmal ist? Oder ist diese Person vielleicht bei einem anderen Event besser? Also da sind sehr, sehr viele Überlegungen im Hintergrund gewesen, sodass wir dann auch wiederum für das Publikum möglichst viel Abwechslung haben können. Dass nicht immer die gleiche Art von Drag hintereinander präsentiert wird, sondern dass das so ein bunter, gemischter Abend ist an vielen verschiedenen Arten.

0: von Drag. Und gerade beim Vienna Drag Festival war es uns auch wichtig, die Vielfalt der Wiener Drag-Szene zu zeigen, also was es alles gibt.
1: Aber ist da, Stichwort Professionalität, habt ihr da auch gewisse Anforderungen in puncto Professionalität?
0: Absolut, absolut. Also ein professionelles Arbeiten muss mit dieser Person einfach möglich sein. Da gehört für mich dazu einfach so die Basics, pünktliches Erscheinen, Disziplin bei der Probe und so weiter und so fort. Also das, was man eigentlich in jedem Job voraussetzt, setzen wir da auch voraus.
1: Und habt ihr auch da unterschiedlich erfahrene KünstlerInnen, also welche, die ganz frisch machen sozusagen, oder?
0: Du, wir haben KünstlerInnen dabei, die das teilweise schon länger machen als ich, und dann haben wir KünstlerInnen dabei, die machen das erst seit einem Jahr. Also es ist wirklich von bis, und wir wissen von also jede Person, die da auftritt, haben wir schon einmal gesehen und haben uns gedacht, so, das könnte was fürs Vienna Drag Festival sein. Und da ist es vollkommen egal, ob du schon seit 50 Jahren Drag machst oder erst seit 2 Minuten. Ja. Wenn da dieses gewisse Wow-Element dabei ist und das in die Dramaturgie der ganzen Show reinpasst, dann why not? Ja.
1: Mir fällt auf, als jemand, der nicht unmittelbar aus der Drag-Szene kommt, dass es sehr unterschiedliche Formen von Drag sichtbarer werden, also Drag Kings zum Beispiel, nicht-binäre Artists, ganz unterschiedliche Formen von Performances. Wie nimmst du da diese Entwicklung wahr? Hast du das Gefühl vielleicht, also dass auch die größere Sichtbarkeit von verschiedenen Geschlechtsidentitäten und Lebensrealitäten, dass sich das auch in der Drag-Szene abbildet?
0: Ja, absolut, absolut. Und das finde ich richtig schön zu beobachten. Früher war Drag eigentlich immer so ein bisschen verrufen als Männer, die sich in den Fummel werfen. Das ist es mittlerweile nicht mehr. Also Drag ist einfach genauso divers geworden wie unsere Gesellschaft. Die Gen Z hat da ganz, ganz viel positiv nach vorgebracht. Ja. Und gerade, dass es jetzt so viele Drag Kings und Drag Queens, also Queens für die nicht-binären Figuren gibt, finde ich großartig. Ja. Das hat einfach in den letzten Jahren gefehlt. Es könnten noch ruhig ein paar mehr sein. Also wer da draußen gerne als Drag King oder Drag Queen auftreten möchte, bitte schreibt es mich gerne an. Ich buche euch gerne für einen Club Atlas. Das ist so unsere Bühne, wo man sich ausprobieren kann hier in Wien. Und das ist was ich sehr, sehr gerne fördere. Mhm. Ja.
1: Wir spielen jetzt wieder ein bisschen Musik, und zwar Androgyny von Garbage.

0: eine Frage noch, Adine. Wie ist das jetzt mit Drag Kings? Und wir haben jetzt in der Pause ein bisschen drüber gesprochen. Drag Kings und Drag Queens. Kannst du den nicht ausgebildeten Hörer, Hörerin nochmal genau erklären? Wer übernimmt jetzt welche Rollen? Wir haben drüber geredet, auch, es gibt auch Heterosexuelle, die zum Beispiel auch part of it sind. Kannst du das ein bisschen vielleicht?
1: Genau. Schildern? Also es gibt Drag Queens, Drag Kings, Drag Queens, Drag Monster. Also da gibt es ganz, ganz vieles Verschiedenes. Und es gibt heterosexuelle Frauen, die Drag Queens sind. Es gibt heterosexuelle Männer, die Drag Queens sind. Es gibt viele Cis-Frauen, die sich als Drag King fühlen, Nicht-Binäre, die sich als Drag Queen fühlen. Also alle Varianten des Blumenstraußes sind möglich. Das Schöne ist, genauso divers wie das Thema Gender ist, ist auch das Thema Drag mittlerweile. Das heißt, das, was du für dich als richtig empfindest, das machst du einfach. Und ich zum Beispiel, das haben wir auch gerade kurz besprochen, bin gerade am Überlegen, ob ich zusätzlich zu meinem Drag-Queen-Charakter noch einen Drag-King-Charakter mache, weil ich glaube, dass mir als Drag-King noch einmal ganz andere Tools zur Verfügung stehen, als ich sie als Drag-Queen habe. Aber das ist was, das muss man erforschen.
0: Aber hat das dann schon auch mit Schauspiel eigentlich zu tun?
1: Genau, es ist so ein bisschen wie eine Schauspielerin, die verschiedene Rollen spielt, vom Bösewichten bis hin zur Prinzessin, alles möglich. Und ich glaube, dass das in Drag genauso ist.
0: Ein vielleicht nicht so angenehmes Thema, aber ich finde es wichtig, dass wir darüber reden. Mhm. Es hat ja auch rund um das Thema Drag auch sehr aufgeheizte Debatten gegeben auf Social Media, vor allem im Zusammenhang mit Kinderbuchlesungen. Mhm. Und was beobachtest du da bei diesen Debatten? Glaubst du, geht es da wirklich um eine konkrete Kritik inhaltlich oder gibt es da auch viele Vorurteile, die da mitschwingen? Wie nimmst du das wahr?
1: Ich finde, es ist keine inhaltliche Kritik, weil dieses Thema so emotional diskutiert wird, dass es gar nicht einmal auf eine inhaltliche Ebene kommt. Es wird sehr aufgebauscht meistens, weil immer die Vorstellung von einigen wenigen, und man muss das betonen, es sind einige wenige, da ist, dass Drag Queens Bösewichte sind, die Kinder sexualisieren wollen. Und jeder und jede, die schon einmal bei einer Kinderbuchlesung war, weiß, dass das absolut nicht stimmt. Ich war eingeladen jetzt im August in Dornbirn gemeinsam mit meiner lieben Freundin und Kollegin Fräulein Bügerschreck eine Kinderbuchlesung zu machen. Und ein FPÖ-Politiker, ehemaliger ORF Vorarlberg-Moderator, hat das dann aufgegriffen, hat das politisch total aufgebauscht, höchst emotional gemacht. Dann sind ein paar FundamentalistInnen dazugekommen, die Kampagnen gestartet haben. Es gab eine richtige Hetzjagd gegen uns beiden, vor allem gegen die Fräulein Bügerschreck, weil die ist aus Vorarlberg. Und dieses Thema ist kein einziges Mal sachlich diskutiert worden. Dieses Thema ist kein einziges Mal von den Medien mit uns diskutiert worden, sondern der ORF Vorarlberg hat ausschließlich mit den FundamentalistInnen und mit der FPÖ-Politik geredet, was ich schade finde, weil wir hätten auch unseren Senf dazugeben wollen. Ich habe mich dann schlussendlich gegen diesen Auftritt entschieden, nachdem ich Morddrohungen und Hassnachrichten bekommen habe und ich einfach gesagt habe, ich möchte mir das nicht antun. Gut, Berlin ist kurz davor auch passiert, das Attentat. Also da war ich ein bisschen übersensibel und ich bewundere meine Freundin Fräulein Bügerschreck, dass sie das dann wirklich durchgezogen hat. Da war dann auch ganz, ganz kurz eine Person, die im Publikum geschrien hat zu den Eltern, die mit ihren Kindern da waren, wie könnt ihr euren Kindern das nur antun? Und ich mir dann nur gedacht habe und witzigerweise auch ganz, ganz viele Eltern gesagt haben, sind meine Kinder, ich entscheide, was ich meinen Kindern zumuten kann oder nicht. Und es war dann ein total schöner, netter Nachmittag mit einer super Stimmung, mit vielen Kindern, mit vielen Erwachsenen und wir haben einfach eine schöne Zeit gehabt zu bunten Geschichten.
0: Aber wenn man das vielleicht noch ein bisschen diesen Blickwinkel erweitert und es ist ja so, dass, sagen wir mal, in den letzten 10 Jahren sozusagen die Sichtbarmachung von Geschlechtsidentitäten, Rollenbildern sozusagen einen größeren Raum bekommen hat.
1: Ja.
0: Und du hast gesagt, dass sich das auch in der Drag-Szene sozusagen spiegelt.
1: Genau.
0: Und da frage ich mich, ob, weil man ja auch immer wieder merkt, dass Menschen angefeindet werden, Transpersonen angefeindet werden, Schwule sowieso oder Non-Binäre, diese Ressentiments, diese gesellschaftlichen Ressentiments, verhindert das, dass eine ganze Drag-Kunst oder eine sozusagen eine Gesellschaft aus Künstlerinnen oder Drag-Künstlerinnen, dass die nicht einfach nur ihre Kunst machen können, weil immer diese sozusagen von der Bevölkerung entgegengebrachten Ressentiments immer im Raum stehen irgendwie. Also das wäre so für mich so die Frage.
1: Genau. Ja, ich glaube, dass viele einfach mit der Tatsache überfordert sind, dass Gender ein wahnsinnig komplexes Thema ist und dass das halt wissenschaftlich mittlerweile auch bewiesen ist, dass Gender ein komplexes Thema ist und es nicht nur Männlein und Weiblein gibt, sondern ganz, ganz viel dazwischen und darüber hinaus. Und ich glaube, dass da viele einfach Angst davor haben, nicht mehr als normal zu gelten und gar nicht sehen, dass dieses Nicht-Normal-Sein vielleicht auch was ganz, ganz Schönes sein kann, weil keiner von uns ist normal. Wir sind alle ein Unikat. Und wenn wir anfangen, das so zu sehen, dass wir uns alle als Unikat sehen, glaube ich, nimmt das vielen dann auch diese Angst vor dem Nicht-mehr-Normal-Sein, unter Anführungsstrichen.
0: Vielleicht zum Schluss nochmal kommen wir zurück auf das Festival.
1: Ja.
0: Ich muss nämlich sagen zum Schluss, weil wir sind schon wieder fast am Ende.
1: Ui.
0: Es ist schnell vergangen. Kannst du, wenn du auf der Bühne stehst, wirklich deine Intendantin-Rolle ablegen oder hast du dann im Augenwinkel und siehst, ah, da fehlt das noch und da sollte der jetzt schon stehen oder kommen oder so? Also wie geht's dir dann, wenn du auf der Bühne stehst?
1: Wenn ich auf der Bühne stehe, ziehe ich natürlich meine Show ab und mache meine Kunst, aber natürlich kann ich es nicht lassen. Natürlich habe ich genau im Blick, was noch fehlt. Ich habe das Publikum immer im Blick und habe immer im Blick, ob gerade irgendjemand irgendetwas braucht, ob es irgendjemandem nicht gut geht. Und also so ganz diese Intendantinnenrolle werde ich auch auf der Bühne in Drag nicht los. Also ich glaube, das ist auch, wenn du ein Projekt hast, das dir so wichtig ist und das so eine Herzensangelegenheit für dich ist, ja, dann schlagen da immer zwei Herzen in deiner Brust. Und mir ist es auch immer ganz, ganz wichtig zu schauen, wie geht es meinem Team gerade bei der Arbeit. Also was fühlt mein Team gerade? Wie kann ich mein Team unterstützen? Gibt's irgendwie so einen Moment, wo gerade alle furchtbar gestresst sind und wir ein Team-Timeout brauchen? Das ist ja das Praktische am Dschungel. Da gibt es ein eigenes Café, da kann man sich gemütlich dann noch auf einen Spritzer zusammensetzen und ja.
0: Ja, also wer jetzt neugierig geworden ist und Drag nicht nur hören möchte, sondern auch live erleben möchte, das Vienna Drag Festival findet von 13. bis 18. Oktober 2026 in Wien statt und schaut vorbei, kauft euch Karten, unterstützt das Festival. Alle Informationen zum Programm und zu den Tickets findet ihr unter www.viennadragfestival.at. Ja, damit sind wir schon wieder am Ende angelangt, liebe Athene. Es war großartig mit dir im Studio. Vielen Dank.
1: Es hat viel Spaß gemacht. Vielen lieben Dank.
0: Vielen, vielen Dank. Ja, vielen Dank auch an die Zuhörerinnen und Zuhörer fürs Dabeisein heute. Nächste Woche wieder um 20 Uhr auf Radio Orange, Radio Positiv. Und jetzt einen wunderschönen Abend. Und wir spielen noch kurz an von Sylvester, You Make Me Feel.

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0: So, geht es jetzt? Sind wir jetzt noch vielleicht on air? Falls da jetzt nicht alles gerade komplett zusammenbricht. Okay, es hat jetzt gut funktioniert. Aber wenn ich aufklopfe, dann funktioniert es. So, jetzt setzen wir noch den Kopfhörer auf. Schauen wir mal. So, jetzt, jetzt funktioniert es. Sorry, es gibt keine Sendung, in der nicht irgendwo das Chaos ausbricht. Und ich habe ehrlich gesagt keine Ahnung, was jetzt wieder los war. Aber wurscht, das macht unsere Sendung vielleicht sympathisch oder auch nicht. Also beginnen wir mit etwas Verspätung. Hallo und herzlich willkommen zu einer chaotischen Stunde Radio Gin Boom. So, mein heutiger Studiogast ist der Hannes. Hannes, noch einmal, es tut mir furchtbar leid, dass das dermaßen chaotisch begonnen hat, aber wie gesagt, das ist einfach Teil unserer Technik und unseres Konzepts.
1: Alles wunderbar.
0: Jetzt muss ich noch dein Mikro auftauen und ich glaube, dann haben wir wirklich bald endlich alles beieinander, was wir brauchen für die Radiosendung. Aber es ist, wurscht, okay. So, jetzt muss ich mich kurz ein bisschen sortieren.
1: Bitte.
0: Und fangen wir mal vielleicht mit einer Nummer von dir an und dann quasi tun wir so, als ob gar nichts passiert wäre.
1: So machen wir das.
0: Genau. Perfekt. So, jetzt hoffe ich nur, dass das irgendwie funktioniert. Jetzt muss ich das noch in den Griff kriegen. Und jetzt weiß ich nicht, jetzt mache ich glaube ich seit 15 Jahren Radio und ich habe das Gefühl, immer, ich mache es erst seit 15 Sekunden. So, gut, das heißt, jetzt muss ich mal mich ein bisschen beruhigen. So, CT1, das ist der da. Abfahrt.

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9: 10 Uhr.
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